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3: Der Radio SAW Verkehrsservice, der schnellste im SAW-Land, unterstützt durch KI. Auf der A9 Halle-Leipzig Richtung Berlin, Achtung, zwischen dem Rastplatz Rosselquelle Ost und Kleinmarzehns steht ein kaputtes Auto in der Baustelle. Und die A2 Hannover Richtung Braunschweig ist am Kreuz Hannover Ost in der Überleitung zur A7 Richtung Kassel gesperrt. Alle Verkehrsmeldungen auch immer aktuell auf radio-saw.de und in unserer App. Gute Fahrt durchs SAW-Land.

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1: Ich bin Colin Mock.
2: Die anhaltende Trockenheit stellt viele Bauern in Deutschland vor massive Probleme. Jana Klonikowski, dabei geht's gerade vor allem um das Viehfutter.
3: Genau, wegen der Trockenheit sind und waren viele Felder trockenbraun statt saftig grün. Und damit ist die Heuernte oft sehr, sehr mau ausgefallen. Und das heißt wiederum, viele Bauern machen sich Sorgen, ob sie genug Futter für ihre Tiere bereitstellen können. Teils muss teuer Futter zugekauft werden, was die Landwirte natürlich finanziell belastet. Der Bauernverband fordert daher bereits Entlastungen, zum Beispiel bei den Kosten für Agrardiesel.
2: Gewalt gegenüber Zugbegleitern bleibt bei der Deutschen Bahn weiter ein großes Problem. Laut DB Regio wurden im ersten Halbjahr fast 1000 Vorfälle gemeldet. André Glatzel mit den Einzelheiten.
4: In den meisten Fällen wurden Zugbegleiter geschubst, angegriffen oder bespuckt. In 22 Fällen waren die Angriffe aber so groß, dass Beschäftigte schwer verletzt wurden. Die Bahn weitet deswegen ihre Sicherheitsmaßnahmen aus. Bereits eingesetzte Bodycams sollen künftig nicht nur Videos aufnehmen, sondern auch den Ton mitschneiden. Ein Test startet spätestens im Herbst in der Region Rhein-Neckar-Pfalz. Zusätzlich setzt die Bahn auf stichfeste Westen und einen Notfallknopf für Beschäftigte.
2: Bei einem schweren Erdbeben in Kolumbien sind mindestens 111 Menschen ums Leben gekommen. Das haben die Behörden mitgeteilt. Das Land hat den Katastrophenfall ausgerufen. Beim Beben waren in mehreren Städten Häuser eingestürzt. In den Trümmern suchen Einsatzkräfte weiter nach Überlebenden. Mit der Deutschen Bahn fahren klappt nicht immer reibungslos. Das hat jetzt auch der neue Bundesverkehrsminister Bilger erlebt. Zum Auftakt seiner Sommerreise war er im ICE auf dem Weg von Berlin nach Hamburg. Wegen einer ausgefallenen Klimaanlage musste er den Wagen wechseln, berichtet die Rheinische Post. Deutschland hat bei der Leichtathletik-EM in Birmingham die ersten Medaillen in der Tasche. Läufer Florian Bremm hat über die 5000 Meter sensationell Silber geholt. Vorher hatte sich Kugelstoßerin Yemisi Mabry Bronze gesichert, wie schon bei der letzten EM vor 2 Jahren. Die nächsten Nachrichten in einer Stunde.
5: Der Radio SAW Verkehrsservice, der schnellste im SAW-Land, unterstützt durch KI. Auf der A9 Halle-Leipzig Richtung Berlin, Vorsicht, zwischen dem Rastplatz Rosselquelle Ost und Kleinmarzehns steht ein kaputtes Auto in der Baustelle. Auf der B65 Nendorfer Landstraße, zwischen dem Abzweig Gärdner Damm und Empelde liegt ein totes Tier auf der Fahrbahn. Und auf der A2 Hannover Richtung Braunschweig ist am Kreuz Hannover Ost die Überleitung zur A7 Richtung Kassel gesperrt. Alle Verkehrsmeldungen auch immer aktuell auf radio-saw.de und in unserer App. Gute Fahrt durchs SAW-Land.

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1: Der Radio SAW Verkehrsservice, der schnellste im SAW-Land, unterstützt durch KI. Auf der A2 Berliner Ring Richtung Magdeburg, Achtung, zwischen Lostau und Magdeburg-Rotensee hat es einen Unfall gegeben. Auf der A9 Halle-Leipzig Richtung Berlin steht zwischen dem Rastplatz Rosselquelle Ost und Kleinmarzehns ein kaputtes Auto in der Baustelle. Alle Verkehrsmeldungen auch immer aktuell auf radiosaw.de und in unserer App. Gute Fahrt durchs SAW-Land.
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1: Ich bin Colin Mock. Guten Morgen. Beim aktuellen Hitzesommer ist kein Ende in Sicht und die damit einhergehende Trockenheit sorgt für immer mehr Probleme. Jana Klonikowski, auch in der Landwirtschaft sieht's nicht gut aus.
2: Nein, der fehlende Regen sorgt vielerorts für eine ganz schlechte Heuernte. Dabei wird das Heu ja dringend gebraucht, um die Tiere füttern zu können, auch über den Winter. Das geht nun oft nicht. Viele Bauern müssen teuer Futter zukaufen oder Tiere anders als geplant verkaufen, oft dann an Schlachthöfe, was dort wiederum die Preise senkt. Und das trockene, heiße Sommerwetter geht weiter. Ergiebiger Regen ist diese Woche erstmal nicht in Sicht. Das dürfte auch eine schlechte Nachricht für die niedrigen Flusspegel in Deutschland sein.
1: Zum neuen Schuljahr gibt es für Erstklässler erstmals bundesweit einen Anspruch auf Ganztagsbetreuung. Das soll bei der Chancengleichheit in der Bildung helfen und mehr Eltern das Arbeiten ermöglichen. Das Problem: Die meisten Kommunen können die Betreuung für so viele Schüler noch gar nicht anbieten. DGB-Vizechefin Elke Hanack sieht die Politik in der Pflicht. Sie sagte uns:
3: Ohne eine gezielte Ausbildungs- oder auch Anwerbeoffensive bleibt der Ausbau strukturell begrenzt. Bund, Länder und Kommunen müssen gemeinsam verlässliche Finanzierungsgrundlagen schaffen und drittens die Qualitätssicherung mit guten pädagogischen Konzepten und fairen Arbeitsbedingungen, damit Ganztag eben nicht nur Betreuung, sondern echte Bildung bedeutet.
1: In Deutschland werden jedes Jahr rund 2 Millionen Beschäftigte um Lohn geprellt. Laut DGB bekommen sie weniger als den Mindestlohn, der ihnen aber zusteht. In 10 Jahren fehlen den Betroffenen dadurch rund 35 Milliarden Euro. Der DGB fordert deshalb mehr Kontrollen und mehr Personal beim Zoll. In mehreren Regionen Südeuropas kämpfen Feuerwehren weiter gegen Waldbrände. Im Südwesten Spaniens mussten hunderte Menschen ihre Häuser verlassen. Auch nahe Athen brennt's wieder, ein Dorf wurde evakuiert. Und in Südfrankreich ist ein Waldbrand inzwischen unter Kontrolle. Die Leichtathletik-EM in Birmingham ist gestartet und für Deutschland gab es zum Auftakt gleich 2 Medaillen. Florian Brem wurde im 5000-Meter-Lauf der Männer Zweiter und sackte damit Silber ein. Kugelstoß-Olympiasiegerin Yemisi Mabry holte sich in ihrem Wettbewerb dagegen Bronze. Die nächsten Nachrichten in einer Stunde.
4: Der Radio SAW Verkehrsservice, der schnellste im SAW-Land, unterstützt durch KI. Auf der A2 Berliner Ring Richtung Magdeburg. Vorsicht, da hat es zwischen Lostau und Magdeburg-Rotensee einen Unfall gegeben. Auf der A9 Halle-Leipzig Richtung Berlin steht zwischen dem Rastplatz Rosselquelle Ost und Kleinmarzehns ein kaputtes Auto in der Baustelle. Alle Verkehrsmeldungen auch immer aktuell auf radio-saw.de und in unserer App. Gute Fahrt durchs SAW-Land.

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1: Der Radio SAB Verkehrsservice, der schnellste im SAB-Land, unterstützt durch KI. Auf der A9 Halle-Leipzig Richtung Berlin, bitte aufpassen, zwischen dem Rastplatz Rosselquelle Ost und Kleinmarzehns steht ein kaputtes Auto in der Baustelle. Und die A38 Leipzig Richtung Göttingen ist zwischen Leipzig Südwest und Lützen nach einem Unfall gesperrt. Alle Verkehrsmeldungen auch immer aktuell auf radio-sab.de und in unserer App. Gute Fahrt durchs SAW-Land.

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1: Seit Anfang des Jahres werden in Sachsen-Anhalt alle jüdischen Friedhöfe dokumentiert. Annette Gottschalk, die Leiterin des Museums Synagoge Gröbzig, koordiniert das Projekt.
2: Weil es leider immer mehr Schändungen gibt und wir alles erhalten möchten. Sandsteine leiden unter dem Wetter. Die Inschriften werden immer weniger lesbar und es wird dadurch sehr viel Information einfach zerstört, die uns fehlen über die jüdischen Gemeinden. Und vor allen Dingen möchten wir auch Nachfahren die Möglichkeit geben, ihre Vorfahren zu recherchieren.
1: Über 8000 Grabsteine auf insgesamt 84 jüdischen Friedhöfen werden erfasst. Zunächst werden die Grabsteine von Moos, Flechten und Efeu befreit und anschließend vorsichtig gereinigt. Danach zückt Philipp Grundmann die Kamera, macht vom Grabstein je nach Größe bis zu 300 Fotos und berechnet mit einer Software ein 3D-Modell. Auf dem Modell ist jetzt nahezu alles lesbar.
3: Eingangsformel, die Abschlussformel auf dem Stein werden sehr gut erkennbar sein. Und zwischendurch ist dann der Text, in dem beschrieben ist, wer hier begraben ist, Frau oder Mann, ob sie verheiratet war, ob sie fromm und für die Gemeinde sehr wohlwollend gearbeitet hat.
1: Jüdische Grabsteine erzählen den Betrachtern viel mehr als nur die Namen der Verstorbenen. Regelrecht prosaische Texte.
2: Gottesfürchtig, treusorgend, den Armen ihre Hand reichend. Also schon so eine Eulogie, so eine schöne Lobpreisung, wie die Person sich einfach im öffentlichen Leben verhalten hat.
1: In Sachsen-Anhalt werden zurzeit über 8000 jüdische Grabsteine dokumentiert. Aus der Kirchenredaktion Torsten Kessler, Radio SAW.
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4: Ich bin Colin Mock. Guten Morgen. Bäume, Sonnensegel, Trinkwasserspender oder mehr offene Wasserflächen. Der Handelsverband fordert Maßnahmen zur Abkühlung der Innenstädte. Stadtzentren verlieren bei Temperaturen von über 30 Grad massiv an Attraktivität, sagt HDE-Chef Gent. Kommunen müssten dafür dringend finanziell unterstützt werden. Der Städtetag will dagegen jetzt, dass Hitzeschutz als Gemeinschaftsaufgabe in die Verfassung kommt. So wäre strukturell unterfinanzierten Kommunen bei der Finanzierung durch Bund und Länder geholfen, so Präsident Jung zum Redaktionsnetzwerk Deutschland. Die anhaltende Trockenheit stellt viele Bauern in Deutschland vor massive Probleme. Jana Klonikowski, dabei geht's gerade vor allem um das Viehfutter.
5: Genau, wegen der Trockenheit sind und waren viele Felder trockenbraun statt saftig grün. Und damit ist die Heuernte oft sehr, sehr mau ausgefallen. Und das heißt wiederum, viele Bauern machen sich Sorgen, ob sie genug Futter für ihre Tiere bereitstellen können. Teils muss teuer Futter zugekauft werden, was die Landwirte natürlich finanziell belastet. Der Bauernverband fordert daher bereits Entlastungen, zum Beispiel bei den Kosten für Agrardiesel.
4: Die Bodycams von Zugbegleitern sollen künftig auch den Ton mitschneiden. Die Deutsche Bahn startet dazu ab Herbst einen Test in der Region Rhein-Neckar-Pfalz. Danach soll die Technik schrittweise bundesweit kommen. Hintergrund sind fast 1000 Übergriffe auf Zugbegleiter im ersten Halbjahr. In 22 Fällen wurden Beschäftigte schwer verletzt. In deutschen E-Mail-Postfächern landet weniger Spam. Web.de und Gmx zählten im ersten Halbjahr knapp 1 Milliarde verdächtige Mails pro Woche. Das sind nur etwa halb so viele wie im Vorjahreszeitraum. Dafür werden Phishing-Mails gezielter und persönlicher, etwa mit gefälschten Rechnungen oder Betrug per QR-Code. Deutschland hat bei der Leichtathletik-EM in Birmingham die ersten Medaillen in der Tasche. Läufer Florian Brem hat über die 5000 Meter sensationell Silber geholt. Vorher hatte sich Kugelstoßerin Yemisi Mabry Bronze gesichert, wie schon bei der letzten EM vor 2 Jahren. Die nächsten Nachrichten in einer Stunde.
6: Schönen guten Morgen, gleich haben wir es 3:05. Hier ist für euch der Radio SAW Verkehrsservice. Für Schnellzimmer im SAW-Land, Freddy.
7: Alles gut, gibt momentan keine Staustörungen, aber jede Menge Flitzerblitzer. A2 Richtung Berlin, hinter Allerengersleben sowie Höhe Raststätte-Buckautal. A9 Richtung München zwischen Niemeck und Kleinmarzehns. A9 Richtung Berlin in Höhe Raststätte-Köckern. B4 zwischen Torfhaus und Bad Harzburg in Höhe Marienteich-Baude. In Halle auf der Volkmann- und der Sebener Straße, in Leipzig auf der Prager- und der Eutritscher Straße, am Ortsausgang Satuelle Richtung Haldensleben und in Schwanebeck Richtung Groß-Quenstedt. Habt ihr mehr gesehen, vielleicht doch irgendwo einen Stau oder eine Störung, seid so lieb und sagt Bescheid. Unsere kostenfreie Service-Hotline ist die 0800 1630 630 oder ihr schickt eine WhatsApp. Die Nummer steht auf radio-saw.de. Dankeschön und weiterhin eine gute Fahrt durchs SAW-Land.
6: Sind das angenehme frische 16 Grad, wo wir wirklich intensiv schlafen können? Obwohl, wir machen euch jetzt ja wach, damit ihr euch freuen könnt auf ein Wetter, das heute auch recht angenehm ist, 22 bis 25 Grad, mit ganz viel Sonne. Morgen wird es ein bisschen wärmer, haben wir Spitzenwerte um die 28 Grad, auch wieder mit viel Sonne und Donnerstag sogar 32 Grad, dann wird es noch heißer. Am Freitag mit 36 Grad und bitte seid vorsichtig, denn wir haben weiterhin hohe Waldbrandgefahr, auch bei uns im SAW-Land. Und an dieser Stelle mal ein dickes Dankeschön an alle Feuerwehren bei uns im SAW-Land.
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6: Wir schicken euch in den Dienstag nach wie vor Sommerferien bei uns im SAW-Land. Da dürfen die Kinder ja bei uns auch ein bisschen länger aufbleiben. Umso schöner ist es, dass man dann gemeinsam die Sonnenfinsternis beobachten kann morgen. Darauf bereiten wir euch heute vor, hier in Radio SAW Muckefuck.
7: Und dann ist nach 6 Stunden und 48 Minuten statistisch gesehen die Nacht vorbei. So viel Schlaf kriegen wir Deutschen durchschnittlich, obwohl wir mindestens 7 bis 9 bräuchten. Versuchen wir morgen und zum Wecker jetzt die beste Mischung, die meiste Abwechslung. Mit dem frischen Superhit von Ray Dalton, Uncle Cracker gibt's beim Wachmachen und Follow Me 2001. Das ist der Song, der gleich läuft nach Felix Jähn.
8: Ja, dann fangen wir an.
7: Machen wir morgen.

0: mit uns Radio SAW. Muckefuchs, das ist ja schon eine sportliche Leistung. Jetzt gerade an diesem Dienstag um 10.05 Uhr nach einer wirklich entspannten Nacht, wo die Temperaturen ein bisschen angenehmer waren. Und ihr habt es gehört bei uns in den Radio SAW Nachrichten. Wir haben die ersten Medaillen bei der Leichtathletik-Europameisterschaft in Birmingham. Herzlichen Glückwunsch, aber eine fehlt da noch.
1: Ja?
0: Diese Medaille, die hast du gewonnen, liebe
1: ich?
0: Freddy.
1: Ach du Schande. Wofür das denn?
0: Du hast ja gestern die ganze Zeit mit dir hin und her gerungen und hast gesagt, ja, gehe ich jetzt heute zum Sport oder gehe ich nicht? Und was sehe ich da auf deinem, auf deinem Insta-Bild? Ja, du bist an irgendeinem Gerät, vielleicht hast du dich auch nur kurz hingesetzt und so gar keine Übung gemacht. Ja.
1: Ich war eine dieser Tussis, die sich ans Gerät setzt und die ganze Zeit guckt, dass sie ein schönes Foto macht und bin wieder. Nein, ich habe wirklich knapp anderthalb Stunden Sport gestern in der Muckibude gemacht.
0: Jetzt erklär uns allen und verrat uns allen, die auch mit sich ringen, ne, nicht genau wissen, sich dann eher für das andere entscheiden, eben zu Hause bleiben. Was hat dich am Ende denn dazu bewogen, denn doch Sport zu machen?
1: Das dicke, fette Toast mit Remoulade, was ich vorher gegessen habe. Und ich mache gerade so einen Detox und das passte nicht in meinen Ernährungsplan. Und da hatte ich so ein schlechtes Gewissen, dass ich dachte, jetzt musste.
0: Gut, also wir lernen daraus, vorher reinhauen und dann zum Sport, dann habt ihr einen Grund dafür.
1: So ist es. Und wenigstens einer ist wirklich frisch heute Morgen. Das ist ein frischer Superhit fürs SAW-Land. Ray Dalton. Go the tie bei Radio SAW Muckefuck. Guten Morgen.
0: Morgen.

0: Aufstehen am Dienstag mit eurem Lieblingssender. Mit uns Radio SAW Muckefuchs, Viertel sechs. Wie geht's voran auf den Straßen, Freddy?
1: Super, gibt momentan keine Staustörungen. Nur ein paar Flitzerblitze. Unter anderem warten die Anhänger auf der A2 Richtung Berlin hinter Allaingersleben oder auf der A9 Richtung München zwischen Niemeck und Kleinmarzehns. Alle Meldungen hört ihr wieder in einer Viertelstunde.
0: Es wird ein richtig toller Dienstag. Temperaturen zwischen 22 und 25 Grad. Der steht jetzt auf gerade im Boditz bei Zerbst mit 14 Grad. Also am besten noch ein bisschen durchlüften lassen. Auch morgen wird es so richtig sonnig bei 25 bis 28 Grad.
1: Es ist vorbei. Diese drei Worte schickte Justin Timberlake per SMS an Britney Spears 2002 nach 3 Jahren Beziehung. Seitdem kriegt sie nicht mehr so richtig auf die Kette, aber dieses Jahr soll Britneys Phönix aus der Asche ja werden. Sie soll zurückkommen, stärker und erfolgreicher denn je. Wir gönnen es ihr sehr. Und in der besten Mischung und meisten Abwechslung hört er gleich den Hit, der sie über Nacht zum Weltstar machte, nach DNCE. Morgen.
0: Morgen.

0: Machen wir uns gemeinsam den Dienstag. Schönen guten Morgen, diesen 11. August. Vielleicht habt ihr heute irgendwas Besonderes vor. Da drücken wir euch die Daumen, dass es auf jeden Fall klappt. Vielleicht feiert ihr auch Geburtstag. Das macht ihr mit einem Jurymitglied von Let's Dance, mit Jorge González.
1: Hola, chicas.
0: Ja, großartig. Let's Dance, wäre das auch so ein Format, bei dem du gerne mal mitmachen würdest, Freddy?
2: Ich habe bei diesem Abklatsch, den es mal in Leipzig gab, mitgemacht. Da saß Osterlambi in der Jury.
0: Und
2: das habe ich gewonnen.
0: Nee, wirklich?
2: Weil ich so einen guten Tanzlehrer hatte, der hat mich einfach geführt und ich habe nichts gemacht und habe mich tragen lassen.
0: Ich weiß auch, welche Richtung es war. Es war bestimmt ein Slow Fox, oder?
2: Es war tatsächlich Dirty Dancing.
0: Dann lasst uns weiter träumen. Die Sterne stehen nämlich gut und es wird ein romantischer Tag für euch.
3: 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Widder.
4: Ihr müsst es nicht immer jedem recht machen. Sagt doch mal nein.
3: Stier.
4: Für Smalltalk seid ihr heute nicht zu haben. Ihr wollt ehrliche und tiefgründige Gespräche.
3: Zwillinge.
4: Bringt eure Kondition auf Vordermann. Vielleicht wart ihr in letzter Zeit zu faul.
3: Krebs.
4: Konzentriert euch. Kleine Fehler halten euch heute nur unnötig auf.
3: Löwe.
4: Heute kommt's drauf an, in ungewohnten Situationen richtig zu reagieren. Haltet euch bereit.
3: Jungfrau.
4: Lasst euch im Job nicht in die Karten schauen. Beruflicher Einsatz lohnt sich.
3: Waage.
4: Schaut auf eure Finanzen. Große Anschaffungen solltet ihr nochmal überdenken.
3: Skorpion.
4: Euer Tag bietet große Erfolgschancen. Ihr seid motiviert und fleißig.
3: Schütze.
4: Ihr entscheidet euch instinktiv richtig. Euer Bauchgefühl ist momentan Gold wert.
3: Steinbock.
4: Seid nicht so skeptisch. Heute will euch keiner was Böses.
3: Wassermann.
4: Ihr erhaltet heute von mehreren Seiten Unterstützung. Das pusht euch und bringt euch gleich mehrere kleine Erfolge.
3: Fische.
4: Ihr sprüht vor Energie und wachst heute so richtig über euch hinaus.
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3: Da ist er, der Dienstag, der 11. August. Euch einen schönen guten Morgen um 5.30 Uhr, halb sechs. Jetzt mit den Radio SAW Nachrichten um Colin Mock.
4: Ich bin Colin Mock. Genau. Guten Morgen. Bäume, Sonnensegel, Trinkwasserspender oder mehr offene Wasserflächen. Der Handelsverband fordert Maßnahmen zur Abkühlung der Innenstädte. Stadtzentren verlieren bei Temperaturen von über 30 Grad massiv an Attraktivität, sagt HDE-Chef Gent. Kommunen müssten dafür dringend finanziell unterstützt werden. Der Städtetag will dagegen jetzt, dass Hitzeschutz als Gemeinschaftsaufgabe in die Verfassung kommt. So wäre strukturell unterfinanzierten Kommunen bei der Finanzierung durch Bund und Länder geholfen, so Präsident Jung zum Redaktionsnetzwerk Deutschland. Die anhaltende Trockenheit stellt viele Bauern in Deutschland vor massive Probleme. Jana Klonikowski, dabei geht's gerade vor allem um das Viehfutter.
5: Genau, wegen der Trockenheit sind und waren viele Felder trockenbraun statt saftig grün. Und damit ist die Heuernte oft sehr, sehr mau ausgefallen. Und das heißt wiederum, viele Bauern machen sich Sorgen, ob sie genug Futter für ihre Tiere bereitstellen können. Teils muss teuer Futter zugekauft werden, was die Landwirte natürlich finanziell belastet. Der Bauernverband fordert daher bereits Entlastungen, zum Beispiel bei den Kosten für Agrardiesel.
4: Die Bodycams von Zugbegleitern sollen künftig auch den Ton mitschneiden. Die Deutsche Bahn startet dazu ab Herbst einen Test in der Region Rhein-Neckar-Pfalz. Danach soll die Technik schrittweise bundesweit kommen. Hintergrund sind fast 1000 Übergriffe auf Zugbegleiter im ersten Halbjahr. In 22 Fällen wurden Beschäftigte schwer verletzt. In deutschen E-Mail-Postfächern landet weniger Spam. Web.de und GMX zählten im ersten Halbjahr knapp 1 Milliarde verdächtige Mails pro Woche. Das sind nur etwa halb so viele wie im Vorjahreszeitraum. Dafür werden Phishing-Mails gezielter und persönlicher, etwa mit gefälschten Rechnungen oder Betrug per QR-Code. Deutschland hat bei der Leichtathletik-EM in Birmingham die ersten Medaillen in der Tasche. Läufer Florian Brem hat über die 5000 Meter sensationell Silber geholt. Vorher hatte sich Kugelstoßerin Yemisi Mabry Bronze gesichert, wie schon bei der letzten EM vor 2 Jahren.
3: Die nächsten Radio-SAW-Nachrichten bekommt ihr von uns um 6 Uhr. Aber jetzt schon den Blick auf die Straßenbunze im SAW-Land. Freddy.
6: Und da klemmt's gerade auf der A2 Richtung Hannover zwischen Irxleben und Bornstedt. Stockend wegen des defekten Fahrzeugs in der Baustelle Bornstedt. Der Abschlepper ist da, hat uns gerade da Jens über WhatsApp gemeldet. Danke dir, Jens. Gute Weiterfahrt. Aktuell müsst ihr dort 10 Minuten mehr einplanen. Und die Glitzerblitzer, die stehen auf der A2 Richtung Berlin. Einmal hinter Allerengersleben, einmal Hörerstedt-Buckautal. A9 Richtung München zwischen Niemek und Kleinmarzehns. A9 Richtung Berlin in Hörerstedt-Köckern. B4 zwischen Torfhaus und Bad Harzburg in Höhe Marienteichbaude. B79 in Semmstedt, beide Richtungen. Danke Thomas fürs Melden. In Halle auf der Volkmannstraße und der Sebener Straße. In Leipzig auf der Prager und der Eutritscher Straße. Am Ortsausgang Satuelle Richtung Haldensleben und in Schwanebeck Richtung Groß-Quenstedt. Habt ihr noch mehr Staustörungen, Flitzerblitzer? Seid so lieb und meldet's entweder in unserer kostenfreien Service-Hotline 0800 1630 630 oder macht's wie Thomas und Jens, schickt eine WhatsApp, die Nummer auf radio-saw.de. Vielen Dank und eine gute Fahrt durchs SAW-Land.
3: 14 Grad, mit denen steht jetzt gerade in der Adensleben bei Straßfurt auf und wir haben heute so 22 bis 25 Grad, nicht ganz so heiß. Morgen wird es auch so bei 25 bis 28 Grad recht angenehm. Die Sonne scheint, es bleibt trocken und dann am Donnerstag, da wird es wieder wärmer, 29 bis 32 Grad natürlich auch mit Sonne und am Freitag sehr heiß und sonnig bei 32 bis 36 Grad.
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3: Einen schönen Dienstag wünschen wir euch. Ganz liebe Grüße von unserer Nadine. Die hatte sich schon mal auf einer Sonnenbank gemütlich gemacht, um morgen den besten Platz zu haben für die Sonnenfinsternis. Wo sie und vor allem wo ihr sie ein wenig besser sehen könnt, das sagen wir euch in gut 20 Minuten.
6: Und ansonsten brauchen ja Frauen im Schnitt 11 Minuten länger, um wach zu werden als Männer. Und die 11 Minuten Mädels, die machen es uns jetzt so schön wie möglich. Mit der besten Mischung der meisten Abwechslung dabei, One-Hit-Wonder Cushin. Alex Warren wälzt sich noch in seinem Fiebertraum nach Taylor Swift. Guten Morgen.

0: 20 Minuten noch, dann ist es 6 an diesem Dienstag mit uns Radio SRW Muckefox. Und gestern Nachmittag so um 5 habe ich gedacht, ah, ich bekomme Besuch, weil es hat an der Haustür geklingelt. Hab dann festgestellt, ach, das ist Haustürwahlkampf von einer Partei. Fand ich ganz interessant, hab dann mal so ein paar Minuten zugehört. Das ist eine Form von Wahlkampf vor dem 6. September vor der Landtagswahl in Sachsen-Anhalt. Und auf der anderen Seite sehen wir natürlich ganz, ganz viele Plakate direkt, also ein förmlicher Wildwuchs bei uns in Sachsen-Anhalt. Jede Partei plakatiert so gefühlt für uns, wie er lustig ist. Stimmt denn eigentlich dieser Eindruck, Kollege Thorsten Rössler, oder gibt es einheitliche Regeln?
1: Ja, also die Parteien haben ein Recht auf Wahlwerbung. Dafür gibt es aber Regeln, die legt die jeweilige Gemeinde fest. Dabei gibt es aber einen Runderlass des Innenministeriums Orientierung und darin heißt es, mal grob zusammengefasst, die Plakate zur Wahlwerbung dürfen den Verkehr keinesfalls behindern. Die Plakate dürfen also nicht an Verkehrsschildern, Ampelanlagen oder auch in unübersichtlichen Kurven angebracht sein. Sie sollten mindestens 2,50 Meter hochhängen und für diese großen Aufsteller können die Städte und Gemeinden bestimmte Flächen zuweisen. Das ist dann nämlich eine Sondernutzung des öffentlichen Raums. Und Plakate an öffentlichen Gebäuden wie Schulen oder Rathäusern sind grundsätzlich nicht erlaubt.
0: Jetzt nach dem, was du uns erklärt hast, wenn ich als normaler Bürger das jetzt gerade gehört habe, darf ich da selbst Hand anlegen, wenn mir so ein Verstoß gegen diese Regeln aufgefallen ist?
1: Nein, da solltest du tunlichst unterlassen. Selber ein Plakat abhängen oder auch bekritzeln ist mindestens mal Sachbeschädigung und das ist in Deutschland eine Straftat. Das kann im Wiederholungsfall sogar Gefängnis einbringen. Ui. Wer meint, ein Wahlplakat hängt falsch, der wendet sich ans Ordnungsamt oder bei unmittelbar großer Gefahr an die Polizei.
0: So werden wir es machen. Dankeschön unserem Radio-SRW-Kollegen Thorsten Rössler.
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0: letzten Minuten von eurer Nachtschicht oder beim Austeilen der Zeitungen für den heutigen Tag, für den 11. August. Euch einen schönen guten Morgen um 5.44 Uhr. 16 vor 6, wie sieht es auf den Straßen im SAW-Land aus, Freddy?
1: Klemmt aktuell nur auf der A2 Richtung Hannover zwischen Irxleben und Bornstedt. Da stoppt es wegen des kaputten Autos in der Baustelle. 10 Minuten müsst ihr dort mehr einplanen. Und Flitzerblitzer unter anderem auf der A9 Richtung Berlin, Höhe Raststätte Köckern, sowie auf der B79 in Semmstedt, beide Richtungen. Alle Meldungen hört ihr wieder in einer Viertelstunde.
0: Gleich geht die Sonne auf und zur Sonnenfinsternis morgen haben wir noch ein paar Tipps gleich für euch in gut 5 Minuten. Und zwar so eine Art Timetable, wie sie am besten sehen könnt, damit ihr euch orientieren könnt. Milt am Batang am

0: sehe was, was du nicht siehst. Und das ist ganz, ganz finster. Schönen guten Morgen.
1: Oh Gott, was habe ich denn gemacht?
0: Ja, du nicht.
1: Ach so.
0: Sondern die Natur, mehr oder minder. Ja, der Weltraum, die Hemisphäre. Schönen guten Morgen mit uns Radio SAW Muckefuchs. Du hast gar nichts gemacht und wir setzen uns hoffentlich alle eine ganz spezielle Brille auf, wenn wir denn fasziniert sind vom der Sonnenfinsternis, die wir jetzt nach langer Zeit mal endlich wieder haben, auch bei uns im SAW-Land. Gut zu sehen, morgen 19.17 Uhr beginnt die Finsternis. Da schiebt sich dann der Mond vor die Sonne und der maximale Höhepunkt ist dann um 20.10 Uhr. Nur damit ihr jetzt schon mal Bescheid wisst.
1: Und da gibt's so wirklich schöne Punkte, von denen aus ihr das gut sehen könnt. Zum Beispiel Saalekreis Petersberg oben, ne? Perfekte Anhöhe. Oder die Elbwiesen in Magdeburg, schön breit, offen, direkt am Ufer. Brocken, Harzgipfel, Hexentanzplatz, Thale, spektakulär. Also wenn da nicht eine Wolke kommt und so sieht's aus, dass da keine kommt, wird das eine großartige Sache.
0: Also jetzt am besten nochmal eine ganz besondere Sonnenfinsternisbrille besorgen, wenn du noch eine bekommst. Also jetzt nicht mit einer normalen Sonnenbrille reingucken, das funktioniert nicht. Weitere Tipps, vor allem wo ihr die Sonnenfinsternis seht, das könnt ihr alles nachlesen bei uns im Netz unter radio-sab.de.

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0: Das, was ihr draußen seht, ist die Sonne und das, was ihr hört, ist euer Lieblingssender. Radio SAW und das am Dienstag um kurz vor sechs. Schönen guten Morgen.
1: Morgen.
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5: Ich bin Dirk Justus, guten Morgen. Drohne statt Traktor. Auf Sachsen-Anhalts Feldern testet die Landesanstalt für Landwirtschaft und Gartenbau gerade eine neue Art der Aussaat. Linda Vieregge berichtet.
6: Zwischen zwei Ernten wachsen auf vielen Feldern sogenannte Zwischenfrüchte. Sie schützen den Boden und halten Nährstoffe fest. Normalerweise kommen die Samen dafür erst nach der Ernte in die Erde. Mit der Drohne läuft das aber anders. Sie verteilt das Saatgut schon vorher aus der Luft, während das Getreide noch auf dem Feld steht. So können Landwirte die Aussaat parallel zur Ernte erledigen. Außerdem bleibt der Boden unberührt und wird nicht zusätzlich ausgetrocknet, was vor allem bei Hitze und Trockenheit ein großer Vorteil ist. In den kommenden Jahren soll die Technik weiter ausprobiert und für den Einsatz auf Feldern verbessert werden.
5: Die anhaltende Trockenheit stellt viele Bauern in Deutschland vor massive Probleme. Dabei geht es gerade vor allem um das Viehfutter, Jana Klonikowski.
7: Genau, wegen der Trockenheit sind und waren viele Felder trockenbraun statt saftig grün. Und damit ist die Heuernte oft sehr, sehr mau ausgefallen. Und das heißt wiederum, viele Bauern machen sich Sorgen, ob sie genug Futter für ihre Tiere bereitstellen können. Teils muss teuer Futter zugekauft werden, was die Landwirte natürlich finanziell belastet. Der Bauernverband fordert daher bereits Entlastungen, zum Beispiel bei den Kosten für Agrardiesel.
5: Die Kürzungen von Steuerfreibeträgen für bestimmte Vereine kommt doch nicht. Nach massiver Kritik nimmt Bundesfinanzminister Klingbeil sie zurück. Der Freibetrag beim Einkommen steuerpflichtiger Vereine sollte von 5 auf 1.000 Euro gesenkt werden. Gemeinnützige Vereine wären nicht betroffen gewesen. Die Bodycams von Zugbegleitern sollen künftig auch den Ton mitschneiden. Die Deutsche Bahn startet dazu ab Herbst einen Test in der Region Rhein-Neckar-Pfalz. Danach soll die Technik schrittweise bundesweit kommen. Hintergrund sind fast 1.000 Übergriffe auf Zugbegleiter im ersten Halbjahr. In 22 Fällen wurden Beschäftigte schwer verletzt. Deutschland hat bei der Leichtathletik-EM in Birmingham die ersten Medaillen in der Tasche. Läufer Florian Brehm hat über 5000 Meter sensationell Silber geholt. Vorher hatte sich Kugelstoßerin Yemisi Mabry Bronze gesichert, wie schon bei der letzten EM vor 2 Jahren. Die nächsten Nachrichten in einer Stunde.
0: Es ist 3:06. Euch einen schönen guten Morgen an diesem Dienstag, dem 11. August. Mit dem Blick auf die Straßen. Freddy, wie sieht's aus?
8: Die B86 ist in beiden Richtungen zwischen Mansfeld und Siebigerode wegen Bergungsarbeiten gesperrt. Umfahrt da bitte den Bereich. Die Flitzerblitzer stehen auf der A2 Richtung Berlin, einmal hinter Allerengersleben, einmal Höhe Raststätte Buckautal. A9 Richtung München zwischen Niemek und Kleinmarzehns. A9 Richtung Berlin in Höhe Raststätte Köckern. B4 zwischen Torfhaus und Bad Harzburg, Höhe Marienteichbaude. B79 in Semmenstedt, beide Richtungen. In Halle auf der Volkmannstraße und der Sebener Straße. In Leipzig, Prager und Eutritscher Straße. Am Ortsausgang Satuelle Richtung Haldensleben. Und in Schwanebeck blitzt es Richtung Groß-Quenstedt. Habt ihr mehr? Meldet's gern. Unsere kostenfreie Service-Hotline ist die 0800 1630 630. Oder ihr schickt eine WhatsApp, die Nummer auf radio-saw.de. Dankeschön und eine gute Fahrt durchs SAW-Land.
0: In Harpke bei Helmstedt haben wir 13 Grad und 22 bis 25 Grad bekommen wir heute. Die Sonne bleibt den ganzen Tag, es wird auch trocken bleiben heute. Morgen bekommen wir auch ganz viel Sonne, 25 bis 28 Grad, das klingt auch noch sehr, sehr angenehm. Genauso wie der Donnerstag, der ein bisschen wärmer wird, bei 29 bis 32 Grad. Und die 36, die bekommen wir am Freitag.
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0: Schönen guten Morgen wünschen wir euch genau in der Woche der Einschulung am kommenden Samstag. Und ich glaube, da sind wir Eltern nervöser als die Kleinen, die da eingeschult werden und völlig stolz sind mit ihrer Schultüte am Samstag und dem Schulranzen. Aber wie kann es denn eigentlich nach der Grundschule weitergehen? Wir hätten einen kleinen Vorschlag in gut 5 Minuten.

0: 6 Wochen Sommerferien. Das ist Erholung pur. Schönen guten Morgen mit uns, Radio SRW Muckefuchs um 11:06. An diesem Dienstag, wir sind in der letzten Woche der Sommerferien angekommen und eigentlich so in die letzten Wochen, die waren doch vom Wetter her wunderbar, dass ihr ganz, ganz viel draußen unternehmen konntet und bis es dann nächste Woche wieder losgeht. Ja, da kann man sich noch ein paar Gedanken machen, wie man denn unter anderem auch gerade die Natur noch besser kennenlernt und wenn das Wetter so bleibt, ganz am besten natürlich draußen und genau darauf setzt ein neues Projekt in Seeland im Salzlandkreis. Dort soll nämlich eine Waldakademie entstehen. Radio SRW-Reporterin Rebecca Göring, was ist denn da genau geplant?
1: Die Schutzgemeinschaft Deutscher Wald will hier einen Ort für Kinder, Jugendliche und Erwachsene schaffen, an dem sie die Natur erleben und so ganz praktisch lernen können. Die Nachfrage nach solchen Bildungsangeboten ist jetzt schon groß, sagt die Leiterin der Umweltbildung Bonte Blisse.
2: Es ist einfach ein unglaublicher Bedarf an Waldwissen, an Nachhaltigkeitswissen in den Schulen. Wir haben wahnsinnige Anfragen, die quasi nicht beantwortet werden können, weil es zu wenig Möglichkeiten gibt, das wahrzunehmen.
1: Und genau da soll die Waldakademie ansetzen und mehr Möglichkeiten schaffen. Ganz in der Nähe vom Concordiasee wird deshalb ein großes leerstehendes Gebäude umgebaut. Noch in diesem Jahr soll es losgehen. Erster Schritt ist ein neues Dach, dann folgen Seminarräume und Schlafräume für Schulklassen. Ein Highlight der neuen Waldakademie wird beispielsweise ein Anbau auf dem Dach. Von dort aus können Besucher dann Vögel und Fledermäuse beobachten. Aber auch auf dem Gelände drumherum entstehen verschiedene interaktive Stationen, um mehr über die Natur zu lernen. Beispielsweise ein riesiges Megafon aus Holz, das die Geräusche des Waldes noch besser hörbar macht. Die Eröffnung der Waldakademie ist für 2029 geplant.
0: Ist eine super Idee, wie ich finde. Also ganz große Pläne in Seeland und Salzlandkreis. Und wenn ihr euch jetzt schon mal anschauen möchtet, wie das Ganze denn später aussehen soll, dann schaut ganz einfach mal auf unseren Social-Media-Kanälen von Radio SRW.

0: Lieblingsmusik und der Lieblingskaffee mit uns, mit Radio SAW. Schönen guten Morgen um 16:06. Gucken auf die Straßen vor euch. Wie sieht's aus, Freddy?
1: Vorsicht bitte auf der A2 Richtung Berlin zwischen Lehrte und Lehrte Ost. Eine ungesicherte Unfallstelle. Und die B86 ist in beiden Richtungen zwischen Mansfeld und Siebigerode wegen Bergungsarbeiten gesperrt. Umfahrt da bitte den Bereich. Alle Meldungen wieder in einer Viertelstunde.
0: In gut 10 Stunden um 16 Uhr, ja, so ein bisschen Ende eingeben, aber die Jungs vom Deutschen Handballmeister vom SC Magdeburg, eine Autogrammstunde zum Hummelcup für euch draußen, direkt an der GTEC Arena. Noch mehr tolle Tipps gibt's gleich von dir, Freddy, in gut 3 Minuten, und tolles Wetter gibt's jetzt schon von uns, 22 bis 25 Grad heute. In Bülstring bei Haldensleben haben wir davon jetzt gerade 13 Grad und auch morgen könnt ihr euch auf viel Sonne freuen bei 25 bis 28 Grad.
1: Und in der besten Mischung der meisten Abwechslung gleich Ray, die ganz unschuldig ihren Husband sucht und dabei still und heimlich den Blood and Sinners Schauspieler Michael B. Jordan datet. Vorher Dermot Kennedy, noch ganz viel mehr Liebe. Kiss Me bei Radio SAW Munkefuck. Guten Morgen.
0: Morgen.

0: Wir sind bei euch für Radio SAW. Muckefuchs wünschen euch einen guten Start in den Dienstag um 7:10.
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0: Und wünschen euch viel Spaß bei all dem, was ihr heute noch so unternehmen möchtet. Was denn zum Beispiel, Freddy?
2: Na, wir gucken zumindest schon mal auf morgen, weil manche Geschichten werden ja draußen einfach noch schöner. Ne? Auf der Waldbühne Altenbrag feiert morgen der kleine Prinz Open-Air-Premiere. Da erlebt ihr diese berührende Geschichte über Freundschaft, Menschlichkeit und die wirklich wichtigen Dinge im Leben mitten in der Natur. Vor der Vorstellung bestaunt ihr natürlich die partielle Sonnenfinsternis und danach bleibt ihr einfach sitzen, weil morgen ist ja auch Perseidenhöhepunkt und ihr zählt die Sternschnuppen. Los geht's morgen 20 Uhr, Donnerstag und Freitag spielt das Theater der Tiefe ab 20:30. Infos, Zeiten, Preise zum kleinen Prinzen auf der Waldbühne Altenbrag stehen auf radiosaw.de. Und im Naumburger Dom erklimmen morgen die Ferienkinder die Türme. Über 200 Stufen geht's nach oben. Unterwegs warten knifflige Aufgaben. Die Türme müssen vermessen werden. Und am Ende gibt's nicht nur eine fantastische Aussicht, sondern auch ein echtes Turmdiplom. Los geht's mit dem Ferienprogramm im Naumburger Dom morgen früh um 10. Mitmachen kostet 6 Euro.
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0: Wir begleiten euch in Richtung Job. Schönen guten Morgen. Sonnenbrille nicht vergessen. Sonne scheint heute bei uns im SAW-Land um 6:55 am Dienstag.
1: Morgen.
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0: Halb sieben haben wir es bei uns im SAW-Land. Schönen guten Morgen um 6.30 Uhr. Jetzt bekommt ihr Aktuelles von unseren Kollegen und Kollegen aus dem SAW-Land.
9: Lüderitz hilft Lüderitz. Die Einheitsgemeinde Tangerhütte mit dem Ortsteil Lüderitz will der gleichnamigen Stadt in Namibia bei der Ausrüstung der Ortsfeuerwehr unter die Arme greifen. Ein Förderantrag über gut 300.000 Euro ist eingereicht. Das geplante Projekt umfasst unter anderem die Beschaffung moderner Schutzausrüstung, Atemschutzmasken sowie ein Ersthelfer-Feuerwehrfahrzeug. Tangerhütte und Lüderitz in Afrika verbindet seit vielen Jahren eine Städtepartnerschaft. Aus Lüderitz Christoph Schödel, Radio SAW.
10: Die Sommerferien gehen in den Endspurt. Nächste Woche geht die Schule wieder los. Die Stadt Dessau-Roßlau hat die Ferien genutzt, um die Schulgebäude fürs neue Schuljahr vorzubereiten. In vielen Klassenräumen hat sie alte Kreidetafeln durch Whiteboards ersetzt und die Sporthallen neu ausgestattet. Außerdem hat die Stadt Wasserspender und neue Geräte für den Fachunterricht angeschafft. Zum Schluss hat sie alle 21 Schulgebäude und Sporthallen gründlich gereinigt. Aus Dessau-Roßlau, Lena Vieregge, Radio SAW.
11: Neo sorgt für Fernverkehr. Die Städte Naumburg und Weißenfels haben wieder eine echte Bahnanbindung. Nachdem IC und ICE-Halte weggefallen sind, hat nun das tschechische Verkehrsunternehmen Leo Express übernommen. Züge fahren unter anderem von und nach Dresden, Erfurt und Frankfurt am Main. Es geht auch ohne Umsteigen ins Ausland, nach Prag, Ostrava oder Krakau. Fahrkarten gibt's im Internet oder über die Leo Express App. Aus Naumburg, Thorsten Rössler, Radio SAW.
0: Die nächsten Radio SAW-Nachrichten bekommt ihr von uns um 7 Uhr. 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
12: A2 Richtung Berlin. Zwischen dem Kreuz Hannover Ost und Lehrte Ost stockt es nach einem Unfall, dauert hier aktuell eine Viertelstunde länger. Und die B86 ist in beiden Richtungen zwischen Mansfeld und Siebigerode wegen Bergungsarbeiten gesperrt. Umfahrt da bitte den Bereich. Die Flitzerblitzer stehen auf der A2 Richtung Berlin, einmal hinter Allerengersleben, einmal Hörerstädte-Buckautal. A9 Richtung München zwischen Niemeck und Kleinmarzehns. A9 Richtung Berlin, Hörerstädte-Köckern. B4 zwischen Torfhaus und Bad Harzburg in Höhe Marienteichbaude. B79 in Semmstedt, beide Richtungen. In Halle auf der Volkmann- und der Sebener Straße. In Leipzig der Prager- und der Eutritscher Straße. Am Ortsausgang Satuelle Richtung Haldensleben. In Atzendorf blitzt es, wenn ihr aus Magdeburg kommt, und in Schwanebeck Richtung Groß-Quenstedt. Habt ihr noch mehr gesehen? Meldet es bitte gerne in unserer kostenfreien Service-Hotline 0800 1630 630 oder schickt eine WhatsApp, die Nummer auf radio-saw.de. Danke und eine gute Fahrt durchs SAW-Land.
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0: Frische, angenehme 12 Grad, die haben wir jetzt gerade in Velpke bei Übisfelde. Hoffentlich auch für euch eine angenehme Nacht, in der ihr durchschlafen konntet, weil es eben nicht ganz so heiß war wie in den letzten Nächten. 22 bis 25 Grad, die bekommen wir heute, dazu auch ganz viel Sonne. Und morgen bekommen wir nochmal Sonne, bekommen wir eigentlich bis zum Wochenende. Morgen dann 25 bis 28 Grad und am Donnerstag sind wir wieder bei 32 Grad.
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0: Ja, schönen guten Morgen wünschen wir euch und ganz liebe Grüße von unserer Nadine, die genießt ja gerade das Leben und davon haben wir ja recht viel bei uns im SAW-Land, also Orte, die mit Leben enden. Wieso denn eigentlich? Das decken wir für euch auf in gut 20 Minuten.
12: Und habt ihr schon das Handy in der Hand? Ja, der Durchschnittsdeutsche scrollt 173 Meter am Tag auf dem Smartphone, ist eine Länge von 1,7 Fußballfeldern. Aha. Sängerin Pink ist bei ihren Kids total streng mit Handys und Social Media, aber dauernd online. Jetzt tauscht sie Telefon gegen Mikrofon und singt bei Radio SAW Muckefuck. Guten Morgen.
0: Morgen.

0: Was kann nach den Backstreet Boys am Dienstagmorgen zum Aufstehen eigentlich noch kommen? Noch mehr Lieblingsmusik für euch. Kygo, Khalid und Griffin gleich mit Say My Love. Schönen guten Morgen mit uns Muckefuchs um 20 vor 7.
1: Morgen.
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3: Ja, Oberamtsrat Alfred Klausen?
4: Morgens, Alfred. Na, wie ist?
3: Gut, du, ich treffe mich gleich noch mit Timo Jungjohann vom Ordnungsamt.
4: Okay.
3: Er hilft mir, eine Strategie zu entwerfen.
4: Wofür?
3: Ich möchte im Bauamt einfach mehr Möglichkeiten haben, Strafzettel auszustellen.
4: Hä?
3: Ja, es ist einfach ungerecht. Wenn das Ordnungsamt mehr Kohle braucht, dann stellen sie eine Blitzerfalle auf.
4: Aber das Geld bleibt ja nicht beim Ordnungsamt.
3: Nein?
4: Nein, das fließt ja in die Stadtkasse, Alfred.
3: Ja, zu 70%.
4: Wie bitte?
3: 30% behält das Ordnungsamt selbst ein.
4: Bist du da sicher?
3: 100%.
4: Ist das denn gesetzeskonform?
3: Seit wann geht's denn um Gesetze? Es geht um Bedarf. Und wenn das Ordnungsamt Bedarf für einen weiteren Betriebsausflug hat und die Reisekasse leer ist, dann wird geblitzt.
4: Also das empört mich ehrlich gesagt etwas.
3: Empörung ist doch völlig verschwendete Energie, Hans-Werner. Frag dich doch lieber, wie du die Methode auch fürs Passamt umsetzen kannst.
4: Nun können du und ich ja keine Blitzerfallen aufstellen.
3: Exakt, aber wir könnten uns anders behelfen. Du könntest doch zum Beispiel groß angelegt Passfotos ablehnen. Wenn man dir ein hässliches Passfoto vorlegt, kostet das 35 Euro Schockzulage. Ich dagegen werde positiv genehmigte Baubescheide auf Jahresgebühr umstellen.
4: Jahresgebühr?
3: Du musst jedes Jahr wieder die gleiche Gebühr abplatzen, damit der Bescheid gültig bleibt.
4: Und was tust du, wenn dagegen protestiert wird?
3: Zweites Schloss an die Eingangstür vom Bauamt.
4: Alfred, dringendes Besprechungskäffchen.
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0: Jetzt seid ihr fertig im Badezimmer. Wir haben ein bisschen geholfen bei Radio SAW Muckefuchs, damit ihr gut gelaunt in den Dienstag kommt, 6:45. Gucken auf die Straßen vor euch, Freddy.
1: Da ist mit der guten Laune vorbei. Oh. A2 Richtung Hannover zwischen Irxleben und Bornstedt. Da stockt es nach einem Unfall in der Baustelle, 10 Minuten plus. Dann A2 Richtung Berlin zwischen dem Kreuz Hannover Ost und Lehrte Ost. Stockend Unfall, eine Viertelstunde Verzögerung. Und die B86 ist in beiden Richtungen zwischen Mansfeld und Siebigerode wegen Bergungsarbeiten gesperrt. Hier bitte umfahren. Alle Meldungen wieder in einer Viertelstunde.
0: In Emersleben bei Halberstadt, da haben wir jetzt gerade 13 Grad für euch. 22 bis 25 Grad haben wir heute bei uns an diesem Dienstag mit ganz viel Sonne. Auch morgen viel Sonne und Temperaturen steigen noch ein bisschen an auf 28 Grad.
1: Das meistvergessene Lebensmittel in Deutschland ist Milch. Die fehlt in 21% der Kühlschränke und immer genau dann, wenn man den Milchkaffee am dringendsten braucht. 6:45 zum Beispiel, zum Wachwerden. Deswegen jetzt eine Weltuntergangshymne. Hier ist End of the World, Miley Cyrus bei Radio SAW Muckefunk. Guten Morgen. Morgen.

0: Wir nehmen euch mit in den Dienstag. Schönen guten Morgen, wünschen wir euch am 11. August um 10 vor 7 bei Muckefox.
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0: Seid vielleicht auch ein bisschen öfter unterwegs bei uns im SAW-Land. Und wenn ihr da zum Beispiel auf der A2 unterwegs seid, dann wird euch aufgefallen sein, dass die meisten

0: schönsten Orte am Rande der A2 und auch gerade im Norden der A14 mit Leben enden. Das ist ja schon mal was Positives, ne? Also Wandsleben, Allerengersleben, Erksleben, Haldensleben und da gibt's bestimmt noch ein paar andere Orte dazu. Wie kommt denn das eigentlich? Und ist das wirklich so typisch für die Magdeburger Börde? Fragen wir doch mal unseren Kollegen Frank Wiedemann.
1: Es ist tatsächlich so, die Namensendung Leben kommt in dieser Häufung nur in der Magdeburger Börde, beziehungsweise wie man auch sagt, Ostfalen vor. Dutzende Orte heißen in dieser Region irgendwie irgendwas mit Leben am Ende. An der Landschaft sollte es nicht liegen, die ist eher eintönig, flach und von der Landwirtschaft geprägt. Der Ursprung von Eilsleben, Moorsleben, Eichenbarleben und Co. liegt in der Zeit der Germanen, genauer gesagt vom Stamm der Warnen. Das Wort Leben gab es damals noch nicht, es hieß Leiba und das steht für einen Erbsitz, eine Hinterlassenschaft, also Wohnsitze, die an die Nachkommen weitergegeben wurden. Daraus wurde später Leben und aus den germanischen Siedlungen haben sich dann ganze Ortschaften entwickelt, die eines gemeinsam haben, die Ortsendung Leben.
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1: Katy Perry. 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
2: In 2 Minuten haben wir 7. Schönen guten Morgen an diesem Dienstag mit uns Radio SAW im Muckefuchs.
3: Guten Morgen.
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9: Ich bin Dirk Justus, guten Morgen. Drohne statt Traktor. Auf Sachsen-Anhalts Feldern testet die Landesanstalt für Landwirtschaft und Gartenbau gerade eine neue Art der Aussaat. Linda Vieregge berichtet.
10: Zwischen zwei Ernten wachsen auf vielen Feldern sogenannte Zwischenfrüchte. Sie schützen den Boden und halten Nährstoffe fest. Normalerweise kommen die Samen dafür erst nach der Ernte in die Erde. Mit der Drohne läuft das aber anders. Sie verteilt das Saatgut schon vorher aus der Luft, während das Getreide noch auf dem Feld steht. So können Landwirte die Aussaat parallel zur Ernte erledigen. Außerdem bleibt der Boden unberührt und wird nicht zusätzlich ausgetrocknet, was vor allem bei Hitze und Trockenheit ein großer Vorteil ist. In den kommenden Jahren soll die Technik weiter ausprobiert und für den Einsatz auf Feldern verbessert werden.
9: Mit Blick auf das Niedrigwasser setzen immer mehr Bundesländer das Sonntagsfahrverbot für LKWs aus. Zuletzt sind jetzt Bayern, Baden-Württemberg und Mecklenburg-Vorpommern dazugekommen. Mehr von Tim Britztrup.
11: Davor hatten schon Niedersachsen, Nordrhein-Westfalen, Rheinland-Pfalz und das Saarland erlaubt, dass auch sonntags LKWs auf den Autobahnen unterwegs sein dürfen. Damit soll dafür gesorgt werden, dass Waren an ihr Ziel kommen. Viele deutsche Flüsse melden nach wochenlanger Hitze und Trockenheit historisch niedrige Pegelstände und sind kaum noch schiffbar. Logistikverbände warnen allerdings vor zu hohen Erwartungen, weil deutschlandweit rund 100.000 LKW-Fahrer fehlen.
9: Bäume, Sonnensegel, Trinkwasserspender oder mehr offene Wasserflächen. Der Handelsverband fordert Maßnahmen zur Abkühlung der Innenstädte. Stadtzentren verlieren bei Temperaturen von über 30 Grad massiv an Attraktivität, sagt HDE-Chef Gent. Kommunen müssten dafür dringend finanziell unterstützt werden. Unter anderem wegen der hohen Spritpreise wechseln immer mehr Deutsche vom Verbrenner aufs E-Auto. Von April bis Juni sind die Zahlen stark angestiegen, geht aus dem E-Barometer der Versicherung Huck Coburg hervor. Vor allem Vielfahrer steigen um. Bundesnachrichtendienst und Verfassungsschutz brauchen mehr Möglichkeiten, Bedrohungen früh zu erkennen. Das fordert der Vorsitzende des parlamentarischen Geheimdienstkontrollgremiums Henrich Mann in der Rheinischen Post. Hintergrund ist der Drohnenvorfall am Flughafen Leipzig-Halle. Die Leichtathletik-EM in Birmingham ist gestartet und für Deutschland gab es zum Auftakt gleich 2 Medaillen. Florian Brem wurde im 5000-Meter-Lauf der Männer Zweiter und gewann Silber. Kugelstoß-Olympiasiegerin Yemisi Mabry holte sich in ihrem Wettbewerb dagegen Bronze. Die nächsten Nachrichten in einer Stunde.
2: Euch einen schönen guten Morgen. Gleich haben wir es 3:07. 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
1: A2 Richtung Hannover. Zwischen Irxleben und Bornstedt stockt es nach einem Unfall in der Baustelle. Plant da 20 Minuten mehr ein. A2 Richtung Berlin. Zwischen dem Kreuz Hannover Ost und Lehrte Ost stockt es nach einem Unfall. Hier eine Viertelstunde Verzögerung. Und die B86 ist in beiden Richtungen zwischen Mansfeld und Siebigerode wegen Bergungsarbeiten gesperrt. Umfahrt da bitte den Bereich. Die Flitzerblitzer stehen auf der A2 Richtung Berlin, erst hinter Allerингersleben, dann Höhe Raststätte-Buckautal. A9 Richtung München, zwischen Niemeck und Kleinmarzehns. A9 Richtung Berlin in Höhe Raststätte-Köckern. B4 zwischen Torfhaus und Bad Harzburg, Höhe Marienteichbaude. B79 in Semmstedt, beide Richtungen. In Magdeburg auf dem Schleinufer, in Braunschweig, Münchenstraße. In Halle auf der Volkmann- und der Sebener Straße. In Leipzig, Prager- und Eutritscher Straße. Am Ortsausgang Satuelle Richtung Haldensleben. In Atzendorf, wenn ihr aus Magdeburg kommt. Und in Schwanebeck Richtung Groß-Quenstedt. Wenn ihr noch mehr habt, meldet das bitte gerne in unserer kostenfreien Service-Hotline 0800 1630 630 oder ihr schickt eine WhatsApp, die Nummer auf radio-saw.de. Dankeschön und eine gute Fahrt durchs SAW-Land.
2: Schwimmbadwetter heute, auch bei uns im SAW-Land in Osterwedding. Bei Magdeburg haben wir noch frische 13 Grad, aber es wird wärmer, 22 bis 25, heute mit ganz viel Sonne. Und die Sonne, die nehmen wir mit in die kommenden Tage. Viel, viel Sonne morgen am Mittwoch bei 25 bis 28 Grad. Und am Donnerstag auch ganz viel Sonne, wird schon über 30 Grad, da haben wir so 32 Grad. Und am Freitag, da wird es sehr heiß, sonnig bei 32 bis 36 Grad. 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
2: Einen schönen Dienstag wünschen wir euch und wir üben gleich alle mal im SAW-Land die Sonnenfinsternis, von wo ihr sie am besten sehen könnt und wie überhaupt das Wetter ist. Das erfahrt ihr gleich von unserem Radio-SAW-Wetterexperten Frank Abel in 5 Minuten.

0: Noch ist es frisch, aber das sommerliche Gefühl ist da mit uns Radio SAW Muckefuck. Schönen guten Morgen um 10:07 und wir hoffen, eure Handys haben genügend Akku, haben das richtige Objektiv, um wirklich tolle Fotos zu machen von der Sonnenfinsternis, die uns erwartet. Irre, ne? Dass man so fasziniert ist, wenn es am Himmel mal schwarz wird. Also gefühlt ist das für mich so eine Art Stromausfall.
1: Sei doch nicht so unromantisch. Es ist Eclipse. Es ist, 99 haben wir gedacht, die Welt geht unter. Und jetzt ist auch so dieses Neuanfangsgefühl, diese Spannung. Da ist was in der Luft.
0: Gibt es da eigentlich auch Zahlen, wie viele Kinder in dieser Nacht entstanden sind? Oder vor allem in diesen Minuten? Das wäre mal interessant.
1: Könnten wir erheben, so dann in 10 Monaten. Mal gucken.
0: Aber jetzt ist es wieder soweit. Morgen gibt es die nächste Sonnenfinsternis. Natürlich auch überall zu beobachten wir uns zum SAW-Land. Aber Radio SAW-Wetterexperte Frank Abel, sehen wir denn überhaupt was davon?
2: Sieht sehr gut aus. Also das nächste Hoch ist ja dann schon da. Das ist relativ sicher, dass da man das sehr gut wird sehen können. Es ist ja abends, so um 19 Uhr rum etwa. Mhm. Und da sind die Wetterbedingungen, sehen jetzt wirklich sehr, sehr gut aus. Dementsprechend ein paar wenige Wolken, die vielleicht mal durchziehen. Da müsste man echt Pech haben. Aber na, ein paar Minuten geht sie ja, die Sonnenfinsternis, und von daher sehe ich dem da sehr optimistisch entgegen.
0: Ach, das hört sich gut an. Wir haben extra nochmal für euch nachgeguckt. Beginn der Finsternis, wenn sich der Mond vor die Sonne schiebt. Ist morgen um 19.17 Uhr und dann am besten auch eine Spezialbrille aufsetzen, damit ihr dann auch was sehen könnt. Und von wo aus können wir das Ganze beobachten bei uns im SAW-Land, Freddy?
1: Na, gibt da einige Veranstaltungen. Die Sternwarte Quedlinburg zum Beispiel, die lädt abends interessierte Besucher ein. Dann auf altmark.de richtig so Touren am Nachthimmel, die da gemacht werden.
0: Wow.
1: Oh, also ist ganz viel los, erzählen wir euch auch nochmal später in unserer Familienwelt ein bisschen mehr drüber und auch auf radiosaw.de, und bitte nur mit dieser Brille in die Sonne gucken, sonst nicht. So, wir bleiben bei dieser Abracadabra-Stimmung. Hier ist Lady Gaga bei Radio SAW Muckefuchs. Moin.
0: Morgen.

0: 8:15, wir sind bei euch für Radio SAW Muckefuchs. Schönen Dienstag wünschen wir euch und begleiten euch über die Straßen. Wie sieht's jetzt gerade aus?
1: Stockt in Baustellen, A2 Richtung Hannover, einmal zwischen Irxleben und Bornstedt, weil da gab es einen Unfall in der Baustelle, dauert hier eine Viertelstunde länger. Richtig dicke ist es auf der A2 Richtung Berlin, zwischen dem Kreuz Hannover Ost und Lehrte Ost, da Stau nach einem Unfall und schon 40 Minuten Verzögerung. Und Flitzerblitzer stehen unter anderem in Magdeburg auf dem Schleinufer, in Braunschweig auf der Münchenstraße und Wernigerode-Feldstraße. Alle Meldungen hört ihr wieder in einer Viertelstunde.
0: Ja, vielleicht lenkt ja das Wetter so ein bisschen ab. Ist aber zum Glück nicht so heiß jetzt gerade im Auto, wenn ihr da im Stau steht. In Atzendorf bei Stassfurt haben wir 13 Grad heute, Temperaturen so um die 25 Grad mit ganz viel Sonne. Morgen auch viel Sonne bei 25 bis 28 Grad und der Sommer bleibt uns erhalten in den Sommerferien. Am Donnerstag haben wir auch viel Sonne und dann bei 29 bis 32 Grad.
1: Und in der besten Mischung der meisten Abwechslung träumen wir jetzt schon vom Samstag. Da präsentieren wir euch nämlich die 90s Supershow auf dem Yellow Jockey Open Air in Bad Harzburg. Unter anderem mit Culture Beat, einen ihrer größten Hits. Inside Out hört ihr gleich nach den Imagine Dragons bei Radio SAW Muckefuck. Guten Morgen.
0: Morgen.

0: Schönen guten Morgen, 9:30 am Dienstag. Warum strahlt die Sonne ganz klar? Weil hier bei uns im SAW-Land der deutsche Handballmeister beheimatet ist, um nicht zu sagen, der weltbeste Handballverein. Das ist echt irre. Die Jungs haben jetzt gerade so ein paar Vorbereitungsspiele gemacht, präsentieren sich bei uns im SAW-Land. Ilsenburg sind sie gewesen, in Halle zum Beispiel. Und wenn du dann mal bei den Zuschauern gefragt hast, die kamen aus ganz Deutschland. Das hing damit zusammen, weil man eigentlich keine Tickets mehr bekommen für die Handball-Bundesliga, wenn die Jungs spielen. Das ist echt verrückt. Und das haben sie sich erarbeitet. Und darauf kann man wirklich stolz sein. Das sind so feine Jungs. Das sind so tolle Kerle, die da spielen. Und will ich ja alles geben für den Verein, auch für die Region. Wir sind stolzer Medienpartner und werden euch heute den Hummel Cup präsentieren. Da spielen sie heute gegen den jetzigen Zweitligisten. Sind letzte Saison abgestiegen, GWD Minden wird der Gegner sein heute. Um 19 Uhr wird losgelegt, was das Handballspiel angeht. Aber vorher drumherum ist an der GTEC Arena ordentlich was los. Unter anderem auch eine Autogrammstunde mit den Jungs. Und wir haben uns ein paar tolle Spielchen vorbereitet. Ein schönes SCM Inside Quiz. Also könnt gerne vorbeikommen. 15:30 sind wir da für euch. Und dann seht ihr unseren deutschen Handballmeister, den SC Magdeburg.
1: Alle Infos zum Hummel Cup natürlich auch nochmal auf radio-saw.de und hier einer der American Footballer war.

0: Wir sind bei euch, auch im Büro. Schönen guten Morgen an diesem Dienstag, an dem die Sonne scheint und nicht ganz so heiß ist, mit uns Radio SAW Muckefuchs um 7:40.
1: Morgen.
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0: Euch einen schönen guten Morgen um 7:30. Heute ist Dienstag, der 11. August und bekommt Aktuelles von uns. Und zwar von unseren Reporterinnen und Reportern aus dem SAW-Land.
7: Lüderitz hilft Lüderitz. Die Einheitsgemeinde Tangerhütte mit dem Ortsteil Lüderitz will der gleichnamigen Stadt in Namibia bei der Ausrüstung der Ortsfeuerwehr unter die Arme greifen. Ein Förderantrag über gut 300.000 Euro ist eingereicht. Das geplante Projekt umfasst unter anderem die Beschaffung moderner Schutzausrüstung, Atemschutzmasken sowie ein Ersthelfer-Feuerwehrfahrzeug. Tangerhütte und Lüderitz in Afrika verbindet seit vielen Jahren eine Städtepartnerschaft. Aus Lüderitz, Christoph Schödel, Radio SAW.
8: Die Sommerferien gehen in den Endspurt. Nächste Woche geht die Schule wieder los. Die Stadt Dessau-Roßlau hat die Ferien genutzt, um die Schulgebäude fürs neue Schuljahr vorzubereiten. In vielen Klassenräumen hat sie alte Kreidetafeln durch Whiteboards ersetzt und die Sporthallen neu ausgestattet. Außerdem hat die Stadt Wasserspender und neue Geräte für den Fachunterricht angeschafft. Zum Schluss hat sie alle 21 Schulgebäude und Sporthallen gründlich gereinigt. Aus Dessau-Roßlau, Lena Vieregge, Radio SAW.
9: Leo sorgt für Fernverkehr. Die Städte Naumburg und Weißenfels haben wieder eine echte Bahnanbindung. Nachdem IC und ICE-Halte weggefallen sind, hat nun das tschechische Verkehrsunternehmen Leo Express übernommen. Züge fahren unter anderem von und nach Dresden, Erfurt und Frankfurt am Main. Es geht auch ohne Umsteigen ins Ausland, nach Prag, Ostrava oder Krakau. Fahrkarten gibt's im Internet oder über die Leo Express-App. Aus Naumburg, Thorsten Rössler, Radio SAW.
0: Die nächsten Radio SAW-Nachrichten bekommt ihr von uns um 8 Uhr. Gucken wir auf die Straßen, machen wir gerne für euch. Freddy.
10: A2 Richtung Hannover, zwischen Irxleben und Bornstedt, stockt in der Baustelle, hier 10 Minuten plus. A2 Richtung Berlin, zwischen dem Kreuz Hannover Ost und Lehrte, Stau nach einem Unfall, 25 Minuten kommen da oben drauf. Und die B86 ist in beiden Richtungen zwischen Mansfeld und Siebigerode wegen Bergungsarbeiten gesperrt. Umfahrt da bitte den Bereich. Die Flitzerblitzer stehen auf der A2 Richtung Berlin hinter Allerengersleben sowie Höhe Raststätte Buckautal. A9 Richtung München zwischen Niemeck und Kleinmarzehns. A9 Richtung Berlin Höhe Raststätte Köckern. B4 zwischen Torfhaus und Bad Harzburg in Höhe Marienteichbaude. B79 in Semmenstedt beide Richtungen. In Magdeburg auf dem Schleinufer. In Braunschweig auf der Münchenstraße. In Wernigerode Feldstraße. In Halle Volkmann und Sebener Straße. In Leipzig, Prager Straße und Eutritscher Straße, am Ortsausgang Satuelle Richtung Haldensleben. In Atzendorf, wenn ihr aus Magdeburg kommt und in Schwanebeck Richtung Groß-Quenstedt. Habt ihr noch mehr? Meldet das doch bitte gerne an unserer kostenfreien Service-Hotline 0800 1630 630 oder ihr schickt eine WhatsApp, die Nummer auf radio-saw.de. Dankeschön und eine gute Fahrt durchs SAW-Land.
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0: Ein schöner Tag heute in Wernigerode im Harz. Da haben wir 11 Grad, Temperaturen zwischen 22 und 25 Grad. Alles sehr, sehr angenehm mit ganz viel Sonne. Morgen auch viel Sonne, 25 bis 28 Grad. Und am Donnerstag auch viel Sonne bei 29 bis 32 Grad. Und auch der Freitag, der wird richtig heiß. Dann haben wir sogar Spitzenwerte um die 36 Grad.
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0: Ganz liebe Grüße an dieser Stelle von unserer Nadine. Die versucht ja gerade mit allen aufgehängten Wahlplakaten Selfie zu machen. Da hat sie noch genügend zu tun. Aber dürfen diese Plakate eigentlich überall so da so hängen, wie sie jetzt gerade zu sehen sind? Bei uns im SAW-Land, darüber reden wir gleich in gut 20 Minuten mit unserem Kollegen Thorsten Rössler.
10: Und jetzt einer, der die Massen letzten Freitag zum Toben gebracht hat in der Autostadt Wolfsburg. Robin Schulz. Hier ist der Starproduzent zusammen mit Judge und Lieblingsmucke aus dem Jahr 2015 bei Radio SAW Muckefuck.
0: Guten

0: Noch ein Kaffee und eine aktuelle Uhrzeit. Gerne doch mit uns Muckefuchs um 7.40 Uhr, 20 vor 8 am Dienstag. Und ihr wisst ja, ihr könnt uns immer anrufen, wenn ihr irgendetwas auf dem Herzen habt oder Fragen zu dem habt, was ihr bei uns im Programm gehört habt. Und die Josephine hat genau das gemacht.
1: Ja, Herr Kapper hat gerade vom Hummelkat berichtet. Und ich wollte gerne mal wissen, warum das Hummelkat heißt.
2: Na, genau. Herr Kapper?
0: Darüber haben wir um 20 nach 7 gesprochen. Also das ist aber relativ leicht zu erklären, liebe Josephine. Der Hummelkat, der bezieht sich auf den Sponsor des weltbesten Handballvereins, auf den SC Magdeburg, sprich auf den Ausrüster. Die werden nämlich von diesem dänischen Sportartikelhersteller Hummel ausgestattet, also genau auch wie die Fußballer vom 1. FC Magdeburg. Und da Hummel diesen Pokal sponsert, na, also so eine Art Acrylstähle, heißt der Hummelcup Hummelcup.
2: Hat also nichts mit Biene Maja oder sonstigen Sachen zu tun. Danke, Josephine, für die Nachfrage. Heute steigt der Hummelcup und die Infos dazu alle gesammelt auf radiosab.de. Guten Morgen.

0: Muss nicht unbedingt der Motor sein, der schnauft. Das war jetzt gerade Shakira. Schönen guten Morgen, aber Grüße in die Werkstatt mit uns Muckefuchs um 7.44 Uhr. 16 vor 8, blinken wir auf die Straßen bei uns im SAW-Land.
1: A2 Richtung Berlin zwischen dem Kreuz Hannover Ost und Lehrter Ost staut sich nach einem Unfall, plant da 25 Minuten mehr ein. Dann ist die B86 in beiden Richtungen zwischen Mansfeld und Siebigerode wegen Bergungsarbeiten gesperrt. Umfahrt da bitte den Bereich. Und Flitzerblitzer unter anderem in Magdeburg auf dem Schleinufer und in Wernigerode auf der Feldstraße. Alle Meldungen hört ihr wieder in einer Viertelstunde.
0: 13 Grad, die haben wir für euch in Hundesburg bei Haldensleben gemessen und werden heute 22 bis 25 Grad bekommen. Sonnig wird es sein, genauso wie in den kommenden Tagen auch. Und es wird immer wärmer, gerade am Freitag haben wir 32 bis 36 Grad.
1: Ein durchschnittliches Frühstück dauert in Deutschland 11 Minuten, in Frankreich 8, in Italien 5 und bei Taylor Swift 3. Die holt einfach Buchweizenkrebs aus dem Kühlschrank, packt Schinken, Parmesan und Ei drauf und dann geht's rein. Aber so sieht man dann eben halt aus, ne? Wie Taylor Swift.
0: Hier ist er. Oder mach das auch mal.
1: Mach mal. Taylor Swift, Shake It Off, jetzt bei Radio SRW Muckefuck.
0: Morgen.

0: Minuten haben wir es 8 bei uns im WLAN. Und ist es nicht lustig, dass wir in letzter Zeit immer so von den Straßenlaternen angelächelt werden? Also zumindest von den Bildern mit den Kandidaten, die unsere Stimme haben möchten zur Wahl in Sachsen-Anhalt am 6. September. Die hängen ja auch teilweise alle so wild durcheinander. Also das ist zumindest mein Eindruck. Dürfen die eigentlich alle so plakatieren, wie sie lustig sind? Oder gibt's da so richtig einheitliche Regeln, Kollege Thorsten Rössler?
1: Ja, also die Parteien haben ein Recht auf Wahlwerbung, dafür gibt es aber Regeln, die legt die jeweilige Gemeinde fest. Dabei gibt es aber einen Runderlass des Innenministeriums Orientierung und darin heißt es, mal grob zusammengefasst, die Plakate zur Wahlwerbung dürfen den Verkehr keinesfalls behindern. Die Plakate dürfen also nicht an Verkehrsschildern, Ampelanlagen oder auch in unübersichtlichen Kurven angebracht sein. Sie sollten mindestens 2,50 Meter hoch hängen. Und für diese großen Aufsteller können die Städte und Gemeinden bestimmte Flächen zuweisen. Das ist dann nämlich eine Sondernutzung des öffentlichen Raums. Und Plakate an öffentlichen Gebäuden wie Schulen oder Rathäusern sind grundsätzlich nicht erlaubt.
0: Gut, dann gucke ich jetzt noch mal ein bisschen genauer hin und messe noch mal nach. Darf ich dann eventuell auch diese Plakate selbst abhängen, wenn mir ein Verstoß gegen diese Regeln aufgefallen ist?
1: Nein, das solltest du tunlichst unterlassen. Selber ein Plakat abhängen oder auch bekritzeln ist mindestens mal Sachbeschädigung und das ist in Deutschland eine Straftat. Das kann im Wiederholungsfall sogar Gefängnis einbringen. Oh. Wer meint, ein Wahlplakat hängt falsch, der wendet sich ans Ordnungsamt oder bei unmittelbar großer Gefahr an die Polizei.
0: Werden wir tun. Dankeschön, Thorsten Rössler.
2: Und wenn ihr noch nicht genau wisst, wo ihr euer Kreuz machen sollt, guckt einfach mal auf radio-saw.de, dann helfen wir euch mit dem Wahlomaten und dem Sozialomat.

0: 2 Minuten sind es noch, dann ist es 8 bei uns im Messer-WLAN. Schönen Dienstag wünschen euch die Muckefuchs.
1: Guten Morgen.
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7: Ich bin Dirk Justus, guten Morgen. Noch knapp eine Woche bis zum Start ins neue Schuljahr in Sachsen-Anhalt und schon reißt der Kauf von Schulmaterialien ein großes Loch ins Familienbudget. Mehr dazu von Thorsten Rössler.
8: Aktuell steht für viele Familien der Einkauf von Heften, Stiften und Büchern an und das Gefühl trügt nicht, es ist Fakt. Der Schulbedarf ist wieder einmal teurer geworden. Schule wird zum spürbaren Kostenfaktor. Um 26% haben sich Schreibwaren und Zeichenmaterialien in den vergangenen 5 Jahren verteuert, hat das Statistische Landesamt in Halle ermittelt. Die Inflation insgesamt war in dem Zeitraum 7% niedriger. Besonders kräftig fiel der Preisanstieg bei Papierprodukten aus.
7: Die anhaltende Trockenheit stellt viele Bauern in Deutschland vor massive Probleme. Viele Felder sind und waren trockenbraun statt saftig grün. Und damit ist die Heuernte oft sehr, sehr mau ausgefallen. Und das heißt wiederum, viele Bauern machen sich Sorgen, ob sie genug Futter für ihre Tiere bereitstellen können. Teils muss Futter teuer zugekauft werden. Der Bauernverband fordert daher bereits Entlastungen, zum Beispiel bei den Kosten für Agrardiesel. Nach dem Drohnenvorfall am Flughafen Leipzig-Halle wird weiter über Konsequenzen diskutiert. Geht es nach dem Vorsitzenden des Parlamentarischen Geheimdienstkontrollgremiums, Marc Henrichmann, führt dabei an den Nachrichtendiensten kein Weg vorbei. Colin Mock berichtet.
9: Leipzig habe einmal mehr gezeigt, dass wir es mit einer neuen Qualität hybrider Bedrohungen zu tun haben, sagte Henrichmann der Rheinischen Post. Bundesnachrichtendienst und Verfassungsschutz bräuchten deshalb die notwendigen rechtlichen und technischen Möglichkeiten, um Bedrohungen frühzeitig zu erkennen. Morgen soll sich das Bundeskabinett mit einer Gesetzesreform befassen.
7: US-Präsident Trump stärkt FIFA-Boss Infantino den Rücken. Der Fußball-Weltverband würde einen schrecklichen Fehler begehen, wenn er Infantino entmachten würde, sagte Trump. Der Schweizer steht wegen seiner inzwischen gestoppten WM-Verkaufspläne unter Druck. Deutschland hat bei der Leichtathletik-EM in Birmingham die ersten Medaillen in der Tasche. Läufer Florian Brehm hat über 5000 Meter sensationell Silber geholt. Vorher hatte sich Kugelstoßerin Yemisi Mabry Bronze gesichert, wie schon bei der letzten EM vor 2 Jahren. Die nächsten Nachrichten in einer Stunde.
0: 3:08, dann gucken wir mal für euch auf die Straßen, uns im Besser-WLAN machen wir gerne, damit ihr gut ankommt. Freddy?
1: 2 Meldungen, beide von der A2, einmal Richtung Hannover zwischen Irxleben und Bornstedt, da stockt es an der Baustelle, hier 10 Minuten plus. Und einmal A2 Richtung Berlin zwischen dem Kreuz Hannover Ost und Lehrte Ost, Stop and Go wegen Bergungsarbeiten, das dauert 25 Minuten länger. Die Flitzerblitzer stehen auf der A2 Richtung Berlin, erst hinter Allerengersleben, dann Höhe Raststätte-Buckautal. A9 Richtung München zwischen Niemeck und Kleinmarzehns. A9 Richtung Berlin in Höhe Raststätte-Köckern. A14 Richtung Schwerin, Höhe Lüderitz. B4 zwischen Torfhaus und Bad Harzburg, Höhe Marienteichbaude. B79 in Semmenstedt, beide Richtungen. In Magdeburg auf dem Schleinufer, in Braunschweig auf der Münchenstraße, in Wernigerode auf der Feldstraße, in Halle auf der Volkmannstraße, der Sebener Straße und Lars hat auch gerade nochmal bestätigt, sie stehen immer noch in der alten Heerstraße, dort beidseitig in der 30er-Zone. Danke Lars, gute Weiterfahrt. In Leipzig blitzt es auf der Prager und der Eutritscher Straße, am Ortsausgang Satuelle Richtung Haldensleben, in Atzendorf, wenn ihr aus Magdeburg kommt und in Schwanebeck Richtung Groß-Quenstedt. Und habt ihr noch mehr Staus, Störung, Flitzerblitzer, macht's gern wie Lars, schickt uns eine WhatsApp, die Nummer auf radio-saw.de oder ihr klingelt durch, die kostenfreie Service-Hotline ist die 0800 1630 630. Danke und eine gute Fahrt durchs SAW-Land.
0: Wir haben so toll mit euch gefeiert in Aachen, das Stadtfest, das 30. Bilder davon im Übrigen bei uns im Netz unter radio-saw.de. Da haben wir jetzt 14 Grad in Aachen bei Dessau. Temperaturen heute bei 22 bis 25 Grad mit ganz, ganz viel Sonne. Morgen auch viel Sonne, sogar ein bisschen wärmer, 28 Grad. Und dann gehen die Temperaturen über 30 Grad. Am Donnerstag haben wir 32 und Freitag 36 Grad. 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
0: Schönen guten Morgen wünschen wir euch unseren gereckten Hals und neugierige Blicke in Richtung Himmel. Das sind die Bilder, die wir morgens um kurz nach 7 sehen werden, morgen Abend zur Sonnenfinsternis. Endlich ist sie auch mal wieder bei uns im SAW-Land sichtbar. Wir werden sie genießen, aber wie können wir sie genießen? Das sagen wir euch in gut 5 Minuten.
1: Und was hat Mama immer gesagt, wenn man überlegt hat, dem Ex nochmal zu schreiben? Aufgewärmt schmeckt nur Gulasch. Im Fall von Hürz ist es was anderes. Da ist es fast noch besser aufgewärmt als original. Ihr Wonderful Life von Purple Disco Machine hört er gleich in der besten Mischung und meisten Abwechslung nach dem Ray Dalton.
0: Morgen. Super.

0: lasst uns doch mal über Brillen reden. 3,75 Dioptrien auf der linken und 4,5 auf der rechten Seite. Das ist noch meine Brille, die ich trage, um euch zu sehen, damit wir uns gut verstehen. Schönen guten Morgen um 11 nach 8 in Radio SRW Muckefuck. Ja, und dann kommt das Ereignis. Ich glaube, da können wir mit so einer Brille eigentlich gar nichts anfangen. Denn übermorgen verfinstert sich die Sonne. Der Mond schiebt sich genau davor. Sonnenfinsternis. Also wird Ihnen Schauspiel, das wir nicht allzu oft sehen, einfach auf die Terrasse stellen und einfach mal so nach oben gucken. Das ist aber nicht. Wir brauchen nämlich, und das nochmal der Hinweis, eine Schutzbrille und so. Das Bundesamt für Strahlenschutz warnt davor, ohne Schutz nach oben zu gucken. Das kann nämlich die Augen kaputt machen. Brillen, ja, die kann man doch im Internet bestellen. Das wird jetzt vielleicht ein bisschen schwierig. Vielleicht klappt es noch mit einer Expresslieferung. Sonnenanbeter, Kollege Christoph Schödel. Wo bekommen wir denn jetzt auf die Stelle noch eine Brille her?
1: Ja, die gibt's für knapp 1 Euro beim Optiker. Bei vielen Optikern sind die Brillen auch noch verfügbar. Ansonsten könnt ihr euch höchstens noch eine Sternwarte oder ein Planetarium suchen, bei dem ihr euch die Sonnenfinsternis dann anguckt. Das Planetarium Canina in Halle zum Beispiel, die bieten gemeinsames Gucken an, inklusive Schutzbrille. Ähnliche Veranstaltungen gibt's auch bei den Sternfreunden Aschersleben und Merseburg und auch bei der Sternwarte Quedlinburg. Wenn ihr euch dort die Sonnenfinsternis anguckt, dann braucht ihr euch um die Schutzbrille nicht mehr zu kümmern.
0: Aber lass uns doch mal über die Schutzbrille an sich reden. Dann gibt's ja auch Alternativen dazu, die im Netz kursieren. Welche sind denn das?
1: Da wird zum Beispiel vorgeschlagen, dass man sich Filmstreifen vor die Augen hält, also die Streifen aus dieser kleinen Rolle, die man in eine analoge Kamera reinlegt. Mhm. Ein anderer Tipp ist, einfach ein Glas zu nehmen, eine Kerze drunter zu halten und das Glas damit auszurußen, also ein bisschen dunkler zu machen. Mhm. Gefaltete Rettungsdecken, Schweißerbrillen, CDs und sogar Röntgenbilder habe ich als Tipp auch gefunden. Aha. Das alles bitte nicht nachmachen, das schützt die Augen alles nicht. Übrigens reicht auch nicht die ganz normale Sonnenbrille aus.
0: Okay, daran halten wir uns. Dankeschön unserem Kollegen Christoph Schödel. Jetzt wissen wir alle, wie wir uns auf die Sonnenfinsternisse einstellen können und wie gesagt, wo ihr sie gemeinsam erleben könnt, das seht ihr bei uns im Netz unter radio-srw.de.

0: Was für eine wundervolle, was für eine wunderbare Nummer, die komplett zeitlos ist. Oasis, Lieblingsmusik hier in Radio SAP im Muckefuck am Dienstag um 16.08 Uhr. Sind da für euch mit dem Blick auf die Straßen, Freddy.
1: Unter anderem klemmt es auf der A2 Richtung Berlin zwischen dem Kreuz Hannover Ost und Lehrte Ost, da Stop and Go wegen Bergungsarbeiten. Und die Flitzerblitzer stehen auf der B79 in Semmstedt, beide Richtungen, in Halle auf der alten Heerstraße und in Atzendorf, wenn ihr aus Magdeburg kommt. Alle Meldungen hört ihr dann wieder in einer Viertelstunde.
0: Noch frisch mit 14 Grad in Zinau bei Gardelingen, also nochmal die Fenster aufreißen und die tolle Luft reinlassen. Heute sonnige 22 bis 25 Grad, morgen am Mittwoch haben wir auch viel Sonne, 25 bis 28 und am Donnerstag dann schon 32 Grad.
1: Ganz, ganz liebe Aufmunterungsgrüße an alle, die in der Apotheke arbeiten. Laut einer Studie sind nämlich Apothekenjobs die, die am unglücklichsten machen. Was? Gärtner und Floristen wiederum sind am ausgeglichensten, deswegen schnell ein paar Blümchen ins Ohr. Flowers, Miley Cyrus, jetzt bei uns Radio SAW Muckefuchs. Guten Morgen. Morgen.

0: Radio SRW Muckefuck sagen euch jetzt nochmal ganz bewusst das Datum. Heute ist Dienstag, der 11. August. Wir haben Sommer. Und in Richtung Wochenende haben wir über 30 Grad. Und was hat unser Radio SRW Muckefuck-Hörer Justin entdeckt, liebe Freddy?
1: Dominosteine und Spekulatius im Supermarkt.
0: Das passt jetzt in welche Jahreszeit?
1: Ich bin noch nicht so weit, 135 Tage vor Heiligabend.
0: Ah, nee, wirklich. Also schmecken die denn eigentlich überhaupt, wenn es draußen eben so warm ist?
2: Naja, Schokolade schmeckt ja immer, aber ey, Spekulatius, der muss doch auch noch ein bisschen so angedetscht sein, ne?
0: Ja, weiß ich nicht genau. Also gut, also ich habe vom Prinzip her nichts dagegen, aber ich finde, dann brauchen wir ausgleichende Gerechtigkeit. Ja. Also wenn es jetzt schon Spekulatius gibt, dann möchte ich aber auch, dass man jetzt schon Weihnachtsbäume kaufen kann, damit man nicht auf den letzten Drücker zugreifen muss.
1: Aber was ist denn wie bei der Bikini-Figur? Brauchst du ein Bikini und Figur? Für Weihnachtsbaum brauchst du auch nur einen Baum und eine Kugel. Also mach dir die Welt, wie sie dir gefällt.
0: Ach, ist das herrlich. Das ist das SAW-Land. Hier sind eure Muckefuchs, damit ihr einen schönen Dienstag habt, egal was ihr heute esst und mögt.

0: fürs Einschalten von eurem Lieblingssender von Radio SAW. So gehen wir gemeinsam in den Dienstag um 8:28, 8:40. Guten Morgen.
1: Morgen.
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0: Euch einen schönen guten Morgen um 8.30 Uhr, 8:30, 8:30 an diesem 11. August, diesem Dienstag. Jetzt mit Aktuellem von unseren Reporterinnen und Reportern. Aus dem SAW-Land.
8: Lüderitz hilft Lüderitz. Die Einheitsgemeinde Tangerhütte mit dem Ortsteil Lüderitz will der gleichnamigen Stadt in Namibia bei der Ausrüstung der Ortsfeuerwehr unter die Arme greifen. Ein Förderantrag über gut 300.000 Euro ist eingereicht. Das geplante Projekt umfasst unter anderem die Beschaffung moderner Schutzausrüstung, Atemschutzmasken sowie ein Ersthelfer-Feuerwehrfahrzeug. Tangerhütte und Lüderitz in Afrika verbindet seit vielen Jahren eine Städtepartnerschaft. Aus Lüderitz Christoph Schödel, Radio SAW.
9: Die Sommerferien gehen in den Endspurt. Nächste Woche geht die Schule wieder los. Die Stadt Dessau-Roßlau hat die Ferien genutzt, um die Schulgebäude fürs neue Schuljahr vorzubereiten. In vielen Klassenräumen hat sie alte Kreidetafeln durch Whiteboards ersetzt und die Sporthallen neu ausgestattet. Außerdem hat die Stadt Wasserspender und neue Geräte für den Fachunterricht angeschafft. Zum Schluss hat sie alle 21 Schulgebäude und Sporthallen gründlich gereinigt. Aus Dessau-Roßlau, Lena Vieregge, Radio SAW.
10: Leo sorgt für Fernverkehr. Die Städte Naumburg und Weißenfels haben wieder eine echte Bahnanbindung. Nachdem IC und ICE-Halte weggefallen sind, hat nun das tschechische Verkehrsunternehmen Leo Express übernommen. Züge fahren unter anderem von und nach Dresden, Erfurt und Frankfurt am Main. Es geht auch ohne Umsteigen ins Ausland, nach Prag, Ostrava oder Krakau. Fahrkarten gibt's im Internet oder über die Leo Express App. Aus Naumburg, Thorsten Rössler, Radio SAW.
0: Die nächsten Radio SAW Nachrichten bekommt um 9. Den Radio SAW Verkehrsservice, den schnellsten im SAW-Land, den haben wir jetzt für euch, Freddy.
11: Aktuell nur eine Meldung, die kommt von der A2 Richtung Berlin. Zwischen dem Kreuz Hannover Ost und Lehrte Ost, Stop and Go wegen Bergungsarbeiten. Aktuell hier 35 Minuten Verzögerung. Die Flitzerblitzer stehen auf der A2 Richtung Berlin hinter Allerengersleben sowie Höhe Raststätte-Buckautal. A9 Richtung München zwischen Niemeck und Kleinmarzehns. A9 Richtung Berlin, Höhe Raststätte-Köckern. A14 Richtung Schwerin in Höhe Lüderitz. B4 zwischen Torfhaus und Bad Harzburg in Höhe Marienteichbaude. B79 in Semmstedt, beide Richtungen. In Magdeburg auf dem Schleinufer. In Braunschweig auf der Münchenstraße. In Wernigerode, Feldstraße. In Halle auf der Volkmannstraße, der Sebener und der Alten Heerstraße. In Leipzig, Prager Straße und Eutritscher Straße. Am Ortsausgang Satuelle Richtung Haldensleben. In Atzendorf, wenn ihr aus Magdeburg kommt. Und in Schwaneberg Richtung Großquenstedt. Habt ihr noch mehr? Sagt gern Bescheid an unserer kostenfreien Service-Hotline 0800 1630 630 oder ihr schickt eine WhatsApp, die Nummer auf radio-saw.de. Dankeschön und eine gute Fahrt durchs SAW-Land.
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0: In der Altmark in der Insel bei Stendal haben wir 15 Grad, pack noch 10 Grad drauf, dann haben wir die Höchsttemperaturen heute 22 bis 25 mit ganz viel Sonne, morgen auch viel Sonne, 25 bis 28 Grad, es wird trocken bleiben und am Donnerstag, da haben wir sogar Temperaturen von über 30 Grad, genauso wie am Freitag, Donnerstag 32 und Freitag 36 Grad.
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0: Liebe Grüße auch an dieser Stelle an diesem Dienstag von unserer Nadine, die wartet auf ihren Heizungsableser. Der hat sich zwischen dem 10. August und dem 21. August angekündigt und wir können nur eins sagen, der wird schon irgendwann kommen.
11: Und dann ist sie auch Hundebesitzer und wird sich freuen über die neue Studie. Laut der sind nämlich Hundebesitzer sehr treu und kontaktfreudig, während Katzenbesitzer eher als distanziert und unabhängig gelten. Auch Elton John und Britney Spears bestätigen, dass die sind auch beide Hundebesitzer. Und hier zusammen bei Radio SRW Muckefuck. Guten Morgen.
0: Morgen.

0: Wir verkürzen euch ein wenig die Wartezeit in den Arztpraxen bei uns im SRW-Land. Gute Besserung wünschen euch die Mokka-Funk gleich mit Loder Young und Messi. Schönen guten Morgen am Dienstag um 20 vor 9.
1: Morgen.
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3: Ja, Oberamtsrat Alfred Klausen?
4: Morgens, Alfred. Na, wie ist?
3: Gut, du, ich treffe mich gleich noch mit Timo Jungjohann vom Ordnungsamt.
4: Okay.
3: Er hilft mir, eine Strategie zu entwerfen.
4: Wofür?
3: Ich möchte im Bauamt einfach mehr Möglichkeiten haben, Strafzettel auszustellen.
4: Hä?
3: Ja, es ist einfach ungerecht. Wenn das Ordnungsamt mehr Kohle braucht, dann stellen sie eine Blitzerfalle auf.
4: Aber das Geld bleibt ja nicht beim Ordnungsamt.
3: Nein?
4: Nein, das fließt ja in die Stadtkasse, Alfred.
3: Ja, zu 70%.
4: Wie bitte?
3: 30% behält das Ordnungsamt selbst ein.
4: Bist du das sicher?
3: 100%.
4: Ist das denn gesetzeskonform?
3: Seit wann geht's denn um Gesetze? Es geht um Bedarf. Und wenn das Ordnungsamt Bedarf für einen weiteren Betriebsausflug hat und die Reisekasse leer ist, dann wird geblitzt.
4: Also das empört mich ehrlich gesagt etwas.
3: Empörung ist doch völlig verschwendete Energie, Hans-Werner. Frag dich doch lieber, wie du die Methode auch fürs Passamt umsetzen kannst.
4: Nun können du und ich ja keine Blitzerfallen aufstellen.
3: Exakt, aber wir könnten uns anders behelfen. Du könntest doch zum Beispiel groß angelegt Passfotos ablehnen. Wenn man dir ein hässliches Passfoto vorlegt, kostet das 35 Euro Schockzulage. Ich dagegen werde positiv genehmigte Baubescheide auf Jahresgebühr umstellen.
4: Jahresgebühr?
3: Du musst jedes Jahr wieder die gleiche Gebühr ablatzen, damit der Bescheid gültig bleibt.
4: Und was tust du, wenn dagegen protestiert wird?
3: Zweites Schloss an die Eingangstür vom Bauamt.
4: Alfred, dringendes Besprechungskäffchen.
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0: Jetzt stehen eure Kinder auf. Zu Recht.
1: Schon?
0: Sommerferien. Schönen guten Morgen um 8:45 mit uns, Muckefuchs.
1: Morgen.
0: Und zum Thema Ferien und was danach kommt, da haben wir gleich noch was für euch. Und zwar, wie es denn weitergehen kann an der Schule in gut 5 Minuten. Da geht es nämlich in Richtung Natur. Vorher gucken wir noch auf die Straßenbahn zum SRB-Land.
1: Vorsicht auf der A2 Richtung Hannover. Da müsst ihr zwischen Irxleben und Bornstedt mehr Zeit einplanen. Da stockt es nämlich wieder in der Baustelle. Und auf der A2 Richtung Berlin zwischen dem Kreuz Hannover Ost und Lehrte Ost. Stop and Go wegen Bergungsarbeiten. Das dauert hier 35 Minuten länger. Und alle Nachrichten und Infos wieder in einer Viertelstunde.
0: Wird schön heute. 22 bis 25 Grad, nicht ganz so heiß. In Biendorf bei Köthen haben wir jetzt 16 Grad. Aber in Richtung Wochenende, da wird es wieder heißer bei Temperaturen von über 30 Grad und immer ganz viel Sonne. Und es bleibt trocken.
1: Wusstet ihr, dass jeder Mensch direkt nach dem Aufstehen am größten ist?
0: Ja.
1: Weil sich über Nacht die Bandscheiben... Ja, das, erzähl doch mal, wie das mit den Bandscheiben ist und warum das so ist.
0: Ist ganz einfach, aber das klingt, ja, wenn du das erzählst, viel, viel schöner.
1: Ist klar, aber erstmal ja. Nein, deine Bandscheiben, die saugen sich mit Flüssigkeit voll und deswegen ist man bis zu 2 Zentimeter früh größer als am Abend.
0: Ach, guck.
1: Erzähl ich wegen Baby Rexa, die ist wegen Größe ganz empfindlich. 1,65 bloß groß und Designer haben gesagt, sie ist für den roten Teppich zu groß und meinten damit auch zu

0: wünschen euch einen schönen Dienstag. Guten Morgen um 10 vor 9. Und wer von euch kann da noch Bäume bestimmen im Wald? Oder Vogelstimmen?
1: Ich. Also Bäume auf jeden Fall, weil ich bin ja in der Wadübener Heide aufgewachsen. Und die Buche zum Beispiel ist mein absoluter Lieblingsbaum.
0: Also ich persönlich bin ja ganz, ganz schlecht. Aber da gibt es für Leute wie mich Hoffnung und Hilfe. Mit einem Projekt in Seeland, im Salzlandkreis, da sollte nämlich eine Waldakademie entstehen. Und Radio-SRW-Reporterin Rebecca Göring, du weißt, was da genau geplant ist.
2: Die Schutzgemeinschaft Deutscher Wald will hier einen Ort für Kinder, Jugendliche und Erwachsene schaffen, an dem sie die Natur erleben und so.

0: ganz praktisch lernen können. Die Nachfrage nach solchen Bildungsangeboten ist jetzt schon groß, sagt die Leiterin der Umweltbildung, Bonte Blisse.
1: Es ist einfach ein unglaublicher Bedarf an Waldwissen, an Nachhaltigkeitswissen in den Schulen. Wir haben wahnsinnige Anfragen, die quasi nicht beantwortet werden können, weil es zu wenig Möglichkeiten gibt, das wahrzunehmen.
0: Und genau da soll die Waldakademie ansetzen und mehr Möglichkeiten schaffen. Ganz in der Nähe vom Concordiasee wird deshalb ein großes leerstehendes Gebäude umgebaut. Noch in diesem Jahr soll es losgehen. Erster Schritt ist ein neues Dach, dann folgen Seminarräume und Schlafräume für Schulklassen. Ein Highlight der neuen Waldakademie wird beispielsweise ein Anbau auf dem Dach. Von dort aus können Besucher dann Vögel und Fledermäuse beobachten. Aber auch auf dem Gelände drumherum entstehen verschiedene interaktive Stationen, um mehr über die Natur zu lernen. Beispielsweise ein riesiges Megafon aus Holz, das die Geräusche des Waldes noch besser hörbar macht. Die Eröffnung der Waldakademie ist für 2029 geplant.
2: Ach, das ist Hoffnung. Ich melde mich da schon mal an, damit ich eine Palme von einer Pappel unterscheiden kann. Aber wirklich eine ganz tolle Idee, was ihr da geplant habt. Und wie das Ganze aussehen soll, das seht ihr jetzt schon mal auf unseren Radio-SRW-Social-Media-Kanälen.

0: noch ganz entspannt einen Coffee to go und dann in Richtung 9 Uhr wandern. 8.58 Uhr haben wir. Schönen guten Morgen mit euren Muckefuchs am Dienstag.
1: Morgen.
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10: Ich bin Dirk Justus, guten Morgen. Noch knapp eine Woche bis zum Start ins neue Schuljahr in Sachsen-Anhalt und schon reißt der Kauf von Schulmaterialien ein großes Loch ins Familienbudget. Mehr dazu von Thorsten Rössler.
11: Aktuell steht für viele Familien der Einkauf von Heften, Stiften und Büchern an. Und das Gefühl trügt nicht, es ist Fakt. Der Schulbedarf ist wieder einmal teurer geworden. Schule wird zum spürbaren Kostenfaktor. Um 26% haben sich Schreibwaren und Zeichenmaterialien in den vergangenen 5 Jahren verteuert, hat das Statistische Landesamt in Halle ermittelt. Die Inflation insgesamt war in dem Zeitraum 7% niedriger. Besonders kräftig fiel der Preisanstieg bei Papierprodukten aus.
10: Das Institut der Deutschen Wirtschaft rechnet wegen des Niedrigwassers mit Produktionskürzungen. IW-Verkehrsexperte Pulz sagte der Rheinischen Post, dass Straße und Schiene nur bedingt als Ersatz herhalten können. Tim Britztrup.
12: Der Chemiekonzern Covestro hat die Produktion notgedrungen schon etwas runtergefahren. Auch die Maßnahme, das Sonntagsfahrverbot für LKWs zu kippen, ändert daran nicht viel. Ein Unternehmenssprecher sagte, die Schifftransporte über den Rhein seien auf der Straße praktisch nicht zu kompensieren. Ein Binnenschiff habe eine Tragfähigkeit von 1.500 Tonnen, das entspricht 60 LKWs. Auch Logistikverbände sagen, dass man sich von der Maßnahme nicht zu viel versprechen darf, da zehntausende LKW-Fahrer fehlen.
10: Unter anderem wegen der hohen Spritpreise wechseln immer mehr Deutsche vom Verbrenner aufs E-Auto. Von April bis Juni sind die Zahlen stark angestiegen, geht aus dem E-Barometer der Versicherung Hug Coburg hervor. Vor allem Vielfahrer steigen um. In Russland darf die einzige Antikriegspartei nicht bei der Parlamentswahl im kommenden Monat antreten. Der oberste Gerichtshof hat die Partei Jabloko ausgeschlossen, wegen angeblicher Verstöße gegen die russische Wahlgesetzgebung. Jabloko setzt sich für ein Ende des Ukraine-Kriegs ein. Deutschland hat bei der Leichtathletik-EM in Birmingham die ersten Medaillen in der Tasche. Läufer Florian Brehm hat über 5000 Meter sensationell Silber geholt. Vorher hatte sich Kugelstoßerin Yemisi Mabry Bronze gesichert, wie schon bei der letzten EM vor 2 Jahren. Die nächsten Nachrichten in einer Stunde.
0: 2:09, euch einen schönen guten Morgen. Hier ist für euch der Radio SAW Verkehrsservice. Zur Schnellste im SAW-Land, Freddy.
1: A2 Richtung Hannover. Zwischen Irksleben und Bornstedt stockt es in der Baustelle, dauert hier 10 Minuten länger. Und A2 Richtung Berlin, zwischen dem Kreuz Hannover Ost und Lehrte Ost, Stop and Go wegen Bergungsarbeiten, 35 Minuten plus. Die Flitzerblitzer stehen auf der A2 Richtung Berlin erst hinter Allerengersleben, dann Höhe Raststätte Buckautal. A9 Richtung München, zwischen Niemeck und Kleinmarzehns. A9 Richtung Berlin in Höhe Raststätte Köckern. A14 Richtung Schwerin, Höhe Lüderitz. B4 zwischen Torfhaus und Bad Harzburg, Höhe Marienteichbaude. B79 in Semmenstedt, beide Richtungen. In Magdeburg auf dem Schleinufer. In Braunschweig auf der Münchenstraße. In Halle auf der Volkmannstraße, der Sebener Straße und der Alten Heerstraße. In Leipzig, Prager und Eutritscher Straße, am Ortsausgang Satuelle Richtung Haldensleben und in Schwanebeck Richtung Groß-Gwenstedt. Und wenn auch ihr Staus, Störungen, Flitzerblitzer entdeckt habt, dann meldet's bitte gerne an unserer kostenfreien Service-Hotline. Das ist die 0800 1630 630, oder schickt eine WhatsApp, die Nummer auf radio-sab.de. Dankeschön und eine gute Fahrt durchs SAW-Land.
0: Bleibt konstant so bei 15, 16 Grad, die jetzt in diesem Augenblick bei uns im SAW-Land, auch im Harz, im Bersel, bei Osterwiek mit 15 Grad wird immer noch wärmer heute. 22 bis 25 Grad, sonnig wird es dazu sein, also in der Mittagspause einfach mal rausgehen. Morgen auch viel Sonne, 25 bis 28 Grad, und dann wird es noch wärmer. Am Donnerstag haben wir 29 bis 32 Grad und natürlich auch wieder mit Sonne.
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0: Wir wünschen euch bei all dem, was ihr macht, ganz, ganz viel Spaß. Wir von Radio SAW sind natürlich an eurer Seite und holen euch eure Lieblingsstars ins SAW-Land. Paul Kalkbrenner zum Beispiel. Und da gibt es einige Fragen. Welche? Sagen wir euch gleich in gut 5 Minuten.

0: 10:09 ist der Radio SAW Verkehrsservice. Achtung, Autofahrer auf der A9 Richtung Berlin zwischen Dessau Ost und Fockerode. Ein defektes Fahrzeug auf der linken Spur. Achtung, A9 Richtung Berlin zwischen Dessau Ost und Fockerode. Gefahr durch ein defektes Fahrzeug auf der linken Spur.
1: Dieses Jahr 2026 ist fantastisch, zumindest was die Künstler auch angeht. 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September präsentieren wir ihn euch da. Das wird das letzte Konzert seiner wirklich fantastischen Tournee sein. Ja, und das wirft einige Fragen auf, ne, Freddy?
0: Oh, jede Menge sind hier reingekommen. Da Thomas, da Lee, Micha, Ingmar, alle haben geschrieben und gefragt, wo bitte gibt es jetzt Tickets für Kalkbrenner?
1: Das ist eigentlich ganz einfach. Ja, natürlich auch im offiziellen Vorverkauf, da könnt ihr euch ein Ticket sichern, dann seid ihr auf jeden Fall auf der sicheren Seite und am 19. September am Domplatz mit dabei. Und dann gibt's noch eine andere Möglichkeit.
0: Richtig, ihr geht auf unsere Social Media Kanäle, also Facebook, TikTok, Instagram und habt die Chance, den Paul kostenlos zu treffen. 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Ganz viel Glück. Und hier der frische Superhit von Martin Garrix und Ed Sheeran bei Radio SAW.

0: 10:15 ist es. Schönen guten Morgen. Gucken auf die Straßen, machen wir gerne.
1: Vorsicht bitte auf der A9, die ist in Richtung Berlin zwischen Dessau-Ost und Volkerode jetzt gesperrt. Da steht ein defektes Auto. Nutzt bitte die Umleitung schon ab Dessau-Ost. Und Flitzerblitzer unter anderem auf der A14 Richtung Schwerin in Höhe Lüderitz sowie in Magdeburg auf dem Schleinufer. Alle Meldungen hört ihr dann wieder in einer Viertelstunde.
0: In Dannichkow bei Gommern. 17 Grad, wird langsam wärmer bei uns im SRW-Land. Werden heute Höchstwerte um 25 Grad haben. Reicht immer noch fürs Schwimmbad. Was ihr ansonsten machen könnt, das erfahrt ihr gleich in 3 Minuten in Freddys Familienwelt. Von dir, liebe Freddy. Und ihr erfahrt noch ganz kurz, dass wir heute bis zu 25 Grad haben. Morgen bis zu 28 Grad und Donnerstag bis 32 Grad.
1: Wenn ihr trotzdem total gereizt seid, dann könnt ihr da nichts dafür. Das liegt am präfrontalen Kortex, dieser Gehirnregion für Logik und Emotionsregulation. Bei manchen Leuten braucht die früh bis zu einer halben Stunde, bis das überhaupt funktioniert. Und da kann jedes Atmen der Mitmenschen schon zu viel sein. Also, ihr seid nicht schuld. Habt euch ganz doll lieb. Gibt gleich Austobmucke in der besten Mischung und meisten Abwechslung. Bad Touch, Bloodhound Gang, Nachtkeige und Tina Turner bei Radio SAW Muckefuck.
0: Morgen.

0: Vielleicht heute nochmal zum Optiker aus einem ganz bekannten Grund. Schönen guten Morgen um 18 nach 9.
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0: Denn dann könnte sie noch besser sehen. Die Sonnenfinsternis, ne?
2: Richtig, die ist ja morgen so eine Teilfinsternis. Und die Sternfreunde Merseburg, die treffen sich dazu morgen 18:30 an der Einfahrt zum Flugplatz. 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
6: Schönen guten Morgen wünschen wir euch um 9.30 Uhr und gucken auf die Straßen bei uns im SRW-Land, damit ihr gut ankommt. Freddy.
7: Erstmal mit einer guten Nachricht. Die A9 ist Richtung Berlin zwischen Dessau-Ost und Vockerode wieder frei. Das Auto weggeräumt. Aber Staus und Störungen gibt es auf der A2. Einmal Richtung Hannover zwischen Irxleben und Bornstedter stockt's für Lkw in der Baustelle. Dann A2 Richtung Berlin zwischen Hannover-Herrenhausen und Hannover-Langenhagen stocken Baustelle 10 Minuten plus. Und nochmal A2 Richtung Berlin zwischen dem Kreuz Hannover-Ost und Lehrte-Ost. Stop and Go wegen Bergungsarbeiten. 35 Minuten kommen hier oben drauf. Die Flitzerblitzer stehen auf der A2 Richtung Berlin hinter Allerengersleben sowie Höhe Raststätte-Buckautal. A9 Richtung München zwischen Niemeck und Kleinmarzehns. A9 Richtung Berlin in Höhe Raststätte-Köckern. A14 Richtung Schwerin Höhe Lüderitz. B4 zwischen Torfhaus und Bad Harzburg Höhe Marienteichbaude. B79 in Semmstedt, beide Richtungen. In Magdeburg auf dem Schleinufer. In Braunschweig auf der Münchenstraße. In Halle auf der Volkmannstraße, der Sebener und der Alten Heerstraße. In Leipzig, Prager und Eutritscher Straße. Am Ortsausgang Satuelle Richtung Kaldensleben und in Schwanebeck Richtung Groß-Quenstedt. Wenn ihr noch mehr gesehen habt, meldet euch bitte gerne an unserer kostenfreien Service-Hotline 0800 1630 630 oder ihr schickt eine WhatsApp, die Nummer auf radio-saw.de. Dankeschön und eine gute Fahrt durchs SAW-Land.
6: Heute an diesem Dienstag haben wir so Temperaturen, die sehr, sehr erträglich sind. 22 bis 25 Grad und dazu scheint die Sonne. Das klingt doch alles super. Jetzt gerade auch 17 Grad in Danichkow bei Gommern und in Wieglitz bei Bülzring haben wir auch 17 Grad. Morgen wird es ähnlich. Temperaturen steigen noch so ein bisschen an bei 25 bis 28 Grad. Und am Donnerstag kommen alle auf ihre Kosten. Die sagen, ja, Sonne mag ich, aber auch Temperaturen über 30 Grad bekommen damit 32. Und am Freitag wird es sehr heiß und sonnig bei 32 bis 36 Grad.
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6: Schönen guten Morgen, ganz liebe Grüße von unserer Nadine, nachdem sie gehört hat, wie heiß es wieder werden soll. Und da sie keinen Sommerfan ist, hat sie gesagt, nö, bei diesen Temperaturen komme ich nicht, erst wenn es wieder kälter wird. Und es wird am 22. August soweit sein.
7: Und ihr merkt euch, den 26. August ist mein Geburtstag, aber nee, zum anderen ist da das legendäre Monster-Casting im Filmpark Babelsberg in Potsdam. Da werden wieder Gruselgestalten für die Halloween-Zeit gesucht. Die haben das Casting bestanden auf Monsters in Men, jetzt bei Radio SRW Munkefuck. Guten Morgen.

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0: Wie sieht's denn eigentlich aus mit dem Ernten bei euch im eigenen Garten? Schönen guten Morgen damit um 9.40 Uhr, 20 vor 10 bei uns im SAW-Land an diesem Dienstag mit uns Radio SAW Muckerfuchs. Meine Schwiegereltern haben mir letztens erzählt, ja so Erdbeeren und so mit Marmelade, das wird dieses Jahr in diesem Fall nicht so viel, weil es ganz, ganz viel verbrannt ist, ne? Ja, an Obst und was man sonst normalerweise einkochen kann. Aber ich glaube, bei dir, Freddy, sieht das ein bisschen besser aus.
1: Also die können gerne was von unserer Brombeermarmelade abhaben, weil meine Mama und meine Tochter haben gestern im Garten meiner Eltern 2 Kilo Brombeeren innerhalb kürzester Zeit gepflückt.
0: Wow, und das Ganze jetzt noch einkochen und dann hat deine Familie oder ihr habt denn die große Chance, neue Marmeladenkönigin oder König zu werden. Theresa Schulze ist es in den letzten 3 Jahren immer in Riestedt bei Sangerhausen gewesen. Und wir sind gespannt, ob sie auch in diesem Jahr ihren Titel holen kann. Also ihr könnt euch ja vielleicht mal anschicken und sie vielleicht mal beerben. Das Ganze einfach euch ein schönes Glas, irgendwie meinetwegen mit Wassermelonen und Zitronen oder sowas in dieser Richtung irgendwie so machen und das Ganze noch ein bisschen verfeinern. Da gibt es die schönsten Tipps. Und dann abgeben im Voglers Hofladen in Riestedt bis zum Freitag, den 18. September. Und wenn ihr euch unsicher seid, ob eure Marmelade wirklich auch auszeichnungswürdig ist, dann bringt doch gerne auch mal eine Probe ins Radio SAW Muckerfunkstudio vorbei. Wir probieren gerne.
1: Gerne was mit Vanille wäre schön. Und jetzt Corona, aber unansteckend hier bei Radio SAW Muckerfunk. Guten Morgen.
0: Morgen.

Der Radius AW Verkehrsservice mit einer Sofortmeldung für die A14 Richtung Magdeburg zwischen Wansleben und Magdeburg-Stadtfeld. Holzteile auf allen Spuren. Vorsicht! A14 Richtung Magdeburg zwischen Wansleben und Magdeburg-Stadtfeld.

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4: Utach. Radio Solvi hier. Euer Vormittag gleich mit einer Frau, die aus dem Schulchor geworfen wurde, weil ihre Stimme zu stark war. Spricht fließend 6 Sprachen. Hat ihr erstes Lied mit 8 Jahren geschrieben. Die Rede ist von Shakira. Der Sommerhit 2026 Dai Dai läuft hier gleich.
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7: Ich bin Dirk Jostes, guten Tag. Beim aktuellen Hitzesommer ist kein Ende in Sicht und die damit einhergehende Trockenheit sorgt für immer mehr Probleme. Vielerorts fällt die Heuernte sehr schlecht aus. Viele Bauern fürchten, ihre Tiere nicht mehr versorgen zu können. Und das trockene, heiße Sommerwetter geht weiter. Ergiebiger Regen ist diese Woche erstmal nicht in Sicht. Das dürfte auch eine schlechte Nachricht für die niedrigen Flusspegel in Deutschland sein. Mit Blick auf das Niedrigwasser setzen immer mehr Bundesländer das Sonntagsfahrverbot für LKWs aus. Zuletzt sind jetzt Schleswig-Holstein, Bayern, Baden-Württemberg und Mecklenburg-Vorpommern dazugekommen. Mehr von Tim Britztrup.
8: Davor hatten schon Niedersachsen, Nordrhein-Westfalen, Rheinland-Pfalz und das Saarland erlaubt, dass auch sonntags LKWs auf den Autobahnen unterwegs sein dürfen. Damit soll dafür gesorgt werden, dass Waren an ihr Ziel kommen. Viele deutsche Flüsse melden nach wochenlanger Hitze und Trockenheit historisch niedrige Pegelstände und sind kaum noch schiffbar. Logistikverbände warnen allerdings vor zu hohen Erwartungen, weil deutschlandweit rund 100.000 LKW-Fahrer fehlen.
7: Lufthansa-Passagiere müssen erstmal wohl nicht mehr mit Pilotenstreiks rechnen. Die Fluglinie und die Pilotengewerkschaft Vereinigung Cockpit haben sich im Tarifstreit offenbar auf ein Schlichtungsverfahren geeinigt. In diesem Jahr gab es schon 7 Streiktage, hunderte Flüge fielen aus.
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9: Der Teufel soll sie in nur einer Nacht gebaut haben. Die Teufelsmauer im Harzvorland. Jetzt könnte die berühmte Felsformation bundesweit zum Naturwunder des Jahres werden. Die rund 80 Millionen Jahre alten Sandsteinfelsen sind Lebensraum für seltene Tiere wie Wanderfalken, Fledermäuse und Zauneidechsen. Insgesamt stehen 9 Naturwunder aus verschiedenen Bundesländern zur Wahl. Abgestimmt wird bis zum 27. September. Den Link gibt es auf radio-saw.de. Von der Teufelsmauer Laura Födisch.
7: Die nächsten Nachrichten in einer Stunde.
4: 9:02. Der Radio-SAW-Verkehrsservice, der schnellste Messerbilanz. A2 Richtung Hannover, zwischen Irxleben und Bornstedt, stockend für LKW, weil hier gebaut wird. A2 Richtung Berlin, zwischen Hannover-Herrenhausen und Langenhagen, 10 Minuten stockend, auch hier eine Baustelle. Und zwischen dem Kreuz Hannover Ost und Lehrte Ost, 15 Minuten Stop and Go, hier laufen Bergungsarbeiten. Und hier stehen die Blitzer. A2 Richtung Berlin, hinter Allerengersleben und in Höhe Raststätte Buckautal. A9 Richtung München, zwischen Niemeck und Klammerzehns. A9 Richtung Berlin, Höhe Raststätte Köckern. A14 Richtung Schwerin, Höhe Lüderitz. B4 zwischen Torfhaus und Bad Harzburg in Höhe Marienteichbaude. Auf dem Magdeburger Ring Richtung A2 in Höhe Bördepark. In Magdeburg-Schleinufer, Weißenfels, Käthe-Kollwitz-Straße, in Braunschweig-Münchenstraße, in Halle, Volkmann, Sebener und Alte Heerstraße, in Leipzig, Prager und Eutritscher Straße, Ausgang Satuelle Richtung Haldensleben, Ileburg Richtung Burg und Schwanebeck Richtung Groß-Quenstedt. Und das war's. Habt ihr vielleicht noch irgendwas entdeckt, so ein Flitzerblitzer oder ein Stau, ruft uns gerne an, die kostenfreie Service-Online 0800 1630 630. WhatsApp? Geht auch. Die Nummer auf radiosolvi.de. Dankeschön. Wir wünschen euch eine gute Fahrt durchs SAW-Land. sehr, sehr erfrischende 17 Grad in Thielbär bei Ahrensee. Das ist doch mal angenehm, oder? So 22 bis 25 Grad höchstens. Dafür aber ordentlich Sonne, ein paar Wolken und überall trocken. Und noch erfrischender kommt ja die nächste Nacht daher. Sternenklar bei 11 bis 6 Grad. Ja, ist ja schon fast Bodenfrost hier. Morgen der Mittwoch, da wird es wieder angenehm warm. 25 bis 28, viel Sonne und kein Regen.
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4: Auf der A2 im SAW-Land ist ja viel Leben in der Bude. Ne? So viele Abfahrten, die mit Leben enden. Landsleben, Ergsleben, Irksleben und so weiter. Wie kommt das? Lasst uns das nachher mal aufdecken. Und wir reden auch über das Ereignis am Himmel über dem SAW-Land, das wir morgen erleben werden. Und wir machen den Ranzen fit für die Schule, falls der optisch auch schon bessere Zeiten erlebt hat. Alles in den nächsten 5 Stunden hier bei Radio SAW. Es ist Sommer und das sollte auch hören. Soul Sister, The Way to Your Heart, Following the Sun, Super High haben wir auch gleich in der Playlist. Shakira hatten wir euch versprochen, die kommt direkt nach James Arthur. Super.

0: 2000er konnten ganz schön entspannt sein. Beweis? Raymond Starr. Der kommt gleich nach dem Operlight von Taylor Swift und Kamerad.
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0: 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Und so kommen wir zu euch, da wo ihr mit eurem Team arbeitet. 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Sagt uns da mal, wo wir hinkommen sollen. 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
4: Gleich 10.30 Uhr. Guten Tag. Der Radio-SAW Verkehrsservice, der schnellste im SAW-Land, gibt nur eine Meldung für die A2 Richtung Hannover zwischen Irxleben und Bornstedt. Eine Baustelle 15 Minuten stockend. Umso mehr Flitzerblitzer. Auf der A2 Richtung Berlin hinter Allerengersleben und Höhe Raststätte-Buckautal. A9 Richtung München zwischen Niemeck und Klammerzehns. A9 Richtung Berlin Höhe Raststätte-Köckern. A14 Richtung Schwerin Höhe Lüderitz. B1 Ortseingang Gentin-Ausburg. B4 zwischen Torfhaus und Bad Harzburg Höhe Marienteich-Baude. Magdeburger Ring Richtung A2 Höhe Bördepark. In Magdeburg-Schleinufer. Halberstadt-Westendorf. Weißenfels-Käthe-Kolbitz-Straße. Braunschweig-München-Straße. In Halle Volkmann-Sebener und Alte Heerstraße. In Leipzig-Prager-Straße und Eutritscher-Straße. Es blitzt auch am Ortsausgang Satuelle Richtung Haldensleben. Ileburg Richtung Borg und Schwanebeck Richtung Groß-Quenstedt. Und mehr haben wir gerade nicht. Habt ihr noch was? Sagt gerne Bescheid. Die kostenfreie Service-Online 0800 1630 630. WhatsApp geht auch. Die Nummer auf radiosow.de. Wir wünschen euch eine gute Fahrt durchs SAW-Land. Heute mal nicht so schwitzen wie die letzten Tage. Jetzt sehr, sehr angenehme 18 Grad in Bottmersdorf bei Evansleben. Höchstens 25 Grad, aber Sonne. Paar Wolken und trocken. So, heute Nacht sternenklar, wird es noch ein bisschen frischer. Sehr erfrischend. 11 bis 6 Grad. Dafür morgen 25 bis 28 Grad und viel Sonne.
5: Klaus.
4: Tja, wenn man eine kleine Tochter zu Hause hat, kam man ja letztes Jahr gar nicht drum rum, diesen Film das ein oder andere Mal zu gucken, zumindest von Weitem zu hören, nämlich K-Pop Demon Hunters. Ich weiß gar nicht, wie oft der bei uns gelaufen ist, aber doch einige Male. Nun gut, der erste Teil hat sämtliche Rekorde gebrochen und jetzt haben Netflix und Sony Pictures Animation bestätigt, ja, es wird einen zweiten Teil geben. Genauen Starttermin gibt es noch nicht, aber frühestens 2029. Da brauchen die Fans auch noch ein bisschen Geduld. Nicht ganz so lange dauert's, bis der Song zum ersten Film kommt. Golden Huntrix. Gleich hier bei Radio SAW in der Playlist. Jetzt Marlon Rudet. Schönen guten Tag.

0: Mega Abend. Neulich in Halle auf der Peisnitz mit One Republic. Genau da, wo jetzt am Freitag Amy McDonald sein wird. Zur gleichen Zeit drüben in Bad Harzburg bei den Yellow Jockey Open Airs Johannes Oerding. Wir haben viel erlebt. Freut sich aufs SAW-Land. War ja auch schon einige Male hier. Auch im Harz. Und oben, auf dem Brocken.
1: Also dank euch war ich sogar schon zweimal auf dem Brocken. Ich habe da schon zwei Konzerte gespielt mit euch. Ich bin aber nie hochgelaufen. Das war immer zu nebelig und zu kalt. Bin aber schon mit der Bahn gefahren, mit der Bimmelbahn. Der Harz an sich, wer weiß das nicht, ist eins der schönsten Naturziele, die wir eigentlich auch so in Mitteldeutschland haben, wie ich finde. Ich habe dafür als Kind und als Pfadfinder sehr viele Zeltlager im Sommer gemacht, weil wir eben Hügel haben, wir haben Täler, wir haben Flüsse, wir haben Natur und das war wichtig.
0: Ihr wollt dabei sein bei Johannes Oerding? 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Radio SAW hier. Wir spielen euch Santana mit so einem entspannten Maria, Maria. Gleich.

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6: Ich bin Dirk Jostes. Guten Tag. Das Institut der deutschen Wirtschaft rechnet wegen des Niedrigwassers mit Produktionskürzungen. IW-Verkehrsexperte Puls sagte der Rheinischen Post, dass Straße und Schiene nur bedingt als Ersatz herhalten können. Tim Britztrup.
7: Der Chemiekonzern Covestro hat die Produktion notgedrungen schon etwas runtergefahren. Auch die Maßnahme, das Sonntagsfahrverbot für LKWs zu kippen, ändert daran nicht viel. Ein Unternehmenssprecher sagte, die Schifftransporte über den Rhein seien auf der Straße praktisch nicht zu kompensieren. Ein Binnenschiff habe eine Tragfähigkeit von 1500 Tonnen, das entspricht 60 LKWs. Auch Logistikverbände sagen, dass man sich von der Maßnahme nicht zu viel versprechen darf, da zehntausende LKW-Fahrer fehlen.
6: Beim aktuellen Hitzesommer ist kein Ende in Sicht, und die damit einhergehende Trockenheit sorgt auch in anderen Bereichen für immer mehr Probleme. Vielerorts fällt die Heuernte sehr schlecht aus. Viele Bauern fürchten, ihre Tiere nicht mehr versorgen zu können und müssen Futter teuer dazu kaufen. Neuer Rekord für den Tourismusstandort Deutschland. Im ersten Halbjahr gab es fast 224 Millionen Übernachtungen in Hotels oder auf Campingplätzen. Laut Statistischem Bundesamt wurde der Bestwert aus dem vergangenen Jahr damit schon wieder übertroffen.
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8: Der Teufel soll sie in nur einer Nacht gebaut haben. Die Teufelsmauer im Harzvorland. Jetzt könnte die berühmte Felsformation bundesweit zum Naturwunder des Jahres werden. Die rund 80 Millionen Jahre alten Sandsteinfelsen sind Lebensraum für seltene Tiere wie Wanderfalken, Fledermäuse und Zauneidechsen. Insgesamt stehen 9 Naturwunder aus verschiedenen Bundesländern zur Wahl. Abgestimmt wird bis zum 27. September. Den Link gibt es auf radio-saw.de. Von der Teufelsmauer Laura Födisch.
6: Die nächsten Nachrichten in einer Stunde.
9: 10:55. Der Radio SAW Verkehrsservice, der schnellste im SAW-Land. A2 Richtung Hannover zwischen Irxleben und Bornstedt, 10 Minuten Stockentür wird gebaut. Und hier? Geflitzerblitzt. Auf der A2 Richtung Berlin, hinter Allerengersleben und Höhe Raststätte Buckautal. A9 Richtung München, zwischen Niemeck und Lammerzins. A9 Richtung Berlin, Höhe Raststätte Köckern. A14 Richtung Schwerin, Höhe Lüderitz. B1 Ortseingang Gentinausburg. B4 zwischen Torfhaus und Bad Harzburg, Höhe Marienteichbaude. B107 Sandau Richtung Schönhausen. Magdeburger Ring Richtung A2 Höhe Bördepark. In Magdeburg Herrenkrugstraße. Halberstadt Westendorf. In Weißenfels blitzt es in der Kette Kolbitzstraße. Braunschweig Münchenstraße. In Halle Volkmann Sebener und Alte Heerstraße. In Leipzig Prager und Eutritscher Straße. Ortsausgang Sattuelle Richtung Haldensleben. In Ileburg Richtung Burg. Und in Schwanebeck Richtung Groß-Quenstedt. Und das war's. Habt ihr noch was gesehen? So ein Flitzerblitzer oder ein Stau? Ruft uns doch gerne an. Die kostenfreie Service-Hotline 0800 1630 630. WhatsApp geht auch. Die Nummer auf radiosw.de. Wir wünschen euch eine gute Fahrt durchs SAW-Land. Ich weiß nicht, wie ihr das seht, aber von mir aus könnte es auch mal den ganzen Tag so weitergehen. Schön sonnig, aber Temperaturen knapp unter 20 Grad. Boah, ist doch mal angenehm, oder? Schermen bei Burg, da haben wir genau 19 Grad. Es werden aber noch bis zu 25 Grad mit ein paar Wolken und es bleibt trocken. Heute Nacht sternenklar und noch ein bisschen frischer. 11 bis 6 Grad. Morgen der Mittwoch, viel Sonne, kein Regen. Nö, 25 bis 28 Grad.
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9: So, nochmal der Tipp an alle Eltern hier bei uns im SAW-Land. Heute vielleicht doch nochmal in den Ranzen gucken, ja? Weil nächste Woche geht's ja wieder los. Und vielleicht ja feststellen, die Brotdose, da ist sie ja. Und die Banane, die wir vor 5 Wochen dazugepackt haben, die ist immer noch da. Nur eben nicht mehr ganz so appetitlich. Ne? Was machen wir denn jetzt mit dem Ranzen, wenn der verdreckt ist? Wir haben da so ein paar Tipps vorbereitet und genau die hören wir uns gleich an. Wild Child, das wilde Kind. Ne? Ist das neue Album von Alex Warren, kommt übernächste Woche raus. 13 Songs sind drauf, einer davon kommt gleich, nämlich Ordinary. Kommt nach Lady Gaga und Lieblingsmusik von Coldplay.

0: richtig entspannter Wohlfühl 90er R&B gleich in der Playlist von TLC Waterfalls und Jennifer Lopez und David Guetta zum Feiern. Save Me Tonight gibt's auch live. Nächste Woche, Montag, geht's wieder los mit der Schule. Sommerferien jetzt in der letzten Woche und da wird natürlich viel vorbereitet. Muss ja auch ganz schön viel organisiert werden. Allerwichtigst, der Schulranzen. Da müssen wir ja auch ordentlich was hinblättern, wenn es ein guter Ranzen sein soll. Vielleicht tut's ja auch der alte Ranzen nochmal. Und dann beim Ausräumen gibt's dann manchmal die böse Überraschung, wenn dann die Brotdose vom letzten Schultag vor den Ferien noch drin liegt. Oft lässt sich so ein Schulranzen ja wieder ganz gut aufmöbeln. Ronny Thorau, wie bekommen wir denn Flecken, Schmierereien von Stiften und Rückstände von ausgelaufenen Flaschen wieder aus dem Ranzen raus?
1: Ja, also Waschmaschine geht leider nicht. Spülmaschine übrigens auch nicht, falls jemand auf die Idee kommt. Denn ein Schulranzen, der besteht aus über 30 Materialien, die unterschiedlich auf Wärme und Feuchtigkeit reagieren. Da kann sich der Ranzen dann in der Maschine verziehen und passt dann nicht mehr. Außerdem erlischt durch Maschinenreinigung meistens die Herstellergarantie. Was aber geht, den Ranzen gut trocknen lassen und dann schonend reinigen mit einem weichen Tuch und mit Seifenlauge oder mit lauwarmem Wasser und etwas Spülmittel. Schärfere Reiniger können auch wieder die Materialien angreifen. Aber meistens reicht die schonende Reinigung von Hand auch wirklich aus, zumal heutzutage die Fasern der Ranzen weniger Schmutz aufnehmen.
0: Also nicht in die Waschmaschine. Und auch nicht in den Geschirrspüler, weil sonst passt da nichts mehr. Der Schulranzen. Müssen wir noch sauber machen, ne?
2: Ob in Blankenburg im Harz oder in Gentin im Jerichoer Land.

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10: Guten Tag. 11.30 Uhr, der Radio-SAW-Verkehrsservice, der schnellste Messer WLANs. A2 Richtung Hannover, zwischen Irxleben und Bornstedt, 10 Minuten stockend, hier wird's gebaut. Und A7 Richtung Hamburg, zwischen Bad Fallingbostel und Dorfmark, 10 Minuten stockend nach einem Unfall. Die Blitzer auf der A2 Richtung Berlin, hinter Allerengersleben und Höhe Raststätte Buckautal. A9 Richtung München, zwischen Niemeck und Klammerzins. A9 Richtung Berlin, Höhe Raststätte Köckern. A14 Richtung Schwerin, Höhe Lüderitz. B1 Ortseingang Gentin aus Burg. B4 zwischen Torfhaus und Bad Harzburg, Höhe Marienteichbaude. B107 Sandau Richtung Schönhausen. B244 zwischen Esbeck und Helmstedt. Magdeburger Ring Richtung A2 in Höhe Bördepark. In Magdeburg Herrenkrug und Blankenburger Straße. In Köthen in der Magdeburger Straße. Merseburg am Brühl, in Halberstadt im Westendorf, in Weißenfels Käthe-Kollwitz-Straße, Braunschweig-München-Straße, in Halle dreimal Volkmann, Sebener und Alte Heerstraße, in Leipzig Prager und Eutritscher Straße, am Ortsausgang Satuelle Richtung Haldensleben, Ortsausgang Tornau vor der Heide Richtung Hinsdorf, zwischen Löberitz und Wadendorf und in Schwanebeck Richtung Groß-Quenstedt. So, wenn ihr auch noch was seht, Flitzerblitzer oder Staus, ruft doch gerne an, die kostenfreie Service-Online 0800 1630 630 oder das Ganze per WhatsApp, die Nummer auf radiosavi.de. Dankeschön. Wir wünschen euch eine gute Fahrt durchs SAW-Land.
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10: Bevor sich morgen die Sonne verfinstert, partiell, ja, wird sie scheinen. Morgen und auch heute, den ganzen Tag. Heute nicht ganz so warm, mit 25 Grad. In Peißen bei Bitterfeld sind es jetzt 19 Grad. Wenig Wolken, trocken heute Nacht. Sterne gucken bei 11 bis 6 Grad. Morgen sind wir bei bis zu 28 Grad.
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10: 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Und vielleicht nehmen wir uns ja dann schon nächste Woche oder danach Dracula vor. Tame Impala und Ginny kommt gleich, direkt nach John Newman.
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6: Ich bin Dirk Jostes. Guten Tag. Mit Blick auf das Niedrigwasser setzen immer mehr Bundesländer das Sonntagsfahrverbot für LKWs aus. Zuletzt sind jetzt Schleswig-Holstein, Bayern, Baden-Württemberg und Mecklenburg-Vorpommern dazugekommen. Mehr von Tim Britztrup.
7: Davor hatten schon Niedersachsen, Nordrhein-Westfalen, Rheinland-Pfalz und das Saarland erlaubt, dass auch sonntags LKWs auf den Autobahnen unterwegs sein dürfen. Damit soll dafür gesorgt werden, dass Waren an ihr Ziel kommen. Viele deutsche Flüsse melden nach wochenlanger Hitze und Trockenheit historisch niedrige Pegelstände und sind kaum noch schiffbar. Logistikverbände warnen allerdings vor zu hohen Erwartungen, weil deutschlandweit rund 100.000 LKW-Fahrer fehlen.
6: Hitze und Trockenheit setzen den Atomkraftwerken in Frankreich zu. Immer wieder müssen die AKWs ihre Leistung drosseln. Vorgestern lag die Ausfallquote bei 15,6%. Das ist ein neuer Rekord. Die Kraftwerke liegen alle an Flüssen. Wenn es zu warm wird, müssen sie die Stromproduktion runterfahren, damit sich die Flüsse nicht aufheizen. Syriens Ex-Machthaber Assad ist in Abwesenheit zum Tode verurteilt worden. In dem Prozess ging es um Kriegsverbrechen und Verbrechen gegen die Menschlichkeit während des Bürgerkriegs. Assad war im Dezember 2024 nach Moskau geflohen.
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8: Ein lauterer Knall, explodierende Gasflaschen, ein Feuer und am Ende 400.000 Euro Sachschaden. Bei einem LKW-Brand in der Nähe von Nempitz bei Bad Dürrenberg sind neue Geräte für den Straßenbau zerstört worden. Der LKW brannte komplett aus. Zuvor hatte der Fahrer seinen Lastwagen noch verlassen können, er blieb unverletzt. Durch die Hitze verschmolzen Teile des LKW mit dem Asphalt. An der Fahrbahn der Landstraße sind deshalb noch Reparaturarbeiten nötig. Aus Bad Dürrenberg, Thorsten Reuss. 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
6: Die nächsten Nachrichten in einer Stunde.
9: Eine Minute nach 12, der Radio SAW Verkehrsservice, der schnellste im SAW-Land. A2 Richtung Hannover, zwischen Irxleben und Eilsleben, 20 Minuten stockend, hier wird gebaut. A7 Richtung Hamburg, zwischen Bad Fallingbostel und Dorfmark, 20 Minuten stockend nach einem Unfall. Ihr habt uns Blitzer gemeldet und das sind ganz schön viele. Da stehen sie, auf der A2 Richtung Berlin hinter Allerengersleben und Höhe Raststätte Buckrautal. A9 Richtung München zwischen Niemeck und Klammerzehns. A9 Richtung Berlin Höhe Raststätte Köckern. A14 Richtung Schwerin Höhe Lüderitz. B1 Ortseingang Gentin aus Burg. B4 zwischen Torfhaus und Bad Harzburg Höhe Marienteichbaude. B107 Sandendau Richtung Schönhausen. B244 zwischen Esbeck und Helmstedt, Magdeburger Ring Richtung A2 Höhe Bördepark. In Magdeburg Herrenkrugstraße und Blankenburger Straße. Es blitzt auch in Köthen in der Magdeburger Straße, Merseburg am Brühl, in Halberstadt im Westendorf, Weißenfels, in der Kette Kollwitzstraße, Braunschweig Münchenstraße, in Halle Volkmann, Sebener und Alte Heerstraße, in Leipzig Prager und Eutritscher Straße, am Ortsausgang Satuelle Richtung Haldensleben. Flitzerblitzer auch am Ortsausgang Tornau vor der Heide Richtung Hinsdorf, Ortsausgang Langenbogen Richtung Höhnstedt, zwischen Löberitz und Wadendorf und in Schwanebeck Richtung Großquenstedt. Das waren ganz schön viele. Habt ihr vielleicht noch einen oder hat sich vielleicht einer erledigt? Wurde der vielleicht schon wieder weggeräumt? Sagt bitte Bescheid. Die kostenfreie Service-Hotline 0800 1630 630. Oder ihr macht das Ganze per WhatsApp. Das geht auch. Die Nummer auf radiosolvi.de. Dankeschön. Wir wünschen euch eine gute Fahrt durchs SAW-Land. Sonne und nichts als Sonne. Blauer Himmel, wenig Wolken. Gott sei Dank nicht so heiß wie die letzten Tage. 19 Grad in Üglingen bei Stendal. Es werden heute bis zu 25 Grad und morgen bis 28. Und dazwischen haben wir eine erfrischende Nacht. 11 bis 6.
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9: Ihr lasst euch das Mittag schmecken. Wir machen euch dazu ein bisschen Appetit auf die 90er. Jetzt am Wochenende in Bad Harzburg. Und einer kommt gleich. Die Backstreet Boys. Larger than life. Außerdem so ein Radio-richtig-laut-Dreh-2000er von ATB, Let You Go. Für alle Swifties, I Knew It, I Knew You. Taylor Swift gleich nach Lost Frequencies. Super.

Die 90er. Tja, plötzlich gab's CDs, plötzlich gab's günstige Synthesizer und Sampler, sodass plötzlich jeder daheim mal fix neue Musik basteln konnte. Und deswegen wurde es auf einmal richtig bunt und lustig in den Charts. So viel Abwechslung, vor allem was elektronische Tanzmusik anging. Da gab's dann plötzlich Culture Beats. Luna. Oder auch East 17. Oder Wickfields. Alles Musik, zu der wir uns ganz wunderbar bewegen konnten. Und genau zu dieser Musik werden wir uns jetzt am Wochenende bewegen, denn die sind alle da. Luna, Wickfield, East 17, Oli P, Culture Beat, Fun Factory, Bellini, DJ Quicksilver, Aquagen und noch viele, viele mehr. Moderiert wird das Ganze von T7, von Mr. President und von Comedian Matze Knob. Und zwar bei der größten 90er-Party hier im SRW-Land, die 90s Supershow in Bad Harzburg. Jetzt am Samstag. Und weil da wirklich viel los ist, weil da viele auf der Bühne stehen, ist schon 13 Uhr Einlass, um 15 Uhr ist Beginn und dann wird das so ein richtiger 90er-Tag. Ab 50 Euro seid ihr dabei und noch gibt es Tickets für Bad Harzburg für den kommenden Samstag. Brandneue Musik, gleich in der Playlist von Michael Schulte. Sein Love Sick kommt nach Sia und Cheap

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2: Gleich 12.30 Uhr der Radio SAW Verkehrsservice, der schnellste im SAW-Land. A2 Richtung Hannover, zwischen Irxleben und Eilsleben, 20 Minuten stockend, hier wird's gebaut. Weiter Richtung Dortmund, zwischen dem Kreuz Hannover Ost und Hannover Bodfeld, 15 Minuten stockend. A9 Richtung München, zwischen Nemeck und Klammerzins, 20 Minuten stockend. Auch hier eine Baustelle, die Flitzerblitzer. Das sind ganz schön viele hier. Auf der A2 Richtung Berlin, hinter Allerengersleben und Höhe Raststätte Buckautal. A9 Richtung München, zwischen Niemeck und Klammerzins. A9 Richtung Berlin, Höhe Raststätte Köckern. A14 Richtung Schwerin, Höhe Lüderitz. B1, Ortseingang Gentin aus Burg. B4, zwischen Torfhaus und Bad Harzburg, Höhe Marienteich Baude. B107 in Sandau Richtung Schönhausen. B244 zwischen Esbeck und Helmstedt. In Magdeburg, Herrenkrug und Blankenburger Straße. In Köthen in der Magdeburger Straße. In Merseburg am Brühl. Halberstadt im Westendorf, in Weißenfels, Käthe-Kolbitz-Straße. Splitzdorf und Braunschweig-Münchenstraße, in Halle, Volkmann und Sebener Straße. In Leipzig, Prager und Eutritscher Straße. Am Ortsausgang Satuelle Richtung Haldensleben. Blitzer auch am Ortsausgang Tornau vor der Heide Richtung Hinsdorf. Am Ortsausgang Langenbogen Richtung Höhnstedt. Zwischen Löberitz und Wadendorf. In Weidebach aus Weißenfels und in Schwanebeck Richtung Großquenstedt. Mehr haben wir nicht. Habt ihr vielleicht noch was? Flitzerblitzer oder Staus? Ruft uns gerne an. Die kostenfreie Service Online 0800 1630 630. Geht natürlich auch per WhatsApp. Die Nummer auf radiosaw.de. Wir wünschen euch eine gute Fahrt durchs SAW-Land.
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2: Wunderbares Wetter für die Perseiden, dass wir sie sehen morgen Abend und in der Nacht. Wunderbares Wetter für eine Sonnenfinsternis, die gibt's dann morgen Abend. Wie sowas überhaupt entsteht, darüber reden wir nachher auch noch. Die Temperaturen angenehm. Süblingen bei Helmstedt 19 Grad, heute höchstens 25 Grad. Viel Sonne, wenig Wolken und trocken heute Nacht auch. Ja, 11 bis 6 Grad. Sehr erfrischend. Morgen der Mittwoch, viel Sonne, kein Regen bei 25 bis 28 Grad. Und wem das jetzt nicht reicht, Donnerstag bis 32, Freitag bis 36 Grad. Und nein, es wird dann nicht noch heißer.
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2: Und der Wechsel. Der Wald aus Wahlplakaten. Und da gibt es natürlich auch einheitliche Regeln. Darf ich jetzt als normaler Bürger selber Hand anlegen, wenn mir da ein Verstoß gegen diese Regeln auffällt? Wir fragen da gleich mal nach. Dieser 80er von Bronski Beat, Synthie Pop, Small Town Boy, kommt gleich nach George Ezra.

0: Alex Warren mit seinem Fever Dream. Den haben wir gleich in der Playlist. Auch die Killers mit dem 2000er, Human und Loy. Gold. Ihr habt das schon mitbekommen, ne? In Sachsen-Anhalt wächst ja gerade so ein neuer Wald heran. Der Wald aus Wahlplakaten. Und ich habe manchmal den Eindruck, da regiert der Wildwuchs. Jeder plakatiert, wie er lustig ist. Stimmt dieser Eindruck oder gibt es da einheitliche Regeln? Wie ist denn das, Thorsten Rössler?
1: Ja, also die Parteien haben ein Recht auf Wahlwerbung. Dafür gibt es aber Regeln. Die legt die jeweilige Gemeinde fest. Dabei gibt es aber einen Runderlass des Innenministeriums Orientierung. Und darin heißt es, mal grob zusammengefasst, die Plakate zur Wahlwerbung dürfen den Verkehr keinesfalls behindern. Die Plakate dürfen also nicht an Verkehrsschildern, Ampelanlagen oder auch in unübersichtlichen Kurven angebracht sein. Sie sollten mindestens 2,50 Meter hoch hängen. Und für diese großen Aufsteller können die Städte und Gemeinden bestimmte Flächen zuweisen. Das ist dann nämlich eine Sondernutzung des öffentlichen Raums. Und Plakate an öffentlichen Gebäuden wie Schulen oder Rathäusern sind grundsätzlich nicht erlaubt.
0: Okay, darf ich denn als normaler Bürger selber Hand anlegen, wenn mir da ein Verstoß gegen die Regel auffällt?
1: Nein, das solltest du tunlichst unterlassen. Selber ein Plakat abhängen oder auch bekritzeln ist mindestens mal Sachbeschädigung und das ist in Deutschland eine Straftat. Es kann im Wiederholungsfall sogar Gefängnis einbringen. Wer meint, ein Wahlplakat hängt falsch, der wendet sich ans Ordnungsamt oder bei unmittelbar großer Gefahr an die Polizei.
0: Okay, Wahlwerbung. Gibt's ja nicht nur auf Plakaten oder auch im Fernsehen, sondern auch im Radio. Welche Wahlwerbung im Radio läuft, das hängt allerdings von den werbenden Parteien ab. Unser Thema morgen hier bei Radio SAW.
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6: Ich bin Dirk Jostes. Guten Tag. Immer mehr Bundesländer ziehen Konsequenzen aus dem Niedrigwasser. Auch Schleswig-Holstein setzt das Sonntagsfahrverbot für Lkw aus, um mehr Transporte auf die Straße zu verlagern. Thomas Racco vom Unternehmensverband Logistik Schleswig-Holstein hält das für sinnvoll. Er sieht aber trotzdem Risiken für die Versorgung.
7: Das ist dann auch eine Frage, wer dann auch mehr bezahlen kann. Kann die chemische Industrie mehr bezahlen oder kann der Einzelhandel mehr bezahlen? Also es kann auch durchaus sein, dass Unternehmen sagen, ich mache jetzt vermehrt Chemietransporte, nehme der Binnenschifffahrt Aufgaben ab und dafür lasse ich andere Sachen liegen, die Transporte von Lebensmitteln oder irgendwelchen anderen Gütern. Das kann durchaus sein.
6: Zuletzt hatten auch Mecklenburg-Vorpommern, Bayern und Baden-Württemberg das Fahrverbot gelockert. Bäume, Sonnensegel, Trinkwasserspender oder mehr offene Wasserflächen. Der Handelsverband fordert Maßnahmen zur Abkühlung der Innenstädte. Stadtzentren verlieren bei Temperaturen von über 30 Grad massiv an Attraktivität, sagt HDE-Chef Gent. Kommunen müssten dafür dringend finanziell unterstützt werden. US-Präsident Trump stärkt FIFA-Boss Infantino den Rücken. Der Fußball-Weltverband würde einen schrecklichen Fehler begehen, wenn er Infantino entmachten würde, sagte Trump. Der Schweizer steht wegen seiner inzwischen gestoppten WM-Verkaufspläne unter Druck.
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8: Ein lauterer Knall, explodierende Gasflaschen, ein Feuer und am Ende 400.000 Euro Sachschaden. Bei einem Lkw-Brand in der Nähe von Nempitz bei Bad Dürrenberg sind neue Geräte für den Straßenbau zerstört worden. Der Lkw brannte komplett aus. Zuvor hatte der Fahrer seinen Lastwagen noch verlassen können, er blieb unverletzt. Durch die Hitze verschmolzen Teile des Lkw mit dem Asphalt. An der Fahrbahn der Landstraße sind deshalb noch Reparaturarbeiten nötig. Aus Bad Dürrenberg, Thorsten Röhr. 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
6: Die nächsten Nachrichten in einer Stunde.
9: 1:02. Der Radio SAW Verkehrsservice, der schnellste im SAW-Land. A2 Richtung Hannover. Zwischen Irxleben und Eilsleben stockend eine Baustelle 20 Minuten plus. A2 Richtung Dortmund. Zwischen dem Kreuz Hannover Ost und Hannover Bodfeld stockend 15 Minuten dauert's hier länger. Blitzer, Blitzer. Auf der A2 Richtung Berlin hinter Allerengersleben. Höhe Raststätte Buckautal. A9 Richtung München zwischen Nemeck und Kleinmarzins. A9 Richtung Berlin, Höhe Raststätte Köckern. Auf der A14 Richtung Schwerin, Höhe Lüderitz. B1 Ortseingang Gentin aus Burg. B4 zwischen Torfhaus und Bad Harzburg, Höhe Marienteichbaude. B107 Sandau Richtung Schönhausen. B244 zwischen Esbeck und Helmstedt. In Magdeburg Herrenkrog und Blankenburger Straße. In Köthen Magdeburger Straße. In Merseburg am Brühl. Dessau Argentoller Straße. In Halberstadt im Westendorf, in Weißenfels Käthe-Kollwitz-Straße. Splitzoch in Braunschweig, Münchenstraße. Zweimal in Halle, Volkmann und Sebener Straße. Zweimal in Leipzig, Prager und Eutritscher Straße. Am Ortsausgang Satuelle Richtung Haldensleben. Ortsausgang Tornau vor der Heide Richtung Hinsdorf. Ortsausgang Langenbogen Richtung Höhnstedt. Zwischen Löberitz und Wadendorf, Weidebach aus Weißenfels und Schwanebeck Richtung Großquenstedt. Das war's. Habt ihr noch was gesehen? So ein Flitzerblitzer oder ein Stau? Wurde vielleicht schon wieder was weggeräumt? Sagt bitte Bescheid. Die kostenfreie Service-Online 0800 1630 630 oder das Ganze per WhatsApp. Die Nummer auf radiosaw.de. Dankeschön. Wir wünschen euch eine gute Fahrt durchs SAW-Land. Wetter zum Durchatmen, nicht ganz so heiß. Heute ist auch mal schön. 19 Grad, Satuelle bei Haldensleben, höchstens 25 Grad. Sonne, ja, ein paar Wolken, ja. Heute Nacht wenig davon. Sternenklar teilweise. Erfrischend, 11 bis 6 Grad. Morgen dann wieder ein bisschen wärmer. Da sind wir dann bei 25 bis 28 Grad.
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9: Hat man ja auch gerade im Service. Ganz schön viel Leben auf der A2. Wandsleben, Alleringer'sleben, Erksleben, Haldensleben, Irksleben und so weiter. Wie das kommt, das decken wir gleich auf. Und dann gibt's eine Warnung von Britney Spears an ihre Fans. Spricht offen über ihre missglückte Beauty-Behandlung. Hatte eine Botox-Spritze und dann hing erstmal ihr linkes Auge. Wochenlang. Ups, I did it again. Haben wir gleich in der Playlist. Auch brandneue Musik von Chris de Serendi. Der macht Laune. Good Old Days. Jetzt Nia.

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1: Ganz schön viel Leben, oder? Also wer öfter mal auf der A2 unterwegs ist, dem wird das schon aufgefallen sein. Die meisten Orte am Rande der A2 im Norden, der A14, enden ja mit Leben. Also Wandsleben, Allerengersleben, Erxleben, Heidensleben und so weiter. Wie kommt denn das? Und ist denn das typisch für die Magdeburger Börde? Fragen wir doch mal Frank Wiedemann.
2: Es ist tatsächlich so. Die Namensendung Leben kommt in dieser Häufung nur in der Magdeburger Börde, beziehungsweise wie man auch sagt, Ostfalen vor. Dutzende Orte heißen in dieser Region irgendwie irgendwas mit Leben am Ende. An der Landschaft sollte es nicht liegen, die ist eher eintönig, flach und von der Landwirtschaft geprägt. Der Ursprung von Eilsleben, Moorsleben, Eichenbarleben und Co. liegt in der Zeit der Germanen, genauer gesagt vom Stamm der Warnen. Das Wort Leben gab es damals noch nicht, es hieß Leiba. Und das steht für einen Erbsitz, eine Hinterlassenschaft, also Wohnsitze, die an die Nachkommen weitergegeben wurden. Daraus wurde später Leben und aus den germanischen Siedlungen haben sich dann ganze Ortschaften entwickelt, die eines gemeinsam haben, die Ortsendung Leben.
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4: Guten Tag. Leicht 13.30 Uhr. Der Radio-SAW Verkehrsservice, der schnellste im SAW-Land. A2 Richtung Hannover, zwischen Irxleben und Eilsleben, 20 Minuten stockend. Hier wird gebaut. Weiter Richtung Dortmund, zwischen dem Kreuz Hannover Ost und Bodfeld, 15 Minuten stockend. Heute haben sie wieder alle Flitzerblitze rausgeholt, die zur Verfügung standen. Also, die stehen auf der A2 Richtung Berlin, hinter Allerengersleben und Höhe Raststätte Buckautal. A9 Richtung München, zwischen Niemeck und Kleinmarzins. A9 Richtung Berlin, Höhe Raststätte Köcker. A14 Richtung Schwerin, Höhe Lüderitz. B1 Ortseingang Gentenausburg. B4 zwischen Torfhaus und Bad Harzburg, Höhe Marienteichbaude. B107 Sandau Richtung Schönhausen. B244 zwischen Esbeck und Helmstedt. In Magdeburg, Herrenkrug und Blankenburger Straße. In Köthen, Magdeburger Straße. Merseburg am Brühl. Dessau, Argentollerstraße, Halberstadt, Westenhof, Weißenfels, Käthe-Kollwitz-Straße, in Braunschweig, Münchenstraße, in Halle, Volkmann und Sebener Straße, Leipzig, Prager und Eutritscher Straße, am Ortsausgang Satuelle Richtung Haldensleben, Ortsausgang Tornau vor der Heide Richtung Hinsdorf, Ortsausgang Langenbogen Richtung Höhnstedt, zwischen Löberitz und Badendorf, in Weidebach aus Weißenfels und Schwanebeck Richtung Groß-Quenstedt. Das waren ganz schön viele. Habt ihr noch einen? Flitzerblitzer? Oder vielleicht noch einen Stau? Ruft uns gerne an, die kostenfreie Service-Hotline 0800 1630 630 oder ihr macht das Ganze per WhatsApp, die Nummer auf radiosaw.de. Dankeschön, wir wünschen euch eine gute Fahrt durchs SAW-Land.
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4: Gibt gar nicht so viel zu meckern übers Wetter, oder? Ist nicht zu heiß, sogar angenehm. 20 Grad, Rheinis, bei Schönebeck höchstens 25 Grad. Höchstens so viel Sonne, so blauer Himmel und überhaupt. Und heute Nacht so viel Sterne, die sehen wir auch. Sternenklar ist er nämlich, der Himmel, bei 11 bis 6 Grad. Und wer sagt, das ist mir wirklich zu kalt? Morgen 25 bis 28 Grad, viel Sonne, übermorgen bis 32, Freitag bis 36 Grad. Da gibt's dann wieder was zu meckern, oder?
0: Klasse.
4: So, was den Himmel angeht, können wir morgen auch nicht meckern. Sehen wir sehr gut diese Sonnenfinsternis. Was passiert denn da eigentlich? Und sehen wir was davon mit dieser Spezialbrille? Wir fragen gleich mal unseren Wetterauskenner Frank Abel. Im Radio Katy Perry. Boah.

Der Radio-SAW-Verkehrsservice mit einer Sofortmeldung für die A9 Richtung Berlin. Zwischen Dreusig und Naumburg Spanngurte auf der Fahrbahn. Fahrt ihr bitte vorsichtig auf der A9 Richtung Berlin. Zwischen Dreusig und Naumburg.

0: Urban Music aus unserem Stream auf radiosau.de. JC und Alicia Keys, mehr davon gleich. Einika Mossi, Here Comes the Hot Stepper. Ja, ist ein 90er. Und Ende der 90er gab es die letzte spektakuläre Sonnenfinsternis. Exakt heute vor 27 Jahren war das. Ne? Der Mond bedeckt die Sonne dann morgen in Deutschland zu fast 90%. Kurz vor Sonnenuntergang. Die Sonne wird im Maximum wie so eine dünne Sichel aussehen. Dieses Himmelsspektakel beginnt so gegen 19.15 Uhr und um 20.10 Uhr wird die maximale Verdunklung erreicht. In Teilen Spaniens und Islands wird die Sonne sogar komplett schwarz sein. Frank Abel, Wetterauskenner, sehen wir überhaupt was davon mit dieser Spezialbrille?
1: Sieht sehr gut aus. Also das nächste Hoch ist ja dann schon da. Das ist relativ sicher, dass da man das sehr gut wird sehen können. Das ist ja abends so um 19 Uhr rum etwa. Und da sind die Wetterbedingungen, sehen jetzt wirklich sehr, sehr gut aus. Dementsprechend ein paar wenige Wolken, die vielleicht mal durchziehen. Da müsste man echt Pech haben. Aber na, ein paar Minuten geht sie ja, die Sonnenfinsternis. Und von daher sehe ich dem da sehr optimistisch entgegen.
0: Und vielleicht auch nochmal der Tipp: Smartphones bitte nicht direkt in die Sonne halten. Diese starke Strahlung kann nämlich den Chip zerstören, ne? Wenn man das Handy beispielsweise zu lange in die Sonne hält. So ein kurzes Knipsen geht in Ordnung. Morgen um 19.15 Uhr geht's los.

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3: Ich bin André Glatzel. Guten Tag. Immer mehr Bundesländer ziehen Konsequenzen aus dem Niedrigwasser. Auch Schleswig-Holstein setzt das Sonntagsfahrverbot für Lkw aus, um mehr Transporte auf die Straße zu verlagern. Thomas Racko vom Unternehmensverband Logistik Schleswig-Holstein hält das für sinnvoll. Er sieht aber trotzdem Risiken für die Versorgung.
4: Das ist dann auch eine Frage, wer dann auch mehr bezahlen kann. Kann die chemische Industrie mehr bezahlen oder kann der Einzelhandel mehr bezahlen? Also es kann auch durchaus sein, dass Unternehmen sagen, ich mache jetzt vermehrt Chemietransporte, nehme der Binnenschifffahrt Aufgaben ab und dafür lasse ich andere Sachen liegen, die Transporte von Lebensmitteln oder irgendwelchen anderen Gütern. Das kann durchaus sein.
3: Zuletzt hatten auch Mecklenburg-Vorpommern, Bayern und Baden-Württemberg das Fahrverbot gelockert. Innenminister Dobrindt will den Verfassungsschutz zu einem echten Geheimdienst umbauen. Wie die Bild-Zeitung berichtet, sollen etwa offensive Cybermissionen erlaubt werden, also beispielsweise Smartphones infiltriert werden dürfen. Bislang hat der Verfassungsschutz eher eine Beobachterrolle. Bäume, Sonnensegel, Trinkwasserspender oder mehr offene Wasserflächen. Der Handelsverband fordert Maßnahmen zur Abkühlung der Innenstädte. Stadtzentren verlieren bei Temperaturen von über 30 Grad massiv an Attraktivität, sagt HDE-Chef Gent. Kommunen müssten dafür dringend finanziell unterstützt werden.
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5: Billard spielen, Musik hören oder mit Freunden Zeit verbringen. Für viele Jugendliche ist das Jugendzentrum in Havelberg im Landkreis Stendal ein wichtiger Treffpunkt. Damit das so bleibt, wird das Gebäude jetzt saniert. Das Jugendzentrum stand zwischenzeitlich vor dem Aus. Stadt- und Wohnbaugesellschaft haben aber eine Lösung für den Weiterbetrieb gefunden. Für die Sanierung gibt es 150.000 Euro aus dem Sondervermögen Infrastruktur des Bundes. Das Geld fließt vor allem in den Brandschutz. Aus Havelberg, Lena Vierecke, Radio SAW.
3: Die nächsten Nachrichten in einer Stunde.
6: 2:03. Der Radio-SAW-Verkehrsservice, der schnellste Messer WLANs. A2 Richtung Hannover, zwischen Irxleben und Eilsleben 30 Minuten plus, da staut sich's an der Baustelle. A2 Richtung Dortmund, zwischen dem Kreuz Hannover Ost und Botfels 20 Minuten stockend. Landkreis Börde, zwischen Ursleben und Erxleben Behinderung nach einem Unfall und Lutherstadt Eilsleben. Die Hallische Straße ist zwischen Ortseingang und Rathenaustraße nach einem Unfall gesperrt. Die Blitzer auf der A2 Richtung Berlin, hinter Allerengersleben und Höhe Raststätte Burghausthal. A9 Richtung München, zwischen Niemeck und Klammerzehns. A9 Richtung Berlin, Höhe Raststätte Köckern. A14 Richtung Schwerin, Höhe Lüderitz. B4 zwischen Torfhaus und Bad Harzburg, Höhe Marienteich-Baude. B107 in Sandau Richtung Schönhausen. B244 zwischen Esbeck und Helmstedt, in Magdeburg-Herrenkrug und Blankenburger Straße, in Merseburg am Brühl, in Dessau-Argenteuler Straße, in Halberstadt im Westendorf, in Weißenfels-Käthe-Kollwitz-Straße, in Braunschweig-München-Straße, in Halle zweimal Volkmann und Sebener Straße, in Leipzig-Prager und Eutritscher Straße, am Ortsausgang Satuelle Richtung Haldensleben, Ortsausgang Tornau-Vorderheide Richtung Hinsdorf, Ortsausgang Langenbogen Richtung Höhnstedt, zwischen Löberitz und Wadendorf, in Weidebach aus Weißenfels und in Warnebeck Richtung Großquenstedt. Mehr haben wir gerade nicht. Habt ihr vielleicht noch was? Flitzerblitzer oder Staus? Ruft uns gerne an, die kostenfreie Service-Hotline 0800 1630 630, oder ihr macht das Ganze per WhatsApp, die Nummer auf radiosaw.de. Dankeschön, wir wünschen euch eine gute Fahrt durchs SAW-Land. Sonne! Auch in Atzendorf bei Merseburg 21 Grad. Großes Schwitzen heute mal nicht. Höchstens 25. Es bleibt trocken und heute Nacht erfrischend. 11 bis 6 morgen, der Mittwoch, genauso viel Sonne, genauso wenig Regen, also gar keiner. 25 bis 28.
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6: Oh, ich glaube, das könnte ein richtig guter Abend werden. Mit dieser Stimme auf der Bühne, Teddy Swims. Nächste Chance im März. Da kommt er nach Hamburg, nach Berlin und nach Köln. Ein paar Tickets gibt's noch. Mr. Know-It-All haben wir gleich in der Playlist. Und er kommt noch in diesem Jahr, nämlich Samu Haber, die Stimme von einst Sunrise Avenue. Unter anderem im Oktober nach Leipzig. Hollywood Hills bestimmt noch dabei. Gleich hier in der Playlist. Ellie Goulding jetzt für euch.

Der Radius AW Verkehrsservice, eine Sofortmeldung für die A2 Richtung Hannover. Zwischen Peine und Rastplatz Röhrse ein Reifen mitten auf der Fahrbahn. Vorsicht auf der A2 Richtung Hannover. Zwischen Peine und Rastplatz Röhrse ein Reifen.

Michael Teil 2 kommt. Steht jetzt fest. Und angeblich sind auch schon mehrere Szenen im Kasten. Sicher ist jedenfalls, dass Michael 2 irgendwann zwischen Ende 2027 und Mitte 28 in die Kinos kommen soll. Fakt ist, heute kommen die Handballjungs vom SCM, um euch Autogramme zu geben und später gegen Minden zu spielen, und zwar im Hummelcup. Vorher macht unser Holger Tapper Stimmung auf der Showbühne vor der GTK Arena. Um 16 Uhr geht's los. Und wo ihr den kleinen Prinzen morgen Open Air erleben könnt, das hört ihr hier in 30 Minuten in Freddys Familienwelt. Ah.

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5: Europas längstes zusammenhängendes und noch funktionsfähiges Gradierwerk finden wir in Bad Dürrenberg, wo es für die zahlreichen Kurgäste angenehm salzige Atemluft produziert. Einst waren es gut 1800 Meter, von denen heute immerhin noch 636 Meter erhalten sind.
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8: 14.30 Uhr. Der Radio-SAW Verkehrsservice, der schnellste im SAW-Land. A2 Richtung Hannover, zwischen Irxleben und Eilsleben, 30 Minuten Stau. Hier wird gebaut. Weiter Richtung Dortmund, zwischen Kreuz Hannover Ost und Bodfeld, 20 Minuten stockend. A36 Richtung Braunschweig, zwischen Braunschweig-Heidberg und dem Kreuz Braunschweig Süd, 10 Minuten stockend nach Unfall. Landkreis Anhalt-Bitterfeld. In Aachen ist die Dessauer Landstraße wegen eines Feuerwehransatzes gesperrt und Landkreis Börde zwischen Ursleben und Erxleben. Behinderung nach einem Unfall. Blitzer. A2 Richtung Berlin, hinter Allerengersleben und in Höhe Raststätte Buckautal. A9 Richtung München, zwischen Niemeck und Klammerzins. A9 Richtung Berlin, Höhe Raststätte Köckern. A14 Richtung Schwerin, Höhe Lüderitz. B4 zwischen Torfhaus und Bad Harzburg, Höhe Marienteichbaude. B107 in Sandau Richtung Schönhausen. B244 zwischen Esbeck und Helmstedt. In Magdeburg, Herrenkrug und Blankenburger Straße. In Merseburg am Brühl. In Dessau, Argenteuler Straße. In Halberstadt im Westendorf. In Weißenfels, Käthe-Kollwitz-Straße. In Braunschweig, Münchenstraße, in Halle, Volkmann und Sebener Straße, in Leipzig, Prager und Eutritscher Straße, am Ortsausgang Satuelle Richtung Haldensleben, Flitzerblitzer auch am Ortsausgang Tornau vor der Heide Richtung Hinsdorf und am Ortsausgang Langenbogen Richtung Höhnstedt, zwischen Löberitz und Wadendorf, in Weidebach aus Weißenfels und in Schwanebeck Richtung Großquenstedt. Habt ihr noch einen? Ein Flitzerblitzer oder ein Stau? Sag doch gerne Bescheid. Die kostenfreie Service-Hotline 0800 1630 630. WhatsApp? Geht auch. Die Nummer auf radiosaw.de. Dankeschön. Wir wünschen euch eine gute Fahrt durchs SAW-Land. Ein Wetter zum Durchatmen. Keine 30 Grad, Niegrip bei Borg 22, höchstens 25 und noch mehr durchatmen und lüften heute nachts bei 11 bis 6 Grad. Sterne gucken und die Sonnenfinsternis, die haben wir dann morgen nach 19 Uhr. Der Himmel spielt mit, ohne Probleme. Vorher 25 bis 28 Grad und viel Sonne.
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8: Und wo passieren die meisten Unfälle? Und zwar rund ein Drittel und damit deutlich mehr als im Straßenverkehr, im eigenen Haushalt und in der Freizeit. Ich sag nur Avocado-Hand. Was ist mit der auf sich hat? Wie wir die verhindern können? Heute Nachmittag bei Sven Bornstein von 3 bis frei. Vorher eine mega Stimme aus Hamburg. Tiffany Harris, Vertigo haben wir gleich in der Playlist nach dem 90er von Crazy Town. Der Butterfly nach The Kid Laroi und Justin Bieber.

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1: Manche Geschichten werden draußen einfach noch schöner. Auf der Waldbühne Altenbrack feiert morgen der kleine Prinz Open Air Premiere. Erlebt die berührende Geschichte über Freundschaft, Menschlichkeit und die wirklich wichtigen Dinge im Leben mitten in der Natur. Vor der Vorstellung bestaunte die partielle Sonnenfinsternis und danach bleibt er einfach sitzen und zählt Perseiden beim Sternschnuppen beobachten. Los geht's morgen 20 Uhr. Donnerstag und Freitag spielt das Theater der Tiefe ab 20.30 Uhr. Alle Infos, Zeiten und Preise zum kleinen Prinzen auf der Waldbühne Altenbrak stehen auf radio-saw.de. Und im Naumburger Dom erklimmen morgen die Ferienkids die Türme. Über 200 Stufen geht's nach oben. Unterwegs warten knifflige Aufgaben. Die Türme müssen vermessen werden. Und am Ende gibt's nicht nur eine fantastische Aussicht, sondern auch ein echtes Turmdiplom. Los geht's mit dem Ferienprogramm im Naumburger Dom morgen früh um 10. Mitmachen kostet 6 Euro.
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Der Radio SAW Verkehrsservice, Sofortmeldung für die A38 Richtung Leipzig. Aufpassen, zwischen Eisleben und Querfurt liegt ein Metallrohr auf der Fahrbahn. Vorsicht, A38 Richtung Leipzig, zwischen Eisleben und Querfurt ein Metallrohr.

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7: Ich bin André Glatzel. Guten Tag.
8: Das Institut der deutschen Wirtschaft rechnet wegen des Niedrigwassers mit Produktionskürzungen. IW-Verkehrsexperte Pult sagte der Rheinischen Post, dass Straße und Schiene nur bedingt als Ersatz herhalten können. Der Chemiekonzern Covestro hat die Produktion notgedrungen schon etwas heruntergefahren. Auch die Maßnahme, das Sonntagsfahrverbot für Lkw zu kippen, ändert daran nicht viel. Ein Unternehmenssprecher sagte, ein Binnenschiff habe eine Tragfähigkeit von 1.500 Tonnen, das entspricht 60 Lkw. Der Verfassungsschutz soll ein echter Geheimdienst werden und deutlich mehr Befugnisse bekommen. Das hat Bundesinnenminister Dobrindt der Bild-Zeitung gesagt. Mehr von Tom Husse.
9: In Zukunft sollen etwa offensive Cybermissionen erlaubt werden, also beispielsweise Smartphones infiltriert werden dürfen. Außerdem sollen ausländische Agenten gezielt gestört werden können. Bislang ist der Verfassungsschutz da eher in der Beobachterrolle. Das soll sich ändern, Dobrindt sagte. Die hybride Bedrohungslage, die Versuche der Destabilisierung durch Sabotage, Spionage, Cyberangriffe und verdeckte Aktionen fremder Mächte bekommen eine neue Antwort.
8: Neuer Rekord für den Tourismusstandort Deutschland. Im ersten Halbjahr gab es fast 224 Millionen Übernachtungen in Hotels und auf Campingplätzen. Laut Statistischem Bundesamt wurde der Bestwert aus dem vergangenen Jahr damit schon wieder übertroffen.
6: Und jetzt mehr Nachrichten aus dem SAW-Land.
10: Billard spielen, Musik hören oder mit Freunden Zeit verbringen. Für viele Jugendliche ist das Jugendzentrum in Havelberg im Landkreis Stendal ein wichtiger Treffpunkt. Damit das so bleibt, wird das Gebäude jetzt saniert. Das Jugendzentrum stand zwischenzeitlich vor dem Aus. Stadt- und Wohnbaugesellschaft haben aber eine Lösung für den Weiterbetrieb gefunden. Für die Sanierung gibt es 150.000 Euro aus dem Sondervermögen Infrastruktur des Bundes. Das Geld fließt vor allem in den Brandschutz. Aus Havelberg, Lena Vieregge, Radio SAW.
7: Die nächsten Nachrichten in einer Stunde.
11: 2:02 der Radio SAW Verkehrsservice, der schnellste im SAW-Land. A2 Richtung Hannover zwischen Irxleben und Eilsleben, Stau wegen Bauarbeiten, halbe Stunde plus. A2 Richtung Dortmund zwischen Kreuz Hannover-Ost und Hannover-Bodfeld, stockt es aktuell 20 Minuten dort mehr in Plan. Eine Meldung aus dem Landkreis Anhalt-Bitterfeld. In Aachen ist die Dessauer Landstraße wegen eines Feuerwehreinsatzes gesperrt. Und eine Meldung aus dem Landkreis Börde. Zwischen Ursleben und Erxleben kommt es zu Behinderungen nach einem Unfall. Blitzer auf der A2 Richtung Berlin hinter Allerengersleben und höher Raststätte Buggautal. Dann A9 Richtung München zwischen Niemeck und Kleinmarzehns. A9 Richtung Berlin, höher Raststätte Köckern. Auf der A14 Richtung Schwerin, Höhe Lüderitz. B4 zwischen Torfhaus und Bad Harzburg, Höhe Marienteich-Baude. B185 zwischen Dessau und Kochstedt. B244 zwischen Esbeck und Helmstedt. In Magdeburg aufpassen, Herrenkrugstraße und Blankenburger Straße. In Meersburg am Brühl, in Dessau Argentheueler Straße, in Halberstadt im Westendorf. In Weißenfels Käthe-Kollwitz-Straße, in Braunschweig Münchenstraße. In Halle aufpassen, Volkmannstraße, Siebener Straße und Freiberger Straße. In Leipzig Prager Straße und Eutritscher Straße, am Ortsausgang Sattuelle Richtung Heidensleben. Am Ortsausgang Tornau vor der Heide Richtung Hinsdorf, am Ortsausgang Langenbogen Richtung Höhenstedt, in Weidebach aus Weißenfels kommend und in Schwaneberg Richtung Groß-Quenstedt. Ja, das wär's, wenn ihr sagt nö, dann ruft kurz durch, kostenfrei 0800 1630 630. Danke und gute Fahrt durchs SAW-Land. Aktuelle Temperaturen Toppel bei Haffelberg 21 Grad, die meiste Zeit sonnig, ein paar Quellwolken immer mal mit dabei, aber alles harmlos. Temperaturen auch sehr angenehm heute, nachts dann wieder richtig frisch, 11 bis 6 Grad, kaum eine Wolke. Und dann war es das tagsüber auch schon wieder mit sehr angenehmen Temperaturen. Die Hitze rollt immer mehr rein bei uns, dann die nächsten Tage, morgen sonnig bis zu 28 Grad, Donnerstag bis zu 32 Grad und Freitag knallt es dann hoch auf bis zu 36 Grad.
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11: Hi zusammen, der Ätna in Italien spuckt wieder Asche in den Himmel und wir, die Superhits in euer Radio. Puh. Ja, die Extraladung Lieblingsmusik gleich mit Holly Humberstone. Beide Eltern Ärzte, aber das hat sie nie interessiert. Sie hat ganz früh Klavier gelernt, Songs geschrieben, irgendwann Musik studiert, abgebrochen und jetzt ist sie trotzdem erfolgreich mit To Love Somebody. Gibt's gleich, dann biegen wir mal ab in die 90er. Nana. Reimt sich auf Ghana, da wurde er auch geboren, ist aber als Jugendlicher mit Family dann nach Hamburg gezogen. Lonely gibt's gleich von ihm. Wir haben DJ Antoine mit Marcherie, also Langeweile für die Ohren. Nicht mit uns. Schönen Dienstag, ne?

Theresa Wieland ist heiß auf Paule. Wahnsinn. 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Und jetzt macht euch einen schönen Dienstag mit Radio SAW und Pink.

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5: Halb vier, der Radio SAW Verkehrsservice, der schnellste Messer-Wieland, A2 Richtung Hannover zwischen Irxleben und Eilsleben, stocken wegen Bauarbeiten, Viertelstunde plus. A2 Richtung Dortmund zwischen Kreuz Hannover Ost und Hannover Bod fällt 20 Minuten stockend aktuell. Und eine Meldung aus dem Landkreis Börde, zwischen Ursleben und Erxleben kommt es zu Behinderungen nach einem Unfall. Die Flitzer, Blitzer auf der A2 Richtung Berlin hinter Allerengersleben und Höhe Raststätte Buckautal. A9 Richtung München zwischen Niemeck und Kleinmarzehns. Dann die A9 Richtung Berlin, Höhe Raststätte Köckern. B4 zwischen Torfhaus und Bad Harzburg, Höhe Marienteich Baude. B185 zwischen Dessau und Kochstedt in Dessau, Argenteueler Straße. In Weißenfels, Käthe-Kollwitz-Straße. In Braunschweig auf der Münchenstraße. In Halle aufpassen, Volkmannstraße, Siebener Straße und Freiburger Straße. In Leipzig, Prager Straße und Eutritscher Straße. Am Ortsausgang Satuelle Richtung Haldensleben, in Weidebach aus Weißenfels kommend und in Schwanebeck Richtung Groß-Quennstedt. Wenn ihr noch was habt für uns, Staus, Flitzer, Blitzer, sonstige Dinge, die irgendwie ja nicht auf die Straßen gehören, sagt gern Bescheid, kostenfrei. 0800 1630 630 oder per WhatsApp schicken. Direkt ins Studio, die Nummer auf radio-saw.de.
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5: Aktuelle Temperaturen Menz bei Gommern, 22 Grad, sehr angenehm diese Woche. Ja, Sommer. Heute, was die Temperaturen angeht, in sehr gut genießbar. Morgen sonnig und schon wesentlich wärmer bei bis zu 28 Grad. Und es geht dann bis Ende der Woche auf 36 Grad hoch. Und dazu bleibt es die ganze Zeit sonnig und trocken. Hier ist Radio Savi von 3 bis 3. Was sind denn Avocado-Hände schon wieder? Die beschäftigen nämlich immer mehr Krankenhäuser. Ja, gleich die Aufklärung. Jetzt Robin Schulz.

0: Zeiten ändern sich. Auch in unseren Krankenhäusern im SAW-Land. Denn vor 10 Jahren gab es da noch keine Avocado-Hände zu behandeln. Hier ist Radio SAW von 3 bis 2. Es ist kein Witz, in Notaufnahmen von Krankenhäusern werden immer öfter sogenannte Avocado-Hände behandelt. SAW-Betriebsarzt Dr. Christoph Schödel. Ist das sowas wie der Handy-Daumen, also so eine Fehlstellung, oder was verbirgt sich hinter einer Avocado-Hand?
1: Ja, die Avocado-Hand ist ein bisschen heftiger als der Handy-Daumen. Alle, die kein Blut hören können, jetzt mal ganz kurz weghören. Bevor wir eine Avocado essen können, müssen wir die ja erstmal aufschneiden, schälen oder entkernen. Das geht leider ziemlich oft schief. Beim Aufschneiden oder Entkernen sind viele mit dem Messer schon böse abgerutscht und haben sich in die Hand oder in den Finger geschnitten. Deshalb spricht man von der Avocado-Hand. Und die ist gar nicht so ohne. Man kann sich Sehnen, Nerven oder Arterien zerschneiden. Das blutet dann nicht nur wie verrückt, sondern muss leider oft auch operiert werden.
0: Es gibt ja für den Kern so einen Lifehack, der bei Social Media mal rumgegangen ist, um den da rauszuholen. Sag mal, ein großes, scharfes Messer nehmen und dann mit Wucht so in den Kern rammen, damit das Messer drin stecken bleibt. Und dann kann man den Kern entspannt rausdrehen. Lieber nicht, ne?
1: Richtig, das ist keine gute Idee. Der Kern der Avocado ist ganz schön hart. Selbst das schärfste Messer aus eurer Schublade kann da relativ leicht abrutschen. Das Messer steckt dann schneller in eurer Hand, als ihr gucken könnt. Darum nicht mit dem Messer auf den Kern hauen. Am besten ist es, ihr legt die Avocado auf ein Brett, halbiert das Ding vorsichtig mit einem Messer, nehmt dann die Hälfte der Avocado, in der der Kern noch drin steckt, und dann drückt ihr den Kern von außen ganz vorsichtig raus. Fertig.
0: Okay, die Avocado-Hand. Der neue, leider traurige Trend in immer mehr Notaufnahmen. Passt da bitte auf, Mensch.
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6: Ich bin André Glatzel. Guten Tag. Mit Blick auf das Niedrigwasser setzen immer mehr Bundesländer das Sonntagsfahrverbot für Lkw aus. Zuletzt sind jetzt Schleswig-Holstein, Bayern, Baden-Württemberg und Mecklenburg-Vorpommern dazugekommen. Mehr von Tim Britztrup.
7: Davor hatten schon Niedersachsen, Nordrhein-Westfalen, Rheinland-Pfalz und das Saarland erlaubt, dass auch sonntags LKWs auf den Autobahnen unterwegs sein dürfen. Damit soll dafür gesorgt werden, dass Waren an ihr Ziel kommen. Viele deutsche Flüsse melden nach wochenlanger Hitze und Trockenheit historisch niedrige Pegelstände und sind kaum noch schiffbar. Logistikverbände warnen allerdings vor zu hohen Erwartungen, weil deutschlandweit rund 100.000 LKW-Fahrer fehlen.
6: Innenminister Dobrindt will den Verfassungsschutz zu einem echten Geheimdienst umbauen. Wie die Bild-Zeitung berichtet, sollen etwa offensive Cybermissionen erlaubt werden, also beispielsweise Smartphones infiltriert werden dürfen. Bislang hat der Verfassungsschutz eher eine Beobachterrolle. Lufthansa-Piloten müssen erstmal wohl nicht mehr mit Pilotenstreiks rechnen. Die Fluglinie und die Pilotengewerkschaft Vereinigung Cockpit haben sich im Tarifstreit offenbar auf ein Schlichtungsverfahren geeinigt. In diesem Jahr gab es schon 7 Streiktage. Hunderte Flüge fielen aus. Die Stehplätze bei deutschen Fußball-Länderspielen feiern ein Comeback. Das hat der DFB beschlossen. Zuletzt gab es das vor mehr als 25 Jahren. Schon beim kommenden Nations League-Heimspiel der Männer gegen Griechenland im September werden wieder Stehplätze angeboten.
0: Und jetzt mehr Nachrichten aus dem SAW-Land.
8: Nach dem Vorfall mit einer Sprengstoffdrohne hat der Flughafen Leipzig-Halle die Sicherheitsvorkehrungen verschärft und das Besucherprogramm weitgehend gestrichen. Die gebuchten Besuchertouren wurden vorläufig abgesagt. Auch die Aussichtsterrasse ist für den Besucherverkehr geschlossen. Dort ist die Drohnenabwehreinheit der Bundespolizei im Einsatz. Ob und wann die beliebten Führungen durch das Flughafengelände wieder aufgenommen werden, ist derzeit nicht absehbar. Vom Flughafen Leipzig-Halle, Thorsten Reusler, Radio SAW.
6: Die nächsten Nachrichten in einer Stunde.
9: 4:02, der Radio SAW Verkehrsservice, der schnellste im SAW-Land, A2 Richtung Berlin zwischen Peine und Peine Ost, defekter LKW auf der rechten und der Standspur, Vorsicht. A2 Richtung Hannover zwischen Irxleben und Eilsleben, stoppt deswegen eines defekten LKW in der Baustelle, Viertelstunde plus. 102 Richtung Dortmund zwischen Kreuz Hannover Ost und Hannover Bodfeld, Baustelle, 20 Minuten Stop and Go. Blitzer auf der A2 Richtung Berlin hinter Allerengersleben und in Höhe Raststätte Buckautal. A9 aufpassen Richtung München zwischen Niemeck und Kleinmarzehns. A9 Richtung Berlin Höhe Raststätte Köckern auf der B4 zwischen Torfhaus und Bad Harzburg Höhe Marienteich Baude. B185 zwischen Dessau und Kochstedt. In Dessau Argenteueler Straße. In Weißenfels Käthe-Kollwitz-Straße. In Braunschweig aufpassen Münchenstraße. In Halle Volkmannstraße, Sebener Straße und Freiburger Straße. In Leipzig Prager Straße und Eutritscher Straße. Am Ortsausgang Satuelle Richtung Haldensleben, in Weidebach aus Weißenfels kommend und in Schwaneberg Richtung Groß-Quenstedt. Habt ihr noch was? Dann gerne anrufen, Bescheid sagen an der kostenfreien Service-Hotline 0800 1630 630. Danke und gute Fahrt durchs SAW-Land. Aktuelle Temperaturen Seeburg bei Halle 23 Grad. Ab und an schieben sich mal so ein paar dickere Quellwolken vor die Sonne. Das ist dann so die Sonnenfinsternis des kleinen Mannes. Aber ansonsten alles ruhig, alles trocken, nicht zu heiß. Heute Nacht dann sogar, ja, schon kalt bei 11 bis 6 Grad und sternklarem Himmel. Morgen viel Sonne, wärmer bei bis zu 28 Grad. Donnerstag sonnig, noch wärmer und Freitag sind wir dann wieder bei bis zu 36 Grad. Die nächste Hitzewelle rollt an.
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9: Hi zusammen, heute kurz mal Sommer zum Durchschnaufen und ab morgen dreht Petrus wieder das Thermostat nach oben. Und ja, passend dazu gibt's von uns natürlich die offizielle Sommerplaylist fürs SAW-Land. Und da ist natürlich, ja, da ist natürlich ohne Beilamos nichts los. Gleich Enrique Iglesias, Beilamos. Sorry, ich kann diese furchtbaren Wortspiele nicht abstellen, das ist ein Gendefekt. Rihanna wünscht sich mal eine Runde Regen für ihren Umbrella und Katy Perry, oh, die ist auch wieder ganz heiß unterwegs. Watch it burn, so klingt sie nur bei uns. 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

0: So.
1: Schnell Feierabend und dann ab zur Magdeburger GTEC Arena. Hier ist Radio SAW von 3 bis 5. Vor ein paar Minuten ging es ja los mit der großen Saisoneröffnung beim SC Magdeburg. Unsere erfolgreichen Handballer, die feiern heute mit euch Fans beim Hummelcup. Und der Radio SAW als Medienpartner ist natürlich mittendrin. Gleich ab 4:30 geht's los mit der großen Autogrammstunde mit den Jungs. Um 19 Uhr gibt's dann das Vorbereitungsspiel gegen Minden und abends auch noch Party mit Radio SAW und der Liveband Ventura Fox. Also, wenn ihr noch Lust habt auf einen richtig spaßigen Dienstag, dann ab dahin. Was, wann genau los ist, könnt ihr natürlich in Ruhe nachlesen auf radiosaw.de.

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5: 16:30, der Radio SAW Verkehrsservice, der schnellste im SAW-Land, A2 Richtung Berlin, zwischen Peine und Peine Osten, kaputter Brummi auf der rechten und der Standspur, Vorsicht dort. Dann A2 Richtung Hannover, zwischen Irxleben und Eilsleben, ebenfalls ein kaputter LKW, das Ganze im Baustellenbereich, deswegen eine halbe Stunde Stop and Go. Und A2 Richtung Dortmund, zwischen Kreuz Hannover Ost und Garbsen, Stock, deswegen Bauarbeiten, auch da eine halbe Stunde obendrauf. Die Flitzerblitzer auf der A2 Richtung Berlin hinter Allerengersleben und Höhe Raststätte Buckautal, dann rüber auf die A9 Richtung München zwischen Niemeck und Kleinmarzehns. A9 Richtung Berlin Höhe Raststätte Köckern. B4 zwischen Torfhaus und Bad Harzburg Höhe Marienteich Baude. B185 zwischen Dessau und Kochstedt aufpassen, in Dessau Argenteueler Straße. In Weißenfels Käthe-Kollwitz-Straße, in Braunschweig-München-Straße, in Halle-Volkmann-Straße, Sebener Straße und Freiburger Straße. In Leipzig stehen sie Prager Straße und Eutritscher Straße, am Ortsausgang Satuelle Richtung Haldensleben und in Schwanebeck Richtung Groß-Quenstedt. Fehlt irgendwas? Habt ihr noch ein Update? Dann anrufen an der kostenfreien Service-Hotline 0800 1630 630 oder ihr schickt's per WhatsApp die Nummer auf radio-saw.de. Danke und gute Fahrt durchs SAW-Land.
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5: Ja, perfekte Temperaturen im Sommer für Sport, muss man sagen. Bellingen bei Tangerhütte 22 Grad. Also das, ne, da, ja, da schwitzt man sich jetzt nicht allzu tot. Heute dazu viel Sonne, wobei sich da ab und zu nochmal so ein paar Quellwolken davor drängeln. Aber Regen gibt es nicht. Die Nacht sehr klar und kalt bei 11 bis 6 Grad. Und am Morgen viel Sonne, weiter trocken und wärmer als heute bei 25 bis 28 Grad. Und ab übermorgen, ja, da ist dann schon wieder richtig 30 Grad übermorgen und dann Freitag bis zu 36 Grad. Naja, ist halt Sommer. Ist halt Sommer. Sind Sommerferien letzte Woche. Da gönnen wir den Kleinen nochmal ein bisschen Spaß, ne? Und Freibad. So, und jetzt rein in euren Feierabend mit Radio SAW und der besten Mischung der meisten Abwechslung. Gleich von Lady Gaga, John Farnham, jetzt Regal.

0: Ist euch zufällig euer Skorpion weggelaufen? Schaut vielleicht nochmal nach. Zumindest wenn ihr im Harz wohnt. Hier ist Radio SAW von 3 bis 2. Wir haben euch ja gestern die Geschichte erzählt, dass in Goslar auf dem Marktplatz ein Skorpion rumgelaufen ist. So wirklich ein richtiger mit Giftstachel. Und eine Frau hat ihn entdeckt, die Polizei gerufen und die hat ihn eingefangen. Aber seitdem wird halt gerätselt, woher denn dieser Skorpion bitte kommt. Er selbst verweigert jede Aussage und die Polizei Goslar, die sucht da gerade händeringend nach Hinweisen. Also falls ihr was wisst, Mensch, meldet euch doch bitte dort. Und was sonst noch im Harz und im restlichen SAW-Land los ist, steht auf radio-saw.de. Und passend wäre jetzt natürlich Musik von den Scorpions, aber ja, die sind gerade aus. Nico Santos kann ich anbieten. Number One.
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6: Ich bin André Glatzel. Guten Tag. Immer mehr Länder setzen wegen des Niedrigwassers das Sonntagsfahrverbot für Lkw aus. Auch in Schleswig-Holstein, Hamburg und Hessen dürfen Lastwagen jetzt auch sonntags auf die Autobahnen. Davor hatten das schon viele andere Länder erlaubt. Damit soll dafür gesorgt werden, dass Waren an ihr Ziel kommen. Wegen der historisch niedrigen Pegelstände fallen viele Flüsse als Transportwege nahezu weg. Logistikverbände warnen aber vor zu hohen Erwartungen, weil in Deutschland rund 100.000 Lkw-Fahrer fehlen. Urlaub in Deutschland wird immer beliebter. Knapp 224 Millionen Übernachtungen wurden hierzulande im ersten Halbjahr gezählt. Das ist ein neuer Rekord, heißt es vom Statistischen Bundesamt. Die meisten Gäste sind aus Deutschland selbst. Und nicht nur der Inlandstourismus boomt, sondern auch Reisen ins Ausland. Dazu sagte uns Thorsten Schäfer vom Deutschen Reiseverband.
7: Wir sehen anhand der Buchungsdaten, dass vor allem sehr, sehr frühzeitig gebucht wurde, dass die Deutschen preissensibel sind auf jeden Fall beim Thema Urlaub. Und wir sehen, dass auf jeden Fall gerade auch im Urlaub gespart wird. Man geht vielleicht etwas weniger essen während der Urlaubszeit oder man gönnt sich keinen Ausflug.
6: Für Fans der deutschen Fußballnationalmannschaft gibt es bald auch Stehplätze im Stadion. Der DFB führt sie wieder ein, nach mehr als 25 Jahren. Schon im September werden die Tickets angeboten. In Augsburg steigt dann die Nations League-Partie zwischen Deutschland und Griechenland.
5: Und jetzt mehr Nachrichten aus dem SAW-Land.
8: Nach dem Vorfall mit einer Sprengstoffdrohne hat der Flughafen Leipzig-Halle die Sicherheitsvorkehrungen verschärft und das Besucherprogramm weitgehend gestrichen. Die gebuchten Besuchertouren wurden vorläufig abgesagt. Auch die Aussichtsterrasse ist für den Besucherverkehr geschlossen. Dort ist die Drohnenabwehreinheit der Bundespolizei im Einsatz. Ob und wann die beliebten Führungen durch das Flughafengelände wieder aufgenommen werden, ist derzeit nicht absehbar. Vom Flughafen Leipzig-Halle, Thorsten Reusler. 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
6: Die nächsten Nachrichten in einer Stunde.
9: 2:05 der Radio SAW Verkehrsservice, der schnellste Messer-WLAN. A2 Richtung Hannover zwischen Irxleben und Eilsleben stoppt deswegen Bauarbeiten. 20 Minuten plant er mal mehr. Und A2 Richtung Dortmund zwischen Kreuz Hannover Ost und Garbsen. Baustelle halbe Stunde, stop and go. Die Flitzer-Blitzer auf der A2 Richtung Berlin, einmal hinter Allerengersleben und dann nochmal höher Raststätte Bugautal. Rüber auf die A9 Richtung München zwischen Niemeck und Kleinmarzehns. A9 Richtung Berlin, höher Raststätte Köckern. B4 zwischen Torfhaus und Bad Harzburg, höher Marienteich-Baude. Auf der BR-185 aufpassen zwischen Dessau und Kochstedt. In Dessau Argenteueler Straße. In Weißenfels Käthe-Kollwitz-Straße, in Braunschweig-München-Straße, in Halle-Volkmann-Straße, Sebener-Straße und Freiburger-Straße. In Leipzig aufpassen, Prager Straße und Eutritscher Straße. Am Ortsausgang Sattueller Richtung Haldensleben und in Schwanebeck Richtung Groß-Quenstedt. Wenn da aber was fehlt, ruf gern durch, sagt Bescheid, kostet ja nichts. 0800 1630 630. Danke und gute Fahrt durchs SAW-Land. Aktuelle Temperaturen Mosigkau bei Dessau 22 Grad. Die meiste Zeit schön sonnig. Ein paar Quellwolken sind immer mal unterwegs, aber alles harmlos, Regen nicht mehr dabei. Temperaturen auch sehr angenehm heute. Nachts dann wieder richtig frisch, 11 bis 6 Grad, kommende Wolke. Und dann ja, wird's die nächsten Tage immer hitziger. Morgen sonnig bis zu 28 Grad, ist noch okay. Aber Donnerstag sind wir dann schon wieder bei um die 30 Grad und Freitag bis zu 36 Grad.
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9: Hi zusammen, letzte Woche Sommerferien, der Pelzbefall im Schulranzen eurer Kids dürfte bei vergessenen Stullen jetzt sehr ausgeprägt sein. Und wie ihr das Ding putzen könnt, ja, mal so ein Schulranzen. Viele sind ja doch ein bisschen unhandlich, passen nicht in die Waschmaschine. Hört da gleich nach ganz viel Lieblingsmusik von Tempest City aus Israel. Self-Aware, ihr frischer Superhit. Wir haben die 2000er mit Maroon 5 und Christina Aguilera. Moves like Jagger und vorher The Weeknd. Super.

0: diese Woche wird es passieren. Ende dieser Woche werden viele Schülerinnen und Schüler im SAW-Land zum ersten Mal nach knapp 6 Wochen ihren Schulrucksack nehmen und sehen, oh, da ist ja noch eine Stulle drin.
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0: Es ist so flauschig, ich werde wahnsinnig und schimmelig. Hier ist Radio SAW von 3 bis 3. Für alle Eltern, die den Schulranzen mal waschen wollen, um keine neue Pandemie mit einem neuartigen Virus auszulösen. SAW-Kollege Ronny Thorau, wie klappt denn das am besten?
2: Ja, also Waschmaschine geht leider nicht. Spülmaschine übrigens auch nicht, falls jemand auf die Idee kommt. Denn ein Schulranzen, der besteht aus über 30 Materialien, die unterschiedlich auf Wärme und Feuchtigkeit reagieren. Da kann sich der Ranzen dann in der Maschine verziehen und passt dann nicht mehr. Außerdem erlischt durch Maschinenreinigung meistens die Herstellergarantie. Was aber geht, den Ranzen gut trocknen lassen und dann schonend reinigen mit einem weichen Tuch und mit Seifenlauge oder mit lauwarmem Wasser und etwas Spülmittel. Schärfere Reiniger können auch wieder die Materialien angreifen. Aber meistens reicht die schonende Reinigung von Hand auch wirklich aus, zumal heutzutage die Fasern der Ranzen weniger Schmutz aufnehmen.
0: Junge, Junge, so ein Schulranzen ist ja noch empfindlicher als Julian Nagelsmann. Also, letzte Sommerferienwoche. Genießt sie nochmal als Familie.
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1: So, gleich 17:30 der Radio SAW Verkehrsservice, der schnellste im SAW-Land, A2 Richtung Hannover zwischen Irxleben und Eilsleben, stockt es noch immer so ein bisschen wegen der Baustelle da, Viertelstunde Verzögerung, und A2 Richtung Dortmund zwischen Kreuz Hannover Ost und Garbsen Baustelle, da 20 Minuten stockend. Flitzerblitzer stehen auf der A2 Richtung Berlin hinter Allerengersleben und Höhe Raststätte Bugautal, dann auf der A9 Richtung München zwischen Niemeck und Kleinmarzehns. A9 Richtung Berlin Höhe Raststätte Köckern, auf der B4 zwischen Torfhaus und Bad Harzburg Höhe Marienteich Baude, in Weißenfels Kette Kollwitzstraße, in Braunschweig Münchenstraße, in Halle aufpassen Volkmannstraße und Sebener Straße. In Leipzig Prager Straße und Eutritscher Straße, am Mozersgang Satuelle Richtung Haldensleben. Und in Schwanebeck Richtung Groß-Quenstedt. Sollte irgendwas fehlen? Ist irgendwas weggeräumt worden? Sagt gern Bescheid. Kostenfreie Anrufe an der Radio SAW Service Hotline 0800 1630 630. Ihr könnt aber natürlich auch eine WhatsApp schicken direkt ins Studio. Die Nummer dafür haben wir euch auf radio-saw.de gepackt. Danke und gute Fahrt.
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1: Aktuelle Temperaturen Hundisburg bei Haldensleben 22 Grad. Es ist eine richtig sommerliche Woche. Heute die Temperaturen aber durchaus sehr, sehr angenehm. Sehr, sehr angenehm. In der Sonne, ja, da wird es ein bisschen warm, aber ansonsten alles juti. Morgen sonnig und dann schon wesentlich wärmer bei bis zu 28 Grad. Und ja, dann klettert das jeden Tag ein Stückchen höher. Freitag sind wir dann bei bis zu 36 Grad. Und es bleibt dazu sonnig und trocken. Euch einen schönen Dienstag mit Radio SAW und Ed Sheeran.

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1: Ja, Oberamtsrat Alfred Klausen?
2: Morgens, Alfred. Na, wie ist?
1: Gut, du, ich treffe mich gleich noch mit Timo Jungjohann vom Ordnungsamt.
2: Okay.
1: Er hilft mir, eine Strategie zu entwerfen.
2: Wofür?
1: Ich möchte im Bauamt einfach mehr Möglichkeiten haben, Strafzettel auszustellen.
2: Hä?
1: Ja, es ist einfach ungerecht. Wenn das Ordnungsamt mehr Kohle braucht, dann stellen sie eine Blitzerfalle auf.
2: Aber das Geld bleibt ja nicht beim Ordnungsamt.
1: Nein?
2: Nein, das fließt ja in die Stadtkasse, Alfred.
1: Ja, zu 70%.
2: Wie bitte?
1: 30% behält das Ordnungsamt selbst ein.
2: Bist du da sicher?
1: 100%.
2: Ist das denn gesetzeskonform?
1: Seit wann geht's denn um Gesetze? Es geht um Bedarf. Und wenn das Ordnungsamt Bedarf für einen weiteren Betriebsausflug hat und die Reisekasse leer ist, dann wird geblitzt.
2: Also das empört mich ehrlich gesagt etwas.
1: Empörung ist doch völlig verschwendete Energie, Hans-Werner. Frag dich doch lieber, wie du die Methode auch fürs Passamt umsetzen kannst.
2: Nun können du und ich ja keine Blitzerfallen aufstellen.
1: Exakt, aber wir könnten uns anders behelfen. Du könntest doch zum Beispiel groß angelegt Passfotos ablehnen. Wenn man dir ein hässliches Passfoto vorlegt, kostet das 35 Euro Schockzulage. Ich dagegen werde positiv genehmigte Baubescheide auf Jahresgebühr umstellen.
2: Jahresgebühr?
1: Du musst jedes Jahr wieder die gleiche Gebühr abplatzen, damit der Bescheid gültig bleibt.
2: Und was tust du, wenn dagegen protestiert wird?
1: Zweites Schloss an die Eingangstür vom Bauamt.
2: Alfred, dringendes Besprechungskäffchen.
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1: Ich bin André Glatzel. Guten Abend. Immer mehr Bundesländer ziehen Konsequenzen aus dem Niedrigwasser. Auch Schleswig-Holstein, Hamburg und Hessen setzen das Sonntagsfahrverbot für Lkw aus, um mehr Transporte auf die Straße zu verlagern. Thomas Racco vom Unternehmerverband Logistik Schleswig-Holstein hält das für sinnvoll. Er sieht aber trotzdem Risiken für die Versorgung.
2: Das ist dann auch eine Frage, wer dann auch mehr bezahlen kann. Kann die chemische Industrie mehr bezahlen oder kann der Einzelhandel mehr bezahlen? Also es kann auch durchaus sein, dass Unternehmen sagen, ich mache jetzt vermehrt Chemietransporte, nehme der Binnenschifffahrt Aufgaben ab und dafür lasse ich andere Sachen liegen. Die Transporte von Lebensmitteln oder irgendwelchen anderen Gütern. Das kann durchaus sein.
1: Deutschland ist und bleibt ein beliebtes Urlaubsland. Im ersten Halbjahr gab es einen neuen Rekord. Da wurden in Hotels, Pensionen und auf Campingplätzen so viele Übernachtungen gebucht wie noch nie. Fast 224 Millionen waren es in Summe, heißt es vom Statistischen Bundesamt. Die meisten Gäste kamen aus dem Inland. Auch wenn die Zahlen gut aussehen, die Branche hat weiterhin mit einigen Problemen zu kämpfen, wie steigenden Kosten und Personalmangel. Unter anderem wegen der hohen Spritpreise wechseln immer mehr Deutsche vom Verbrenner aufs E-Auto. Von April bis Juni sind die Zahlen stark angestiegen, geht aus dem E-Barometer der Versicherung Coburg hervor. Vor allem Vielfahrer steigen um. In Russland darf die einzige Antikriegspartei nicht bei der Parlamentswahl im kommenden Monat antreten. Der oberste Gerichtshof hat die Partei Jabloko ausgeschlossen, wegen angeblicher Verstöße gegen die russische Wahlgesetzgebung. Jabloko setzt sich für ein Ende des Ukraine-Kriegs ein. Die Stehplätze bei deutschen Fußball-Länderspielen feiern ein Comeback. Das hat der DFB beschlossen. Zuletzt gab es das vor mehr als 25 Jahren. Schon beim kommenden Nations League-Heimspiel der Männer gegen Griechenland im September werden wieder Stehplätze angeboten. Die nächsten Nachrichten in einer Stunde.
3: 6:02 auf der Uhr, der Radio SAW Verkehrsservice, der schnellste Messerweland. Eine Meldung haben wir noch, A2 Richtung Hannover zwischen Irxleben und Eilsleben, stockend wegen Bauarbeiten, da 10 Minuten plus, ansonsten freie Fahrt soweit. Die Flitzer auf der A2 Richtung Berlin hinter Allerengersleben zwischen Burg Ost und Thesen und in höherer Raststätte Bugautal. A9 Richtung München zwischen Niemeck und Kleinmarzehns. A9 Richtung Berlin höherer Raststätte Köckern. B4 zwischen Torfhaus und Bad Harzburg, Höhe Marienteich-Baude. In Weißenfels Käthe-Kollwitz-Straße, in Braunschweig-München-Straße, in Halle Volkmannstraße, Sebener-Straße, Freiburger Straße und Albert-Einstein-Straße. In Leipzig Prager Straße und Eutritscher Straße, am Mozersgang Sattuelle Richtung Haldensleben und in Schwanebeck Richtung Groß-Quenstedt. Ja, wenn da was fehlt, ruf gern durch, kostenfrei 0800 1630. 630, danke und gute Fahrt durchs SAW-Land. Aktuelle Temperaturen Möser bei Burg, 21 Grad, es ist richtig schön aufgelockert, viel Sonne zum Feierabend, falls ihr schon Feierabend habt. Ja, heute Nacht dann kaum eine Wolke und richtig kalt, 11 bis 6 Grad, sternklarer Himmel meist. Morgen viel Sonne, wärmer bis zu 28 Grad und Donnerstag geht's dann wieder ran an die 30 bzw. knapp drüber.
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3: Hi zusammen, eine Waldakademie im Salzlandkreis. Wozu das denn? Diese Frage klären wir gleich und dazu eine Playlist, die wesentlich voller ist als unsere Flüsse, was aber auch nicht so schwer ist. Avicii gleich mit Wake Me Up, die 80er mit The Police. Wir haben Sommerdance zum Lautaufdrehen im Feierabend von J-Lo und David Guetta. Save Me Tonight direkt nach Wiltshire Arms. Die beste Mischung, die meiste Abwechslung. So.

0: Hier ist Radio SAW von 3 bis 3. Nächste Woche geht sie wieder los, die Schule. Und warum haben Generationen von Schülerinnen und Schülern da immer oft wenig Bock drauf, wenn die Schule wieder losgeht? Weil Schule oftmals eins ist, ne? Im Klassenzimmer sitzen und alles so theoretisch durchkauen. In Sieland, im Salzlandkreis, soll jetzt ein neues Projekt für ein bisschen mehr Spaß und vor allem für mehr Erlebnis beim Lernen sorgen. Und zwar eine Waldakademie. SAW-Reporterin Rebecca Göring. Was soll dort genau entstehen? Was ist die Idee?
1: Die Schutzgemeinschaft Deutscher Wald will hier einen Ort für Kinder, Jugendliche und Erwachsene schaffen, an dem sie die Natur erleben und so ganz praktisch lernen können. Die Nachfrage nach solchen Bildungsangeboten ist jetzt schon groß, sagt die Leiterin der Umweltbildung Bonte Blisse.
2: Es ist einfach ein unglaublicher Bedarf an Waldwissen, an Nachhaltigkeitswissen in den Schulen. Wir haben wahnsinnige Anfragen, die quasi nicht beantwortet werden können, weil es zu wenig Möglichkeiten gibt, das wahrzunehmen.
1: Und genau da soll die Waldakademie ansetzen und mehr Möglichkeiten schaffen. Ganz in der Nähe vom Concordiasee wird deshalb ein großes leerstehendes Gebäude umgebaut. Noch in diesem Jahr soll es losgehen. Erster Schritt ist ein neues Dach, dann folgen Seminarräume und Schlafräume für Schulklassen. Ein Highlight der neuen Waldakademie wird beispielsweise ein Anbau auf dem Dach. Von dort aus können Besucher dann Vögel und Fledermäuse beobachten. Aber auch auf dem Gelände drumherum entstehen verschiedene interaktive Stationen, um mehr über die Natur zu lernen. Beispielsweise ein riesiges Megafon aus Holz, das die Geräusche des Waldes noch besser hörbar macht. Die Eröffnung der Waldakademie ist für 2029 geplant.
0: Das klingt richtig gut. Man wird direkt neidisch, dass man sowas als Schüler nicht selbst erlebt hat in der Schule. Wie das genau aussehen soll dort dann in Sieland im Salzlandkreis, seht ihr übrigens auf der Radio SAW Instagram und auf Facebook-Seite. Schönen Feierabend mit Avicii.

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2: 6:30 der Radio SAW Verkehrsservice, der schnellste im SAW-Land. Eine Meldung gibt es für den Stadtverkehr Leipzig. Die Wolfgang-Heinze-Straße ist zwischen Basedow-Straße und Brandstraße wegen Löscharbeiten gesperrt. Da brennt ein Haus, umfahrt den Bereich. Blitzer, Blitzer, A2 Richtung Berlin hinter Allerengersleben zwischen Burg Ost und Thesen und Höhe Raststätte Bugautal. A9 Richtung München zwischen Niemeck und Kleinmarzens. A9 Richtung Berlin, Höhe Raststätte Köckern. B4 zwischen Torfhaus und Bad Harzburg, Höhe Marienteich-Baude. In Weißenfels, Käthe-Kollwitz-Straße, in Braunschweig, München-Straße. In Halle aufpassen, Volkmann-Straße, Sebener-Straße, Freiburger-Straße und Albert-Einstein-Straße. In Leipzig, Prager-Straße und Eutritscher-Straße. Am Mosersgang Sattuelle Richtung Haldensleben und in Schwanebeck Richtung Groß-Quenstedt. So, und wenn irgendwas fehlt, ihr noch irgendwas entdeckt, was wir noch nicht haben, gerne anrufen an der kostenfreien Service-Hotline 0800 1630 630 oder ihr schickt's per WhatsApp durch die Nummer auf radio-saw.de.
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2: Aktuelle Temperatur in Kollau bei Eilenburg 22 Grad. Oh, heute viel Sonne mit dabei. Und die Wolken, die es heute tagsüber gab, die sind jetzt so langsam alle rausgezogen und haben sich aufgelöst. Die Nacht dann oft sternklar und kalt. 11 bis 6 Grad. Und dann morgen auch wieder schön viel Sonne. Paar Wölkchen, ja, kann es mal geben, aber alles harmlos. Es bleibt trocken. Und es ist wärmer als heute bei 25 bis 28 Grad. Euch einen entspannten Dienstagfeierabend mit Radio SAW. Und Soundfall.

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1: Morgen ist partielle Sonnenfinsternis. Die Sternfreunde Merseburg treffen sich 18:30 an der Einfahrt zum Flugplatz. Die Astrofreunde des Planetariums Halle Canena schauen sich das Spektakel mit euch in Lochau im Saalekreis an der Elsterbrücke an. Und in Havelberg in der Prignitz macht ihr bei einer Sternführung mit. Erst beobachtet ihr dort die Finsternis, danach den Höhepunkt des Perseiden-Sternschnuppenregens mit bis zu 100 Schnuppen pro Stunde. Dazu gibt's spannende Infos über Sternbilder, Lichtverschmutzung und den Nachthimmel. Das Sonnenfinsternis-Special morgen im Haus der Flüsse in Havelberg ist kostenlos. Wo ihr euch bitte trotzdem anmeldet, steht auf radio-saw.de. 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
3: Ich bin Imme Kasten. Guten Abend. In vielen Bundesländern können Lkw auch an Sonntagen auf der Autobahn unterwegs sein. Mittlerweile haben auch Hamburg, Hessen und Schleswig-Holstein auf das Niedrigwasser in den Flüssen reagiert und das Sonntagsfahrverbot ausgesetzt. Das Ziel, Transporte sollen vom Wasser auf die Straße verlagert werden. Rainer Pregler vom ADAC sagt uns.
4: Zum einen begrüßen wir, dass die Lkw-Branche, dass die Logistik nun auch die Erlaubnis hat, noch zu fahren. Wir alle warten ja und sind auf die Lieferketten angewiesen. Andererseits wird das für zusätzliche Belastungen sorgen, gerade jetzt am Wochenende mit den zahlreichen Baustellen und dem reichlich Blech auf den Straßen.
3: Urlaub in Deutschland wird immer beliebter. Knapp 224 Millionen Übernachtungen wurden hierzulande im ersten Halbjahr gezählt. Das ist ein neuer Rekord, heißt es vom Statistischen Bundesamt. Die meisten Gäste sind aus Deutschland selbst. Generell ist die Urlaubslaune der Deutschen ungebremst. Viele zieht es auch nach wie vor ins Ausland. Dazu sagt uns Thorsten Schäfer vom Deutschen Reiseverband.
5: Wir sehen anhand der Buchungsdaten, dass vor allem sehr, sehr frühzeitig gebucht wurde, dass die Deutschen preissensibel sind auf jeden Fall beim Thema Urlaub. Und wir sehen, dass auf jeden Fall gerade auch im Urlaub gespart wird. Man geht vielleicht etwas weniger essen während der Urlaubszeit oder man gönnt sich keinen Ausflug.
3: Bundesinnenminister Dobrindt will den Verfassungsschutz zu einem echten Geheimdienst umbauen. Wie die Bild-Zeitung berichtet, sollen etwa offensive Cybermissionen erlaubt sein, also beispielsweise Smartphones infiltriert werden dürfen. Bislang hat der Verfassungsschutz eher eine Beobachterrolle. Der Ätna macht gerade vielen Urlaubern auf Sizilien einen Strich durch die Rechnung. Tausende sitzen nach dem Vulkanausbruch auf der Turi-Insel fest. Wegen der Aschewolke können dort nur wenige Flieger landen oder starten. Die Stehplätze bei deutschen Fußball-Länderspielen feiern ein Comeback. Das hat der DFB beschlossen. Zuletzt gab es das vor mehr als 25 Jahren. Schon beim kommenden Nations League-Heimspiel der Männer gegen Griechenland im September werden wieder Stehplätze angeboten. Die nächsten Nachrichten in einer Stunde.
6: 2:07, der Radio SAW Verkehrsservice, der schnellste im SAW-Land. B1, Vorsicht in beiden Richtungen, zwischen dem Abzweig nach Frellstedt und Süpplingen, Behinderung nach einem Unfall. Und in Leipzig ist die Wolfgang-Heinze-Straße zwischen Basedow-Straße und Brandstraße wegen Löscharbeiten gesperrt. Da brennt ein Haus, umfahrt den Bereich erstmal. Blitzer auf der A2 Richtung Berlin hinter Allerengersleben und zwischen Burg Ost und Thesen und nochmal in Höhe Raststätte Bugautal. A9 Richtung München zwischen Niemek und Kleinmarzens. A9 Richtung Berlin Höhe Raststätte Köckern. B4 zwischen Torfhaus und Bad Harzburg Höhe Marienteich Baude. B81 Richtung Hasselfelde zwischen Kattenstedt und Wendefurt. In Weißenfels Käthe-Kollwitz-Straße, in Braunschweig Münchenstraße. In Halle auf der Volkmannstraße, Sebener Straße, Freiburger Straße und Albert-Einstein-Straße. In Leipzig auf der Prager Straße und der Eutritscher Straße. Am Ortsausgang Satuelle Richtung Haldensleben und in Schwanebeck Richtung Groß-Quenstedt. Jo, das wär's. Wenn ihr noch was habt, gerne anrufen, Bescheid sagen an der kostenfreien Service-Hotline 0800 1630 630. Danke und gute Fahrt durchs SAW-Land. Aktuelle Temperatur in Aachen bei Dessau 20 Grad. Für alle Schülerinnen und Schüler nochmal die perfekte Sommerwoche im SAW-Land, bevor es mit der Schule wieder losgeht. Heute erstmal eine sternklare Nacht und frisch bei 11 bis 6 Grad und morgen dann viel Sonne, trocken bis zu 28 Grad. Übermorgen viel Sonne, trocken bis zu 32 Grad und am Freitag viel Sonne, heiß bis zu 36 Grad.
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6: Hi zusammen, was Sängerin Leonie vor ein paar Tagen passiert ist, das ist wahrscheinlich das Schlimmste, was dir als erfolgreichen Musikstar passieren kann. Was genau, hört er gleich, und dazu extra viel von der besten Mischung der meisten Abwechslung. Alle lieben ja das Insomnia-Cover von Bebe Rexha, aber wir feiern auch das Original, Faithless, gleich in der Radio-Savvy-Playlist. Dann gibt's den Gute-Laune-Schub nach oben mit dem Black Eyed Peas, I Got a Feeling, und vor noch Clock.

endlich Feierabendzeit im SAW-Land und es ist doch allen von uns schon mal passiert, oder? Ein Blackout? Auf einmal tritt das Hirn auf die Bremse und man weiß gar nicht mehr, was man eigentlich erzählen wollte. In der Schule, in Prüfung, mitten im Gespräch mit anderen. Es kann wirklich überall passieren und wie gesagt, eigentlich ist es wahrscheinlich fast jedem von uns schon passiert. Und es erwischt auch wirklich jeden, auch Musiker. Und da war jetzt Leonie dran. Die hat vor ein paar Tagen ein Konzert gegeben, hat einen Song selbst auf dem Klavier begleitet und am Ende hat sie die letzten Noten vergessen. Totaler Blackout.

0: Also, sie. Ja, sie hat das dann einfach so zu Ende geklimpert. Fans haben das natürlich nicht unbedingt gemerkt, aber ihr ist es total aufgefallen und sie hat es so dermaßen mit Humor genommen. Bei TikTok hat sie jetzt gepostet, wie sie in WhatsApp-Sprachnachrichten darüber lachen musste. Es ist einfach zu geil.
1: Was ist das? Vor allem, nachdem ich diese Note lang gezogen habe, wusste ich schon, fuck, ich habe keine Ahnung mehr, welcher Ton das kommt und... Deswegen ist die Pause so lang. Ich heule.
0: Ja, und gleich die Blackout-Leonie ohne Blackout, weil im Studio perfekt ausproduziert. Don't worry, in der Radio-Savi-Playlist. Willkommen danach Faithless und vorher noch Robin Schulz.

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4: 7:30, der Radio SAW Verkehrsservice, der schnellste im SAW-Land, A7 Richtung Kassel, in Höhe Raststätte Harz aufpassen, da liegen Reifenteile auf allen Spuren. Vorsicht, A7 Richtung Kassel, Höhe Raststätte Harz, Reifenteile auf allen Spuren dort verteilt. B1 in beiden Richtungen, zwischen dem Abzweig nach Frellstedt und Sipplingen, weiterhin Behinderung nach einem Unfall. Und noch immer die Meldung für den Stadtverkehr Leipzig. Die Wolfgang-Heinze-Straße ist dicht, denn dort gibt es zwischen Basedow-Straße und Brandstraße Löscharbeiten. Der Brennenhaus umfahrt den Bereich weiträumiger. Die Flitzer-Blitzer aktuell auf der A2 Richtung Berlin hinter Allerengersleben zwischen Burg-Ost und Thesen und dann nochmal einer Höhe Raststätte Bugautal. A9 Richtung München zwischen Niemeck und Kleinmarzehns aufpassen. Auf der A9 Richtung Berlin Höhe Raststätte Köckern. B4 zwischen Torfhaus und Bad Harzburg, Höhe Marienteich Baude. Auf der B81 Richtung Hasselfelde zwischen Kattenstedt und Wendefurt. In Weißenfels, Käthe-Kollwitz-Straße, in Braunschweig auf der Münchenstraße. In Halle gleich viermal, Volkmannstraße, Sebener Straße, Freiburger Straße und Albert-Einstein-Straße. In Leipzig, Prager Straße und Eutritscher Straße. Am Ortsausgang Satuelle Richtung Haldensleben und in Schwanebeck Richtung Groß-Quennstedt. Also da ist gut was los. Wenn trotzdem irgendwas fehlen sollte, Staus oder Flitzerblitzer, ihr wisst Bescheid. Anrufen bei uns an der kostenfreien Service-Hotline 0800 1630 630. WhatsApp schicken ins Studio geht auch jederzeit. Die Nummer dafür auf radio-saw.de. Dankeschön und gute Fahrt durchs SAW-Land.
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4: Aktuelle Temperatur, was haben wir? In Parchau, im Erichower Land. Ja, 21 Grad gemessen. Ja, heute erstmal eine sternklare, frische Nacht bei 11 bis 6 Grad. Da müssen wir erstmal durch und es ist fast ein bisschen frieren angesagt. Aber morgen wieder aufwärmen, viel Sonne, trocken bis zu 28 Grad. Und das geht dann die ganze Woche immer Stück für Stück nach oben. Übermorgen schön viel Sonne und trocken, da schon bis zu 32 Grad. Und am Freitag, da sind wir dann schon wieder ran an der 36 Grad, dazu den ganzen Tag ordentlich was an Sonne.
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Hier ist Radio SAW von 3 bis 3. 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Jetzt ist aber sechste Stunde durch, heißt für mich, schreiend geht's raus auf den Radio-SAW-Schulhof und dann ab nach Hause. Ich bin Sven Bornschein. Schönen Dienstag im SAW-Land.

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5: Ich bin Imme Kasten. Guten Abend. Mit Blick auf das Niedrigwasser setzen immer mehr Bundesländer das Sonntagsfahrverbot für Lkw aus. Zuletzt sind jetzt Schleswig-Holstein, Bayern, Baden-Württemberg und Mecklenburg-Vorpommern sowie Hessen und Hamburg dazugekommen. Mehr dazu von Tim Britztrup.
6: Davor hatten schon Niedersachsen, Nordrhein-Westfalen, Rheinland-Pfalz und das Saarland erlaubt, dass auch sonntags LKWs auf den Autobahnen unterwegs sein dürfen. Damit soll dafür gesorgt werden, dass Waren an ihr Ziel kommen. Viele deutsche Flüsse melden nach wochenlanger Hitze und Trockenheit historisch niedrige Pegelstände und sind kaum noch schiffbar. Logistikverbände warnen allerdings vor zu hohen Erwartungen, weil deutschlandweit rund 100.000 LKW-Fahrer fehlen.
5: Urlaub in Deutschland wird immer beliebter. Knapp 224 Millionen Übernachtungen wurden hierzulande im ersten Halbjahr gezählt. Das ist ein neuer Rekord, heißt es vom Statistischen Bundesamt. Die meisten Gäste sind aus Deutschland selbst. Generell ist die Urlaubslaune der Deutschen ungebremst. Viele zieht es auch nach wie vor ins Ausland. Dazu sagt uns Thorsten Schäfer vom Deutschen Reiseverband.
7: Wir sehen anhand der Buchungsdaten, dass vor allem sehr, sehr frühzeitig gebucht wurde, dass die Deutschen preissensibel sind auf jeden Fall beim Thema Urlaub. Und wir sehen, dass auf jeden Fall gerade auch im Urlaub gespart wird. Man geht vielleicht etwas weniger essen während der Urlaubszeit oder man gönnt sich keinen Ausflug.
5: Schon wieder hat eine Drohne für Probleme an einem deutschen Flughafen gesorgt. Das berichtet der Spiegel. Demnach ist in der vergangenen Nacht eine Drohne über dem Flughafen Hannover-Langenhagen gekreist. Der Airport wurde immer wieder gesperrt. Mehrere Flieger konnten nicht pünktlich abheben. Neue Pilotenstreiks bei der Lufthansa sind wohl erst einmal vom Tisch. Der Konzern und die Vereinigung Cockpit haben sich im Tarifstreit auf eine Schlichtung geeinigt. Die Piloten hatten zuletzt im April für mehrere Tage gestreikt. Zahlreiche Flüge fielen da aus. Immer mehr Mädchen werden wegen Essstörungen im Krankenhaus behandelt. Die Zahl der Fälle hat sich in den vergangenen 20 Jahren mehr als verdoppelt. Das hat das Statistische Bundesamt mitgeteilt. Die häufigsten Diagnosen sind Magersucht und Bulimie.
8: Die nächsten Nachrichten in einer Stunde.
9: Der Radio SAW Verkehrsservice, der schnellste im SAW-Land, unterstützt durch KI. Auf der B1 Magdeburg-Braunschweig. Achtung, zwischen dem Abzweig nach Frellstedt und Süpplingen hat es in beiden Richtungen einen Unfall gegeben. Alle Verkehrsmeldungen auch immer aktuell auf radio-saw.de und in unserer App. Gute Fahrt durchs SAW-Land.

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4: Der Radio SAW Verkehrsservice, der schnellste im SAW-Land, unterstützt durch KI. Auf der B1 Magdeburg-Braunschweig, Achtung, zwischen dem Abzweig nach Frellstedt und Süpplingen hat es in beiden Richtungen einen Unfall gegeben. Und auf der A10 Dreieck Werder Richtung Dreieck Potsdam sind zwischen dem Dreieck Werder und dem Dreieck Potsdam die rechte und mittlere Spur wegen Markierungsarbeiten bis morgen 5 Uhr gesperrt. Alle Verkehrsmeldungen auch immer aktuell auf radio-saw.de und in unserer App. Gute Fahrt durchs SAW-Land.
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1: Ich bin Imme Kasten. Guten Abend. In vielen Bundesländern können Lkw auch an Sonntagen auf der Autobahn unterwegs sein. Mittlerweile haben auch Hamburg, Hessen und Schleswig-Holstein auf das Niedrigwasser in den Flüssen reagiert und das Sonntagsfahrverbot ausgesetzt. Das Ziel, Transporte sollen vom Wasser auf die Straße verlagert werden. Rainer Pregler vom ADAC sagt uns.
2: Zum einen begrüßen wir, dass die Lkw-Branche, dass die Logistik nun auch die Erlaubnis hat, noch zu fahren. Wir alle warten ja und sind auf die Lieferketten angewiesen. Andererseits wird das für zusätzliche Belastungen sorgen, gerade jetzt am Wochenende mit den zahlreichen Baustellen und dem reichlich Blech auf den Straßen.
1: Urlaub in Deutschland wird immer beliebter. Knapp 224 Millionen Übernachtungen wurden hierzulande im ersten Halbjahr gezählt. Das ist ein neuer Rekord, heißt es vom Statistischen Bundesamt. Die meisten Gäste sind aus Deutschland selbst. Generell ist die Urlaubslaune der Deutschen ungebremst. Viele zieht es auch nach wie vor ins Ausland. Dazu sagt uns Thorsten Schäfer vom Deutschen Reiseverband.
3: Wir sehen anhand der Buchungsdaten, dass vor allem sehr, sehr frühzeitig gebucht wurde, dass die Deutschen preissensibel sind auf jeden Fall beim Thema Urlaub. Und wir sehen, dass auf jeden Fall gerade auch im Urlaub gespart wird. Man geht vielleicht etwas weniger essen während der Urlaubszeit oder man gönnt sich keinen Ausflug.
1: Bundesinnenminister Dobrindt will den Verfassungsschutz zu einem echten Geheimdienst umbauen. Wie die Bild-Zeitung berichtet, sollen etwa offensive Cybermissionen erlaubt sein, also beispielsweise Smartphones infiltriert werden dürfen. Bislang hat der Verfassungsschutz eher eine Beobachterrolle. Der Ätna macht gerade vielen Urlaubern auf Sizilien einen Strich durch die Rechnung. Tausende sitzen nach dem Vulkanausbruch auf der Turi-Insel fest. Wegen der Aschewolke können dort nur wenige Flieger landen oder starten. Die Stehplätze bei deutschen Fußball-Länderspielen feiern ein Comeback. Das hat der DFB beschlossen. Zuletzt gab's das vor mehr als 25 Jahren. Schon beim kommenden Nations League-Heimspiel der Männer gegen Griechenland im September werden wieder Stehplätze angeboten. Die nächsten Nachrichten in einer Stunde.
4: Der Radio SAB Verkehrsservice, der schnellste im SAB-Land, unterstützt durch KI. Auf der B1 Magdeburg-Braunschweig, Achtung, zwischen dem Abzweig nach Frellstedt und Süpplingen hat es in beiden Richtungen einen Unfall gegeben. Und auf der A10 Dreieck Werder Richtung Dreieck Potsdam ist zwischen dem Dreieck Werder und dem Dreieck Potsdam die rechte und mittlere Spur wegen Markierungsarbeiten bis morgen 5 Uhr gesperrt. Alle Verkehrsmeldungen auch immer aktuell auf radio-sav.de und in unserer App. Gute Fahrt durchs SAW-Land.
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1: Der Radio SAB Verkehrsservice, der schnellste im SAB-Land, unterstützt durch KI. Auf der A2 Hannover Richtung Braunschweig. Achtung, zwischen Lehrte und Lehrte Ost sind in beiden Richtungen Leute auf dem Standstreifen. Auf der B1 Magdeburg-Braunschweig hat es zwischen dem Abzweig nach Frellstedt und Süpplingen in beiden Richtungen einen Unfall gegeben. Auf der A2 Hannover Richtung Braunschweig ist in Höhe des Kreuzes Hannover Ost die Überleitung zur A7 Richtung Kassel wegen eines Schwertransportes gesperrt. Und auf der A10 Dreieck Werder Richtung Dreieck Potsdam ist zwischen dem Dreieck Werder und dem Dreieck Potsdam die rechte und mittlere Spur wegen Markierungsarbeiten bis morgen 5 Uhr gesperrt. Alle Verkehrsmeldungen auch immer aktuell auf radio-sab.de und in unserer App. Gute Fahrt durchs SAW-Land.
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1: Ich bin Colin Mock. Guten Abend. Immer mehr Bundesländer ziehen Konsequenzen aus dem Niedrigwasser. Auch Schleswig-Holstein, Hamburg und Hessen setzen jetzt das Sonntagsfahrverbot für Lkw aus, um mehr Transporter auf die Straße zu kriegen. Thomas Racko vom Unternehmensverband Logistik Schleswig-Holstein hält das für sinnvoll. Er sieht aber trotzdem Risiken für die Versorgung.
2: Das ist dann auch eine Frage, wer dann auch mehr bezahlen kann. Kann die chemische Industrie mehr bezahlen oder kann der Einzelhandel mehr bezahlen? Also es kann auch durchaus sein, dass Unternehmen sagen, ich mache jetzt vermehrt Chemietransporte, nehme der Binnenschifffahrt Aufgaben ab und dafür lasse ich andere Sachen liegen. Die Transporte von Lebensmitteln oder irgendwelchen anderen Gütern. Das kann durchaus sein.
1: In Deutschland werden immer mehr Mädchen wegen Essstörungen im Krankenhaus behandelt. In den letzten 20 Jahren hat sich die Zahl laut Statistischem Bundesamt mehr als verdoppelt. Mehr von Tim Britztrup.
3: Im Jahr 2004 wurden 2800 Mädchen zwischen 10 und 17 Jahren wegen einer Essstörung behandelt. 2024 waren es fast 6000. Damit macht die Altersgruppe fast die Hälfte aller Fälle aus. Auslöser für Essstörungen sind laut Bundesinstitut für öffentliche Gesundheit unter anderem Veränderungen im Hormonhaushalt, beispielsweise in der Pubertät. Der Anstieg wird aber auch damit in Verbindung gebracht, dass über TikTok und Co. bestimmte Schönheitsideale vorgelebt werden.
1: Innenminister Dobrindt will den Verfassungsschutz zu einem echten Geheimdienst umbauen. Wie die Bild-Zeitung berichtet, sollen etwa offensive Cybermissionen erlaubt werden, also beispielsweise Smartphones infiltriert werden dürfen. Bislang hat der Verfassungsschutz eher eine Beobachterrolle. In Russland darf die einzige Antikriegspartei nicht bei der Parlamentswahl im kommenden Monat antreten. Der oberste Gerichtshof hat die Partei Jabloko ausgeschlossen, wegen angeblicher Verstöße gegen die russische Wahlgesetzgebung. Die Partei setzt sich für ein Ende des Ukraine-Kriegs ein. Naturkatastrophen haben Versicherer zuletzt etwas weniger gekostet. Im ersten Halbjahr kamen rund 42 Milliarden Dollar zusammen, heißt es vom Rückversicherer Swiss Re. Entwarnung gibt's aber nicht. In Europa steigt die Waldbrandgefahr. Gleichzeitig stehen immer mehr Gebäude in gefährdeten Gebieten. Die nächsten Nachrichten in einer Stunde.
4: Der Radio SAW Verkehrsservice, der schnellste im SAW-Land, unterstützt durch KI. In Magdeburg am Magdeburger Ring, Vorsicht, zwischen dem Fermersleber Weg und der Brennecke-Straße sind Personen auf dem Standstreifen. Auf der A2 Hannover Richtung Braunschweig ist in Höhe des Kreuzes Hannover Ost die Überleitung zur A7 Richtung Kassel wegen eines Schwertransportes gesperrt. Auf der A9 Halle-Leipzig Richtung Berlin ist die Abfahrt Dessau Süd nach einem Unfall gesperrt. Und auf der A10 Dreieck Werder Richtung Dreieck Potsdam sind zwischen dem Dreieck Werder und dem Dreieck Potsdam die rechte und mittlere Spur wegen Markierungsarbeiten bis morgen 5 Uhr dicht. Alle Verkehrsmeldungen auch immer aktuell auf radio-saw.de und in unserer App. Gute Fahrt durchs SAW-Land.
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2: Der Radio SAW Verkehrsservice, der schnellste im SAW-Land, unterstützt durch KI. Auf der A2 Hannover Richtung Braunschweig gibt es in Höhe des Kreuzes Hannover Ost in der Überleitung zur A7 Richtung Kassel wegen eines Schwertransportes eine Sperrung. Und auf der A10 Dreieck Werder Richtung Dreieck Potsdam gibt es zwischen dem Dreieck Werder und dem Dreieck Potsdam wegen Markierungsarbeiten bis morgen 5 Uhr eine Sperrung der rechten und mittleren Spur. Alle Verkehrsmeldungen auch immer aktuell auf radio-saw.de und in unserer App. Gute Fahrt durchs SAW-Land.

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1: Ich bin Colin Mock. Guten Abend. In vielen Bundesländern können Lkw auch an Sonntagen auf der Autobahn unterwegs sein. Mittlerweile haben auch Hamburg, Hessen und Schleswig-Holstein auf das Niedrigwasser in den Flüssen reagiert und das Sonntagsfahrverbot

0: ausgesetzt. Das Ziel? Transporte sollen vom Wasser auf die Schiene verlagert werden. Rainer Pregler vom ADAC sagte uns:
1: Zum einen begrüßen wir, dass die Lkw-Branche, dass die Logistik nun auch die Erlaubnis hat, noch zu fahren. Wir alle warten ja und sind auf die Lieferketten angewiesen. Andererseits wird das für zusätzliche Belastungen sorgen, gerade jetzt am Wochenende mit den zahlreichen Baustellen und dem reichlich Blech auf den Straßen.
0: Neuer Rekord für den Tourismusstandort Deutschland. Im ersten Halbjahr gab es fast 224 Millionen Übernachtungen in Hotels oder auf Campingplätzen. Laut Statistischem Bundesamt wurde der Bestwert aus dem letzten Jahr damit schon wieder übertroffen. Thorsten Schäfer vom Deutschen Reiseverband sagte uns:
2: Neben dem Deutschlandtourismus punktet vor allem auch das Reisen ins Ausland. Die Mehrheit der Deutschen, nämlich 2/3 aller Deutschen, reist gewöhnlich im Jahr ins Ausland. Und das ist auch in diesem Jahr wieder so, sodass wir bislang auch eine positive Halbzeitbilanz für den Auslandstourismus ziehen.
0: Neue Pilotenstreiks bei der Lufthansa sind wohl erstmal vom Tisch. Der Konzern und die Vereinigung Cockpit haben sich im Tarifstreit auf eine Schlichtung geeinigt. Die Piloten hatten zuletzt im April für mehrere Tage gestreikt. Zahlreiche Flüge waren ausgefallen. Schon wieder hat eine Drohne für Probleme an einem deutschen Flughafen gesorgt. Das schreibt der Spiegel. Demnach ist eine Drohne über dem Flughafen Hannover-Langenhagen gekreist. Der Airport wurde immer wieder gesperrt. Mehrere Flieger konnten nicht pünktlich abheben. Ein Haus in der Großstadt kaufen, das können sich nur noch die wenigsten leisten. Jedes dritte Einfamilienhaus kostet dort mehr als 1 Million Euro. Das zeigt eine Analyse von ImmoScout24. Das Portal hat sich die 8 größten deutschen Städte angeguckt. Die nächsten Nachrichten in einer Stunde.
3: Der Radio SAW Verkehrsservice, der schnellste im SAW-Land, unterstützt durch KI. Auf der A10 Dreieck Werder Richtung Dreieck Potsdam sind zwischen dem Dreieck Werder und dem Dreieck Potsdam die rechte und mittlere Spur wegen Markierungsarbeiten bis morgen 5 Uhr gesperrt. Alle Verkehrsmeldungen auch immer aktuell auf radio-saw.de und in unserer App. Gute Fahrt durchs SAW-Land.

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3: Der Radio SAW Verkehrsservice, der schnellste im SAW-Land, unterstützt durch KI. Auf der A10 Dreieck Werder Richtung Dreieck Potsdam sind zwischen dem Dreieck Werder und dem Dreieck Potsdam die rechte und mittlere Spur wegen Markierungsarbeiten bis morgen um 5 Uhr gesperrt. Alle Verkehrsmeldungen auch immer aktuell auf radiosaw.de und in unserer App. Gute Fahrt durchs SAW-Land.
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1: Ich bin Colin Mock. Guten Abend. Immer mehr Bundesländer ziehen Konsequenzen aus dem Niedrigwasser. Auch Schleswig-Holstein, Hamburg und Hessen setzen jetzt das Sonntagsfahrverbot für Lkw aus, um mehr Transporter auf die Straße zu kriegen. Thomas Racko vom Unternehmensverband Logistik Schleswig-Holstein hält das für sinnvoll. Er sieht

0: aber trotzdem Risiken für die Versorgung.
1: Das ist dann auch eine Frage, wer dann auch mehr bezahlen kann. Kann die chemische Industrie mehr bezahlen oder kann der Einzelhandel mehr bezahlen? Also es kann auch durchaus sein, dass Unternehmen sagen, ich mache jetzt vermehrt Chemietransporte, nehme der Binnenschifffahrt Aufgaben ab und dafür lasse ich andere Sachen liegen, die Transporte von Lebensmitteln oder irgendwelchen anderen Gütern. Das kann durchaus sein.
0: Urlaub in Deutschland wird immer beliebter. Knapp 224 Millionen Übernachtungen wurden hierzulande im ersten Halbjahr gezählt. Das ist ein neuer Rekord, heißt es vom Statistischen Bundesamt. Die meisten Gäste sind aus Deutschland selbst. Generell ist die Urlaubslaune der Deutschen ungebremst. Viele zieht es auch nach wie vor ins Ausland. Dazu sagt uns Thorsten Schäfer vom Deutschen Reiseverband.
2: Wir sehen anhand der Buchungsdaten, dass vor allem sehr, sehr frühzeitig gebucht wurde, dass die Deutschen preissensibel sind auf jeden Fall beim Thema Urlaub. Und wir sehen, dass auf jeden Fall gerade auch im Urlaub gespart wird. Man geht vielleicht etwas weniger essen während der Urlaubszeit oder man gönnt sich keinen Ausflug.
0: Neue Pilotenstreiks bei der Lufthansa sind wohl erstmal vom Tisch. Der Konzern und die Vereinigung Cockpit haben sich im Tarifstreit auf eine Schlichtung geeinigt. Die Piloten hatten zuletzt im April für mehrere Tage gestreikt. Zahlreiche Flüge waren ausgefallen. Innenminister Dobrindt will den Verfassungsschutz zu einem echten Geheimdienst umbauen. Wie die Bild-Zeitung berichtet, sollen etwa offensive Cybermissionen erlaubt werden, also beispielsweise Smartphones infiltriert werden dürfen. Bislang hat der Verfassungsschutz eher eine Beobachterrolle. Die nächsten zwei Medaillen für Deutschland bei der Leichtathletik-EM. Hammerwerfer Merlin Hummel hat sich Silber gesichert. Owen Ansah wurde beim 100-Meter-Lauf hinter zwei Briten Dritter und sackte Bronze ein. Damit hat Deutschland jetzt jeweils zweimal Silber und Bronze. Die nächsten Nachrichten in einer Stunde.
3: Der Radio SAW Verkehrsservice, der schnellste im SAW-Land, unterstützt durch KI. Auf der A14 in Magdeburg Richtung Scheinitz. Achtung, in Höhe Dahlen-Warsleben blockiert ein defekter Schwertransport die rechte Spur. Und auf der A10 Dreieck Werder Richtung Dreieck Potsdam sind zwischen dem Dreieck Werder und dem Dreieck Potsdam die rechte und mittlere Spur wegen Markierungsarbeiten bis 5 Uhr gesperrt. Alle Verkehrsmeldungen auch immer aktuell auf radio-saw.de und in unserer App. Gute Fahrt durchs SAW-Land.

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1: Der Radio SAW Verkehrsservice, der schnellste im SAW-Land, unterstützt durch KI. Auf der A14 Magdeburg Richtung Scheinitz, Achtung, in Höhe Dahlen-Barsleben blockiert ein defekter Schwertransport die rechte Spur. Alle Verkehrsmeldungen auch immer aktuell auf radiosaw.de und in unserer App. Gute Fahrt durchs SAW-Land.

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1: Ich bin Colin Mock. In vielen Bundesländern können Lkw auch an Sonntagen auf der Autobahn unterwegs sein. Mittlerweile haben auch Hamburg, Hessen und Schleswig-Holstein auf das Niedrigwasser in den Flüssen reagiert und das Sonntagsfahrverbot ausgesetzt. Das Ziel: Transporte sollen vom Wasser auf die Schiene verlagert werden. Rainer Pregler vom ADAC sagte uns:
2: Zum einen begrüßen wir, dass die Lkw-Branche, dass die Logistik nun auch die Erlaubnis hat, noch zu fahren. Wir alle warten ja und sind auf die Lieferketten angewiesen. Andererseits wird das für zusätzliche Belastungen sorgen, gerade jetzt am Wochenende mit den zahlreichen Baustellen und dem reichlich Blech auf den Straßen.
1: In Deutschland werden immer mehr Mädchen wegen Essstörungen im Krankenhaus behandelt. In den letzten 20 Jahren hat sich die Zahl laut Statistischem Bundesamt mehr als verdoppelt. Mehr von Tim Britztrup.
3: Im Jahr 2004 wurden 2800 Mädchen zwischen 10 und 17 Jahren wegen einer Essstörung behandelt. 2024 waren es fast 6000. Damit macht die Altersgruppe fast die Hälfte aller Fälle aus. Auslöser für Essstörungen sind laut Bundesinstitut für öffentliche Gesundheit unter anderem Veränderungen im Hormonhaushalt, beispielsweise in der Pubertät. Der Anstieg wird aber auch damit in Verbindung gebracht, dass über TikTok und Co. bestimmte Schönheitsideale vorgelebt werden.
1: Deutschland ist und bleibt ein beliebtes Urlaubsland. Im ersten Halbjahr gab es wieder einen neuen Rekord. Da wurden in

0: Hotels, Pensionen und auf Campingplätzen so viele Übernachtungen gebucht wie noch nie. Fast 224 Millionen waren es in Summe, heißt es vom Statistischen Bundesamt. Innenminister Dobrindt will den Verfassungsschutz zu einem echten Geheimdienst umbauen. Wie die Bild-Zeitung berichtet, sollen etwa offensive Cybermissionen erlaubt werden, also beispielsweise Smartphones infiltriert werden dürfen. Bislang hat der Verfassungsschutz eher eine Beobachterrolle. Gleiche Ausbeute auch an Tag 2 der Leichtathletik-EM für Deutschland. Jeweils einmal gab es wieder Silber und Bronze. Zweiter wurde Hammerwerfer Merlin Hummel in seiner Disziplin. Owen Ansah landete im 100-Meter-Lauf dagegen hinter zwei Briten auf Platz 3. Die nächsten Nachrichten in einer Stunde.
1: Der Radio SAW Verkehrsservice, der schnellste im SAW-Land, unterstützt durch KI. Auf der A7 Hannover Richtung Kassel, Achtung, zwischen Hildesheim und der Raststätte Hildesheimer Börde steht ein kaputtes Auto, LKW kommen dort nicht vorbei. Auf der B1 zwischen Neuplätzin und Bochobruch laufen Pferde auf der Fahrbahn. Und die B71 ist zwischen der A14 bei Dahlen-Warsleben und dem Abzweig nach Meizendorf in beiden Richtungen wegen eines Schwerlasttransporters gesperrt. Alle Verkehrsmeldungen auch immer aktuell auf radio-saw.de und in unserer App. Gute Fahrt durchs SAW-Land.

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1: Der Radio SAW Verkehrsservice, der schnellste im SAW-Land, unterstützt durch KI. Auf der A7 Hannover Richtung Kassel, Achtung, zwischen Hildesheim und der Raststätte Hildesheimer Börde steht ein kaputtes Auto, LKW kommen dort nicht vorbei. Und auf der B71 gibt es zwischen der A14 bei Dahlen-Warsleben und dem Abzweig nach Meizendorf in beiden Richtungen wegen eines Schwerlasttransporters eine Sperrung. Alle Verkehrsmeldungen auch immer aktuell auf radio-saw.de und in unserer App. Gute Fahrt durchs SAW-Land.

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3: Ich bin Colin Mock. Immer mehr Bundesländer ziehen Konsequenzen aus dem Niedrigwasser. Auch Schleswig-Holstein, Hamburg und Hessen setzen jetzt das Sonntagsfahrverbot für Lkw aus, um mehr Transporter auf die Straße zu kriegen. Thomas Racco vom Unternehmensverband Logistik Schleswig-Holstein hält das für sinnvoll. Er sieht aber trotzdem Risiken für die Versorgung.
4: Das ist dann auch eine Frage, wer dann auch mehr bezahlen kann. Kann die chemische Industrie mehr bezahlen oder kann der Einzelhandel mehr bezahlen? Also es kann auch durchaus sein, dass Unternehmen sagen, ich mache jetzt vermehrt Chemietransporte, nehme der Binnenschifffahrt Aufgaben ab und dafür lasse ich andere Sachen liegen. Die Transporte von Lebensmitteln oder irgendwelchen anderen Gütern. Das kann durchaus sein.
3: Der Verfassungsschutz soll ein echter Geheimdienst werden und deutlich mehr Befugnisse bekommen. Das hat Bundesinnenminister Dobrindt der Bild-Zeitung gesagt. Mehr von Tom Husse.
5: In Zukunft sollen etwa offensive Cybermissionen erlaubt werden, also beispielsweise Smartphones infiltriert werden dürfen. Außerdem sollen ausländische Agenten gezielt gestört werden können. Bislang ist der Verfassungsschutz da eher in der Beobachterrolle. Das soll sich ändern, Dobrindt sagte. Die hybride Bedrohungslage, die Versuche der Destabilisierung durch Sabotage, Spionage, Cyberangriffe und verdeckte Aktionen fremder Mächte bekommen eine neue Antwort.
3: Neuer Rekord für den Tourismusstandort Deutschland. Im ersten Halbjahr gab es fast 224 Millionen Übernachtungen in Hotels oder auf Campingplätzen. Laut Statistischem Bundesamt wurde der Bestwert aus dem vergangenen Jahr damit schon wieder übertroffen.